0: nicht mehr. Und rund um das betroffene Gebiet gibt es jetzt auch eine Schneise, die ein Ausbreiten möglicher Brände verhindern soll. Thomas Brock, Nachrichtenredaktion.
1: Die SPD macht innerhalb der Bundesregierung Druck für einen besseren Schutz vor Hitze, Niedrigwasser und weiteren Folgen des Klimawandels. Es brauche eine Kraftanstrengung des gesamten Staates, heißt es in einem Papier von SPD-geführten Ministerien.
2: Bund, Länder, Städte und Gemeinden müssen an einem Strang ziehen beim Klimaschutz. Das ist im deutschen System aber gar nicht so einfach. Dafür müsste das Grundgesetz geändert werden. Etwa damit der Bund Dinge mitfinanzieren kann, die eigentlich in den Händen der Kommunen liegen. Mehr Hitzeschutz in Kliniken oder mehr Grün in Städten. Die SPD-Minister schlagen außerdem einen nationalen Hitzeaktionsplan vor. Allein in diesem Jahr hat die starke Hitze zu mehr als 12.000 Toten geführt. Deutlich mehr als sonst in ganzen Jahren. Thomas Bremser, Nachrichtenredaktion.
1: Zum Sport. Frederik Rupert ist erstmals Europameister über 3000 Meter Hindernis. Der 29-Jährige siegte im Finale in Birmingham. Das deutsche Traumergebnis machte Karl Bebendorf als Dritter perfekt. Die gemischte deutsche Sprintstaffel sicherte sich über 4x100 Meter in Birmingham die Silbermedaille. Sensationell gewann auch Speerwerferin Julia Ulbricht Silber. Deutsche Medaillen gab es auch bei der Schwimm-EM in Paris. Isabel Gose hat EM-Silber über 400 Meter Freistil gewonnen. Die 24-Jährige schlug hinter der überragenden Italienerin Simona Quadarella an. Dritte wurde Goses Teamkollegin Maja Werner. Bei den Männern gewann Lukas Mertens EM-Bronze über 400 Meter Freistil.
3: Das Wetter.
4: Bei 16 bis 12 Grad bringen die Wolken, die stellenweise unterwegs sind, immer mal wieder neuen Regen mit. Auch am Tag tröpfelt's hier und da mal. Zum Nachmittag bleibt's dann länger trocken und die Temperaturen gehen zum Wochenstart rauf auf bis zu 23 Grad.
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6: Zurzeit liegen uns keine Meldungen vor. Wir wünschen allen unterwegs gute Fahrt.
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4: So, holt schon mal den Ramazzotti raus, den Sati oder auch den Aperol Spritz, denn gleich wird's italienisch mit Eros Ramazzotti für euch jetzt in der Nacht. Aber vorher noch schnell ein Schlückchen vom irischen Whisky mit Ray Garvey und wer's alkoholfrei mag, dann gibt's jetzt erstmal Lil Nas X und Star Walking. Kommt gut durch die Nacht. Ich bin Sven Sandbote und begleite euch rein in den Montag. Es ist der 17. August.

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0: 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Mittlerweile lebt er nämlich auch gar nicht mehr in Deutschland, sondern in der Schweiz. Die Rede ist von Kaya Janar, der war schon das ein oder andere Mal dabei, jetzt längere Zeit nicht mehr bei der Comedy Camp Tour, aber so klang sein letzter Auftritt.
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3: Alkohol wird öfter mal eingesetzt. Weiß ich nicht, um den anderen schön zu saufen, um ihn gefügig zu machen. Das Problem ist, ich kann das nicht. Alkohol kann ich nicht einsetzen, weil ich vertrage keinen Alkohol. Ich kann das nicht abbauen. Ich weiß, ich bin sofort besoffen. Ein Moscheri, ich geb um. Ich vertrage das nicht so gut. Und mein Vater hat mich auch immer gewarnt vor Alkohol. Er hat gesagt, Kaya, wenn du Alkohol trinkst, ich mach dich kaputt. Kein Alkohol, ich erzieh dich gut, anständiger Mensch. Mein Vater war streng, sehr streng. Wenn du das machst, ich hau dich weg, ich mach dich kaputt. Der war aber auch sehr großzügig, der hat mir mal alles gegeben. Ich geb dir gleich. Papa, krieg Alkohol, ich geb dir Alkohol. Das ist aber nett von dir. Puh, oh fuck, diese. Sehr streng, aber auch unfreiwillig komisch. Der hat immer Sätze gebracht, die haben keinen Sinn gemacht. Ey, pass auf, wenn du das machst, du sitzt in Pfanne. Ich sitze in der Pfanne? Halt die Fresse, man sagt Deutschland so. Wenn du Alkohol trinkst, du bist betrunken, du sitzt in Pfanne.
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1: Die Nacht ist mal grauer, dann wieder klarer und das bei Tiefstwerten von 16 bis 12 Grad. So ein bisschen Regen, der kann hier und da auch mal runterkommen. Ja, die Natur braucht's, aber es ist eh viel zu wenig, was da runtertröpfelt. Auch der Montag kommt stellenweise noch mit etwas Regen daher. Ansonsten ist die neue Woche erstmal gut grau mit sommerlichen 23 Grad maximal. So in Richtung Nachmittag, da haben wir bessere Chancen auf die Sonne.
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2: Zurzeit liegen uns keine Meldungen vor. Wir wünschen allen unterwegs gute Fahrt.
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1: Gleich gibt's 90er-Sound für euch vom unvergessenen Meatloaf. Vorher aber erstmal ein Mädelstrio aus Großbritannien, nennen sich Flow. Leak It ist ihr aktueller Song. Bekommt ihr nach diesem positiven Vibes hier. Das sind Train und Hey Soul Sister. So geht's durch die Nacht. Und ich bin Sven Sandbote. Grüße euch.

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1: Ich bin Dirk Zeitler. Von der angeordneten Evakuierung mehrerer Straßenzüge in der Eifelstadt Monschau infolge der nahen Waldbrände sind nach Angaben der Stadtverwaltung etwa 30 Menschen in 17 Häusern betroffen. Wegen des Großbrands im Naturschutzgebiet Hoherfenn sei dieser Schritt vorsorglich zum Schutz der Bevölkerung ergriffen worden. Wenn der Wind dreht, haben wir auf jeden Fall eine starke Rauchbelastung, sagte der Stellvertreter der Bürgermeisterin. Bis zum späten Abend war man auch in Monschau davon ausgegangen, dass Evakuierungen nicht nötig seien. SPD-Chef Klingbeil hat angesichts schwacher Umfragewerte und interner Kritik für den Kurs seiner Partei in der schwarz-roten Bundesregierung geworben. Wir alle machen uns Gedanken, wie wir stärker werden können, sagte der Vizekanzler bei einer Veranstaltung der rheinland-pfälzischen SPD in Hasloch.
2: An der SPD-Basis rumort es. In den Umfragen geht es eher nach unten und das vor den wichtigen Landtagswahlen im September. Außerdem finden viele, dass sich die Partei in der Koalition nicht genug durchsetzt. Zuletzt wurde deshalb auch die Kritik an den Parteichefs Baas und Klingbeil immer lauter und es gab Rufe nach einem Sonderparteitag. Den lehnt Klingbeil ab und er verteidigt die Kompromisse mit der Union. Die demokratische Mitte dürfe jetzt nicht streiten, sondern müsse das Land auf Vordermann bringen und so auch verhindern, dass die Rechtsextremen die Macht übernehmen. Thomas Brock, Nachrichtenredaktion.
1: Grünchef Banaschak fordert von der CDU nach den Ostlandtagswahlen Gesprächsbereitschaft auch mit der Linkspartei über eine mögliche Regierungsbildung ohne die AfD. Im ZDF-Sommerinterview sagte Banaschak.
3: In einer Situation, in der man befürchten muss, dass am Ende Antidemokraten und Verfassungsfeinde Einfluss auf die Politik bekommen, müssen Demokraten miteinander gesprächsfähig sein.
1: Das erwarte er von linken SPD und von der Union, so der Grünen-Chef. Bei der CDU gibt es einen generellen Unvereinbarkeitsbeschluss, wonach sie Koalition und ähnliche Formen der Zusammenarbeit mit Linke und AfD ablehnt. Zum Sport. Frederik Ruppert ist erstmals Europameister über 3000 Meter Hindernis. Der 29-Jährige siegte im Finale bei der Leichtathletik-EM in Birmingham. Das deutsche Traumergebnis machte Karl Bebendorf als Dritter perfekt. Die gemischte deutsche Sprintstaffel sicherte sich in Birmingham die Silbermedaille. Sensationell gewann auch Speerwerferin Julia Ulbricht Silber.
4: Das Wetter.
5: Im Moment ist es nur gering bewölkt, meistens trocken. Nur selten kommt mal noch ein kurzer Schauer runter bei aktuell 16 bis 12 Grad. Der Montag wird ansonsten deutlich kühler, 20 bis 23 Grad. Und dazu gibt es einen Sonne-Wolken-Mix. Wenn es regnet, dann nur ganz leicht.
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7: A40 Essen-Dortmund zwischen Dortmund-Barob und Dortmund-Hombruch. 1 Kilometer Stau. Wir wünschen allen unterwegs gute Fahrt.
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8: Kurz nach drei durchhalten, die Nachtschicht ist hoffentlich bald geschafft. Und ein bisschen Motivation dazu spiele ich uns vom Bibi Rexha. Hier ist New Religion. Ich bin Patrick Rickert.

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0: Michael Schulte und Lovesick, damit geht's durch die Nacht. Und ja, der ein oder andere hat auch gerne mal eine schlaflose Nacht. Da können wir aber helfen mit Serientipps. Film- und Streaming-Experte Jörg Albrecht, was können wir uns denn angucken?
1: Ja, zum Beispiel schon wieder was Neues vom wohl fleißigsten Serienproduzenten, den es gibt, nämlich Ryan Murphy. Auf dessen Konto gehen Serien wie American Horror Story oder auch die True-Crime-Serie Monster über berühmte Kriminalfälle wie den Serienkiller Ed Gein. Und beim Stichwort Serienkiller sind wir auch schon direkt bei Murphys neuester Serie, The Shards.
2: Ich finde es unheimlich, dass immer wieder Jugendliche in dieser Stadt verschwinden.
3: Vielleicht steckt der Trawler dahinter.
2: Wer?
3: Der Serienmörder, der in dieser Gegend unterwegs ist.
1: Der Trawler sorgt Anfang der 1980er Jahre in L.A. und Umgebung für Schlagzeilen mit seinen brutalen Taten. Und der 17-jährige Brad, der auf eine Elite-Schule geht, der hat jetzt den Verdacht, dass der mysteriöse Neuzugang Robert etwas mit diesen Morden zu tun hat.
0: Anders als bei der Monsterreihe basiert diese Geschichte aber nicht auf realen Verbrechen, oder?
1: Nee, The Shards ist keine True-Crime-Serie. Der Trawler, der ist reine Erfindung, nicht aber die Hauptfigur, der Schüler Brad. Der soll nämlich Brad Easton Ellis sein, der amerikanische Kultautor, der American Psycho geschrieben hat. Auch wenn, wie oft bei Ryan Murphy-Produktionen in letzter Zeit, vieles komplett drüber ist und manche Figuren eher Karikaturen sind, The Shards unterhält bestens. Zum Cast gehören auch Homer Gere und Kea Gerber, die beiden, die haben berühmte Eltern, nämlich Richard Gere und Cindy Crawford.
0: Bleibt nur noch die Frage, wo können wir The Shards gucken? Bei Disney Plus. So, und jetzt, Jörg, wechseln wir das Streaming-Portal. Wir gehen zu Prime Video, da läuft die Serie Sterling Point.
1: Ja, und auch da spielt der Sohn eines Hollywood-Stars mit, nämlich der von Mark Ruffalo. Gene heißt er und er spielt den Bruder der Hauptfigur in Sterling Point. Auch die ist 17, sie heißt Annie, lebt in New York und stößt nach dem Tod ihres Großvaters Gordon, den sie nie kennengelernt hat, auf eine Reihe von Briefen.
4: Gordon hat uns unser Leben lang Briefe geschrieben und Dad versteckt sie in einem Safe.
5: Gordon ist nicht mal biologisch verwandt mit uns. Jetzt ist er tot, also wen juckt das?
4: Mich, denn unser Vater belügt uns und ich will wissen, wieso.
1: Also fliegt Annie nach Kanada, wo Grandpa gelebt hat. Es kommen Familiengeheimnisse ans Tageslicht und auf Annie wartet auch noch die erste Liebe. Starker Auftritt für Ella Rubin, die Annie spielt. Sterling Point ist zwar eine Teenie-Serie, macht aber auch Spaß zu gucken, wenn man schon lange kein Teenie mehr ist.
0: Sterling Point bei Prime Video und The Shards auf Disney Plus. Zwei neue Serien, vorgestellt von Film- und Streaming-Experte Jörg Albrecht. Dankeschön.
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0: Das Radio Sauerland Wetter.
1: Heute Morgen gehen wir mit 16 bis 12 Grad in die neue Woche. Meistens ist es trocken. Der Tag wird auch dann insgesamt nur noch 20 bis 23 Grad warm. Dazu gibt es einen Sonne-Wolken-Mix. Regen kommt nur selten runter. Wenn was kommt, auch nicht viel.
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2: A40 Essen-Dortmund zwischen Dortmund-Barob und Dortmund-Hombruch. 1 Kilometer Stau. Wir wünschen allen unterwegs gute Fahrt.
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1: Patrick Rickert ist hier. Guten Morgen. Jetzt mit dem 2000er von Avril Lavigne. Hier ist Skaterboy.

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1: Ich bin Dirk Zeitler. Wegen des enormen Waldbrandes im Hohen Venn haben die Behörden eine Evakuierung in Teilen der nordrhein-westfälischen Stadt Monschau angeordnet. Betroffen davon sind nach Angaben der Stadtverwaltung etwa 30 Menschen in 17 Häusern. Wegen des Großbrands im Naturschutzgebiet Hoher Venn sei dieser Schritt vorsorglich zum Schutz der Bevölkerung ergriffen worden. Der Grund, sollte der Wind drehen, könnte die Rauchbelastung unerträglich werden. Bis zum späten Abend war man auch in Monschau davon ausgegangen, dass Evakuierungen nicht nötig seien. Die SPD macht innerhalb der Bundesregierung Druck für einen besseren Schutz vor Hitze, Niedrigwasser und weiteren Folgen des Klimawandels. Es brauche eine Kraftanstrengung des gesamten Staates, heißt es in einem Papier von SPD-geführten Ministerien.
2: Bund, Länder, Städte und Gemeinden müssen an einem Strang ziehen beim Klimaschutz. Das ist im deutschen System aber gar nicht so einfach. Dafür müsste das Grundgesetz geändert werden. Etwa damit der Bund Dinge mitfinanzieren kann, die eigentlich in den Händen der Kommunen liegen. Mehr Hitzeschutz in Kliniken oder mehr Grün in Städten. Die SPD-Minister schlagen außerdem einen nationalen Hitzeaktionsplan vor. Allein in diesem Jahr hat die starke Hitze zu mehr als 12.000 Toten geführt. Deutlich mehr als sonst in ganzen Jahren. Thomas Bremser, Nachrichtenredaktion.
1: Grünchef Banaschak fordert von der CDU nach den Ostlandtagswahlen Gesprächsbereitschaft auch mit der Linkspartei über eine mögliche Regierungsbildung ohne die AfD. Im ZDF-Sommerinterview sagte der Grünchef.
3: In einer Situation, in der man befürchten muss, dass am Ende Antidemokraten und Verfassungsfeinde Einfluss auf die Politik bekommen, müssen Demokraten miteinander gesprächsfähig sein.
1: Das erwarte er von Linken, SPD und von der Union. Bei der CDU gibt es einen generellen Unvereinbarkeitsbeschluss, wonach sie Koalitionen und ähnliche Formen der Zusammenarbeit mit Linke und AfD ablehnt. Zum Sport. Deutsche Medaillen bei der Schwimm-EM. Isabel Gose hat in Paris EM-Silber über 400 Meter Freistil gewonnen. Die 24-Jährige schlug hinter der überragenden Italienerin Simona Quadarella an. Dritte wurde Goses Teamkollegin Maja Werner. Bei den Männern gewann Lukas Mertens EM-Bronze über 400 Meter Freistil.
4: Das Wetter.
5: Heute Morgen ist es meistens trocken, dazu aktuell 16 bis 12 Grad. Der Wochenstart wird grundsätzlich kühler. Höchstwert an diesem Montag 23 Grad und dazu wechseln sich Sonne und Wolken ab. Nur ganz selten sind leichte Schauer möglich.
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7: A40 Essen-Dortmund zwischen Dortmund-Barob und Dortmund-Hombruch. 1 Kilometer Stau. Wir wünschen allen unterwegs gute Fahrt.
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5: Wir gehen gemeinsam ganz entspannt durch die Nacht mit Musik von Leonie. Hier ist Don't Worry. Ich bin Patrick Rickert. Guten Morgen. 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
4: Ja, nee, ist klar. Nennt mich Nostradamus. Hab ich es nicht neulich noch gesagt? Sommer ist erst, wenn die Hunziker planschen geht. Und bitteschön, sie tut es dieses Jahr auf Sardinien. Ja, natürlich nicht alleine. Sie hat, wie üblich, die gesammelten Paparazzi von Bild, Bunte und Frau im Glück eingeladen, um im besten Sundowner-Licht von ihnen ganz unerwartet und zufällig überrascht zu werden. Wie sie mit ihrem aktuellen Summer-Lover-Boy im Mittelmeer sauigelt und planscht. Mit anderen Worten, Michelle hat der Welt ihren neuen Stelzbock präsentiert. Dr. Love. Ja, da ist der Name Programm. Und es sind wieder so schöne Bilder geworden. So schön. Und da sieht man doch mal, dass auch die durchschnittliche Hausfrau wie Michelle, Mutter und Oma, alles in einem nochmal ein Happy End erleben kann. Toi, toi, toi, liebe Michelle, dass es diesmal das große Glück wird für unsere europäische Obermilf. Ja, Leute, wisst ihr was? Ich rufe sie gleich mal an und frage nach, wie lange das alles noch so gehen soll und ob sie für den nächsten Sommer 27 schon irgendwo gebucht hat. Ich bin auf jeden Fall beruhigt, weil ich auch gesehen habe, dass der alte Badeanzug von Wetten, das noch passt. Ja, wie eine zweite Haut. Toll. Hoffentlich wurde der mit dem ZDF ordnungsgemäß abgerechnet. Ja, nee, ist klar.
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1: Im Moment ist es nur gering bewölkt, meistens trocken. Nur selten kommt mal noch ein kurzer Schauer runter bei aktuell 16 bis 12 Grad. Der Montag wird ansonsten deutlich kühler, 20 bis 23 Grad. Und dazu gibt es einen Sonne-Wolken-Mix. Wenn es regnet, dann nur ganz leicht.
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2: Zurzeit liegen uns keine Meldungen vor. Wir wünschen allen unterwegs gute Fahrt.
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1: Guten Morgen, Patrick Rickert hier. Wir starten gemeinsam in die neue Woche mit Katy Perry. Hier kommt Teenage Dream im besten.

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1: Ich bin Dirk Zeitler. Das Feuer im Naturschutzgebiet Hohes Venn rückt auf die erste Wohnbebauung auf deutschem Gebiet vor. Die Flammen stünden etwa 300 Meter vor den vor einigen Stunden evakuierten Gebäuden, sagte Monschaus Feuerwehrsprecher Tobias Schell. Die Häuser in den Ortslagen Rützhof und Geisberg mit rund 30 Bewohnern waren gegen 22 Uhr evakuiert worden. Die Brandbekämpfer hoffen, die Häuser retten zu können. SPD-Chef Lars Klingbeil hat angesichts schwacher Umfragewerte und interner Kritik für den Kurs seiner Partei in der schwarz-roten Bundesregierung geworben. Wir alle machen uns Gedanken, wie wir stärker werden können, sagte der Vizekanzler bei einer Veranstaltung der rheinland-pfälzischen SPD in Hasloch.
2: An der SPD-Basis rumort es. In den Umfragen geht es eher nach unten und das vor den wichtigen Landtagswahlen im September. Außerdem finden viele, dass sich die Partei in der Koalition nicht genug durchsetzt. Zuletzt wurde deshalb auch die Kritik an den Parteichefs Baas und Klingbeil immer lauter und es gab Rufe nach einem Sonderparteitag. Den lehnt Klingbeil ab und er verteidigt die Kompromisse mit der Union. Die demokratische Mitte dürfe jetzt nicht streiten, sondern müsse das Land auf Vordermann bringen und so auch verhindern, dass die Rechtsextremen die Macht übernehmen. Thomas Brock, Nachrichtenredaktion.
1: Grünchef Banatschak fordert von der CDU nach den Ostlandtagswahlen Gesprächsbereitschaft auch mit der Linkspartei über eine mögliche Regierungsbildung ohne die AfD. Im ZDF-Sommerinterview sagte der Grünchef.
3: In einer Situation, in der man befürchten muss, dass am Ende Antidemokraten und Verfassungsfeinde Einfluss auf die Politik bekommen, müssen Demokraten miteinander gesprächsfähig sein.
1: Das erwarte er von Linken, SPD und von der Union. Bei der CDU gibt es seit 2018 einen generellen Unvereinbarkeitsbeschluss, wonach sie Koalitionen und ähnliche Formen der Zusammenarbeit mit Linke und AfD ablehnt. Zum Sport. Frederik Ruppert ist erstmals Europameister über 3000 Meter Hindernis. Der 29-Jährige siegte im Finale bei der Leichtathletik-EM in Birmingham. Das deutsche Traumergebnis machte Karl Bebendorfer als Dritter perfekt. Die gemischte deutsche Sprintstaffel über 4x100 Meter sicherte sich in Birmingham die Silbermedaille. Sensationell gewann auch Speerwerferin Julia Ulbricht Silber.
4: Das Wetter. Heute Morgen gehen wir mit 16 bis 12 Grad in die neue Woche. Meistens ist es trocken. Der Tag wird auch dann insgesamt nur noch 20 bis 23 Grad warm. Dazu gibt es einen Sonne-Wolken-Mix. Regen kommt nur selten runter. Wenn was kommt, auch nicht viel.
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6: A42 Kamp-Lindfort-Dortmund zwischen Moers-Nord und Duisburg-Bekerwerth. 1 Kilometer Stau, 29 Minuten Zeitverlust. Wir wünschen allen unterwegs gute Fahrt.
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4: Kurz nach 5 und wir werden wach mit Ed Sheeran. Hier ist Azizam, Patrick Rickert im Radio. Guten Morgen.

0: Luis Capaldi und Forget Me. Damit gehen wir in die 5. Sommerferienwoche.
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0: Kevin Zimmer aus der Redaktion. Womit starten wir denn in die vorletzte volle

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1: Heute nochmal sehr emotional für Fans der britischen Sängerin Bonnie Tyler.
2: Ja, die wird heute in ihrer Heimat in Wales beigesetzt. Sie war ja Anfang Juli in ihrer Wahlheimat Porto geworden. Heute findet ein Trauerzug durch Skerven, ihrem Heimatort, statt. Zudem sind ausdrücklich auch Fans eingeladen, am Straßenrand zu stehen und dort ja, ihrem Star nochmal einen letzten Gruß zu senden. Die Beisetzung findet dann im engsten Familienkreis statt. Bonnie Tyler wurde 75 Jahre alt.
1: Und wettertechnisch können wir in dieser Woche durchatmen, Kevin.
2: So wie es aussieht, werden wir an keinem Tag in dieser Woche über 30 Grad erreichen. Und vielleicht kommt auch mal ein bisschen Regen runter. Der wird ja in NRW gerade dringend erwartet.
1: Kevin Zimmer mit allem, was wichtig ist heute. Dankeschön.
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Guten Morgen Sauerland, hinter uns liegt mal wieder ein knülleheißes Schützenfestwochenende. Ich hoffe, ihr seid nicht geschmolzen in euren Uniformen, aber vielleicht hat euch die Hitze auch so ein bisschen davon abgelenkt, dass es jetzt einfach schon wieder vorbei ist für diese Saison, zumindest mit den Ortsschützenfesten. Aber vorher feiern wir noch eine ordentliche Abschiedsparty hier bei Radio Sauerland, ab 6 bei mir. Außerdem gibt es noch mal ein Update zum Thema Waldbrand, unter anderem aus Marsberg. Da ist die Feuerwehr nämlich das ganze Wochenende noch mit Nachlöscharbeiten beschäftigt gewesen. Ich bin Charin Brinkmann, mach mir jetzt erstmal noch einen Kaffee und sag schon mal bis gleich hier bei Radio Sauerland.

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1: Heute Morgen ist es meistens trocken, dazu aktuell 16 bis 12 Grad. Der Wochenstart wird grundsätzlich kühler, Höchstwert an diesem Montag 23 Grad und dazu wechseln sich Sonne und Wolken ab. Nur ganz selten sind leichte Schauer möglich.
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2: Zurzeit liegen uns keine Meldungen vor. Wir wünschen allen unterwegs gute Fahrt.
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1: Guten Morgen, Patrick Rickert hier. Wir starten gemeinsam in die neue Woche. Und damit wir auch richtig wach werden, lasse ich uns Musik von Lady Gaga da. Hier ist Just Dance.

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0: Musik aus den 90ern, TLC und Waterfalls. Gleich gibt's ganz neue Musik von den Sportfreunden Stiller. Ohne dich gehe ich kaputt. Gehst du mit?
1: Augenblick mal.
2: Heute ist der Black Cat Appreciation Day, der Tag der schwarzen Katze. Seit 2010 gibt es diesen Aktionstag, um den Ruf der dunklen Fellnasen gerade zu rücken. Der Aberglaube sieht in ihr eine Unheilsbotin. Bloß keiner schwarzen Katze über den Weg laufen. Es gibt Menschen, die wirklich Angst davor haben. Unsere schwarze Katze zu Hause heißt Amy. Sie ist eigentlich ein recht friedsames Wesen. Lebt bescheiden zwischen Futternapf, Sofa und Bett. Vielleicht zuweilen ein bisschen eigenwillig. Manchmal ist sie total verschmust und im nächsten Moment lässt sie dich links liegen. Aber Unglück hat Amy uns in den 8 Jahren, in denen sie bei uns lebt, noch nie gebracht. Ganz im Gegenteil. Sie ist eine hervorragende Krankenpflegerin, wenn sie sich geduldig ans Bein legt. Eine beeindruckende Seelsorgerin, wenn sie dir mit ihren Knopfaugen intensiv ins Gesicht schaut. Aber vor allem ist sie zu einem Mitglied der Familie geworden. Schwarze Katzen sind schwarze Katzen. Nicht besser oder schlechter als andere Lebewesen auf dieser Erde. Die Message des Tags der schwarzen Katze reicht aber noch viel weiter. Der Aberglaube führt zu nichts. Er macht höchstens Angst. Und Angst engt ein. Ich freue mich lieber an Gottes vielen Kreaturen, auch an den schwarzen Katzen. Und ich freue mich, wenn sie schnurrend auf mich zukommen und mir einen Moment den Tag versüßen. Thomas Fresier von der Evangelischen Kirche für Augenblick mal.
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1: Mit Thorsten Adolfs. Guten Morgen. Die Waldbrandlage im belgischen Naturschutzgebiet Hohes Venn bleibt angespannt. Das Feuer rückt mittlerweile auf die ersten Häuser auf deutschem Gebiet vor. Kritisch ist die Lage vor allem in der Stadt Monschau. Malte Albrecht aus dem News-Team. Dort mussten am späten Abend die ersten Menschen Hals über Kopf ihre Wohnungen und Häuser verlassen.
2: Richtig. Ein Sprecher der Feuerwehr hat gesagt, dass die Flammen etwa 300 Meter von den Gebäuden weg sind, die evakuiert werden mussten. Gegen 22 Uhr wurden 17 Häuser in den Monschauer Ortsteilen Rützhof und Geisberg geräumt. Rund 30 Menschen sind betroffen. Sie kamen entweder bei Verwandten, Freunden oder in einer Schule in Simmerath unter. Die Brandbekämpfer hoffen nun, die Häuser retten zu können. Zu ihrem Schutz wurden Wiesen in der Umgebung komplett mit Wasser getränkt. Der Brand in Belgien wütet seit Freitag und hat schon rund 30 Quadratkilometer Fläche zerstört. Einsatzkräfte aus der Region Aachen, den Niederlanden, Schweden und Luxemburg sind zur Hilfe gekommen.
1: Wie sieht es in Hürtgenwald aus, wo zuletzt ja sogar tausende Menschen in Sicherheit gebracht wurden?
2: Da ist der Großbrand inzwischen unter Kontrolle. Rund 2000 Menschen konnten noch Samstagabend nach Gai zurückkehren. Die Löscharbeiten dauern aber weiter an, denn in dem etwa 300 Hektar großen Brandgebiet gibt es noch Glutnester. Ein Hubschrauber mit Wärmebildkamera überwacht deshalb die Lage und auch zwei Löschhubschrauber bleiben erstmal vor Ort.
1: Dankeschön, Malte. Und jetzt weitere Themen im Überblick. Das Niedrigwasser im Rhein macht Baustoffe teurer und bringt Bauprojekte ins Stocken. Weil die Schiffe weniger laden können, werden Materialien wie Sand und Kies knapper und damit auch teurer. Branchenverbände warnen, je länger die Lage anhält, desto größer werde das Risiko von Engpässen und Verzögerungen auf Baustellen. Die EU will die Sanktionen gegen Russland im Herbst massiv verschärfen. Die Zahl der sanktionierten Personen, Firmen und Organisationen soll dann um ein Drittel steigen. Das hat die EU-Außenbeauftragte Kallas angekündigt. Die bisherigen Strafmaßnahmen hätten Russland schon über 1 Billion Euro gekostet, sagte sie. Mit den zusätzlichen Sanktionen soll der Druck auf Moskau noch mal erhöht werden. Immer mehr abgelehnte Asylsuchende verlassen Deutschland freiwillig. Die Zahlen steigen in diesem Bereich deutlich. Im ersten Halbjahr reisten knapp 9.300 Menschen über staatliche Förderprogramme aus, rund 2.000 mehr als im gleichen Zeitraum des Vorjahres. Der Staat unterstützt dabei mit Reisekosten und einer Starthilfe von 1.000 Euro pro Person. Finanzminister Klingbeil will Start-ups in Deutschland besser unterstützen, und zwar steuerlich. Damit das gelingt, will die schwarz-rote Koalition dafür sorgen, dass deutlich mehr privates Kapital in junge, innovative Unternehmen fließt. Das hat Klingbeil dem RND gesagt. So will er erreichen, dass die, Zitat, Weltmarktführer von morgen in Deutschland gegründet und hier groß werden können. Zusätzliches Kapital gilt als Voraussetzung dafür, dass Start-ups den nächsten Wachstumsschritt erreichen können und nicht schon in der Anfangsphase scheitern. Das waren die Nachrichten mit Thorsten Adolfs.
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3: Ist auf jeden Fall eine deutliche Abkühlung im Vergleich zur letzten Woche. Es kommt immer wieder Regen runter, heute bei uns im Sauerland. Vor allem im Vormittagsbereich kann die Natur auch dringend gebrauchen. Dazu viele Wolken, später kommt vielleicht auch mal kurz so ein bisschen die Sonne raus, hier und da bei 12 bis maximal 17 Grad zwischen Berg und Tal. Jetzt gerade sind es auch 12 Grad am Rothaarsteig zum Beispiel und 13 Grad bei euch in Arnsberg-Hüsten. Morgen wird es dann noch mal nasser und bewölkter als heute. Die Temperaturen bleiben aber sehr ähnlich. Radio Sauerland Verkehr um genau 6:03. Da gibt's gerade keine Staus, aber wahrscheinlich noch einen Blitzeranhänger in Neheim auf der Graf-Gottfried-Straße. Gebt uns gerne ein kurzes Update, falls ihr da langfahrt und auch falls ihr sonst noch irgendwas sehen solltet. Wir haben eine kostenlose Verkehrshotline 0800 101 68 39. Euch eine gute Fahrt.
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3: Mit Charin Brinkmann, schönen guten Morgen am Montag. Kleiner Trost für Sprinterin Gina Lückenkämper aus unserem Nachbarkreis. Zum Abschluss der Leichtathletik-EM hat es doch noch mal für eine Medaille gereicht. Zusammen mit der deutschen Mixstaffel hat sie sich Silber geholt. Gold ging diesmal an den Gastgeber Großbritannien. Und hey, Gina hatte ja auch ordentlich zu kämpfen in der Vorbereitung mit den Folgen von einem Zeckenbiss. Ich weiß nicht, ob ihr das mitgekriegt habt. Also einfach Glückwunsch zur Silbermedaille. Und wir starten hier jetzt ganz entspannt rein in den Tag bei Radio Sauerland mit Miles Smith und Nice to Meet You. Guten Morgen.

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1: Guten Morgen, wir haben 6:06, Radio Sauerland das hier. Wenn so eine Beziehung zu Ende geht, dann stürzen sich ja viele in ein neues Projekt. Kann sowas ganz Banales sein, wie eine andere Frise zum Beispiel. Oder man macht einen Schöpferkurs an der VHS, springt von der Klippe. Also mit Seil natürlich. Oder du schreibst ein Album drüber. So hat Ellie Goulding das gemacht. I Know Too Much, also Ich Weiß Zu Viel, kommt am 4. September raus. Und da geht's auch um die Trennung von ihrem Ex-Mann vor ein paar Jahren. Aber nicht nur. So ein bisschen Platz hat auch ihr neuer Freund gekriegt. Mit dem hat sie im Frühjahr übrigens auch ein Kind bekommen. Also Happy End. So mag ich das am liebsten. Und hier habe ich Ellie Goulding jetzt mit einem ihrer absoluten Hits für euch bei Radio Sauerland. Das ist Lights. Habt eine schicke Woche. 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
1: Ich habe heute Morgen so ein richtiges Gefühl von, wo war ich in der Nacht von Freitag auf Montag. Bei mir lag es allerdings an der Hochzeit und nicht an Schützenfest. Da steige ich heute mit dem Feiern ein sozusagen. Mit dem Fest der Neheimer Schützen geht hier nämlich offiziell die Saison zu Ende. Zumindest was die Ortsschützenfeste angeht. Die Kreisschützenfeste kommen ja noch in ein paar Wochen. Aber das macht schon so ein bisschen wehmütig. Weil es wie immer eine tolle Zeit war, findet auch Kreisoberst Thomas Reis vom Arnsberger Kreisschützenbund.
2: Die Stimmung war gut, es sind auch immer Anwärter gewesen für den König oder Königin. Und wenn es nicht gerade mal wetterbedingt war, hat es eigentlich keine Probleme gegeben.
1: Und damit meint Thomas nicht unbedingt Regen, sondern vor allem auch diese absurde Hitze diesen Sommer.
2: Da leiden wir natürlich in unseren Schützenuniformen, die dann meistens ausgezogen werden dürfen. Da gibt es Marscherleichterungen. Die Musikgruppen, die haben einen riesen Respekt von mir, weil die ja nicht nur wie wir den Berg hochmarschieren müssen, sondern ihre Musikinstrumente mitbringen und auch da reinblasen müssen.
1: Also da weißt du am Ende des Tages, was du geleistet hast. Aber so ein Festzug ohne Musik wäre halt auch einfach nicht dasselbe. Wir haben mit Kreisoberst Thomas Reis noch über viele weitere Themen rund um die Schützenfeste in diesem Jahr gesprochen. Zum Beispiel über die Bierpreise und über die angepassten Sicherheitskonzepte. Hört ihr heute Morgen noch mehr zu hier bei Radio Sauerland. So in einer knappen Stunde das nächste Mal. Und auch jederzeit online bei uns im Studioblog auf radiosauerland.de.

Anastasia um 20 nach 6, Radio Sauerland ist hier. Ich ärgere mich immer noch ein bisschen drüber, dass ich vor ein paar Wochen wieder geblitzt worden bin. Das erste Mal seit Jahren. War auch ein richtiger Klassiker. Mal kurz gepennt, 70er-Zone zu Ende. Ich denke noch, oh, hier ist doch eigentlich schon 50. Bremse doch, aber da macht's einfach schon Patsch. War zum Glück nicht ganz so teuer. Ich habe ja gebremst, aber euch soll das nicht passieren diese Woche. Deswegen die kurze Info, wo der Kreis heute auf jeden Fall Blitzer aufstellen möchte. Und zwar in Arnsberg-Hüsten auf der Clara-Schumann-Straße und dann noch in Meschede-Wehrstapel auf der Wehrstapeler-Straße. Und wenn ihr was seht auf eurem Weg, gerne jederzeit Bescheid sagen. Entweder über unsere kostenlose Verkehrshotline 0800 101 68 39 oder ihr schickt mir eine WhatsApp ins Studio. Die Nummer gibt's online bei uns auf radiosauerland.de. Gute Fahrt!

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0: bist die MC an eurem Montagmorgen hier bei Radio Sauerland. Wir haben es jetzt 6:30 und das heißt, hier geht's weiter mit den Top-Meldungen aus dem Sauerland. Und die hat Bettina Bittner für euch. Schönen guten Morgen.
1: Guten Morgen. Schwere Verkehrsunfälle überschatten das Wochenende. In Meschede ist ein junger Autofahrer am Samstag bei einem Verkehrsunfall tödlich verletzt worden. Zwischen Klause und Wehrstapel ist er mit seinem Auto von der Straße abgekommen. Dort kollidierte der 18-Jährige aus Bestwig aus ungeklärter Ursache mit einem Baum. Er starb noch an der Unfallstelle. Im benachbarten Kreis Soest ist ein 64-jähriger Motorradfahrer in Deiringsen mit einem Auto zusammengestoßen. Auch er kam bei diesem Unfall ums Leben. Der Einsatz beim Waldbrand in Marsberg-Helminghausen ist beendet. Die letzten Einsatzkräfte haben die Einsatzstelle gestern Abend gegen 20.30 Uhr verlassen. Das teilt die Feuerwehr Marsberg mit. Der betroffene Bereich ist gestern nochmal gemulcht und bewässert worden in Helminghausen. Im Einsatz waren gestern noch 120 Einsatzkräfte von THW, Feuerwehr und DRK. 35 Hektar Wald sind bei dem großen Waldbrand zerstört worden. Mit Schildern an der Straße bedanken sich Menschen aus Helminghausen bei den Einsatzkräften für ihren erfolgreichen Kampf gegen die Flammen. Das waren die Top-Meldungen aus dem Sauerland mit Bettina Bittner. Mehr Nachrichten für euch auf radiosauerland.de und in unserer App Charin Brinkmann mit dem Wetter.
0: Sieht sehr, sehr schön aus. Vor allem fühlt sich das auch sehr schön an. Und ich hätte nicht gedacht, dass ich das mal sage und mich wirklich freue, wenn es bewölkt ist und Regen runterkommt und wir 12 bis 17 Grad kriegen zwischen Berg und Tal in so einem Augusttag. Aber ist einfach nur, ich glaube, eine sehr schöne Abwechslung zu dem, was wir hatten die letzte Zeit. 13 Grad sind jetzt gerade am Aventura-Spielberg in Medebach zum Beispiel. 13 Grad auch bei euch in Meschede-Frenkhausen. Und so viel kommt da halt nicht mehr drauf. Dazu gibt's, wie gesagt, immer wieder ein bisschen Regen, vor allem im Vormittagsbereich. Viele Wolken, später vielleicht mal so ein bisschen Sonne und morgen ganz ähnlich. Da wird's noch mal einen Tag nasser und bewölkter. Die Temperaturen bleiben aber gleich. Radio Sauerland Verkehr um 6.32 Uhr. Sieht alles ziemlich entspannt aus, gerade auf den Straßen. Nur ein Blitzeanhänger in Neheim auf der Graf-Gottfried-Straße. Danke euch nochmal fürs Bescheid sagen. Und wenn ihr sonst noch irgendwas sehen solltet, dann meldet das sehr gerne. Ist kostenlos über unsere Verkehrshotline 0800 101 68 39. Euch eine gute Fahrt.
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0: Mit Charin Brinkmann. Hallo ihr Lieben, wir starten in eine neue Woche. Hoffentlich ohne Waldbrände. Hab eben schon mit der Kollegin auf Holz geklopft, also da kann eigentlich nichts mehr schief gehen. Hier habe ich jetzt Imagine Dragons für euch im besten Mix mit Demons. Kommt gut rein. 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

6.36 Uhr. Ihr hört Radio Sauerland am Montagmorgen und ich geb's zu, ich bin ein bisschen neidisch auf Benson Boone. Jetzt nicht darauf, dass er ein Salto kann oder dass er so gut singt, nicht mal auf seinen Schnauzbart und der ist schon ziemlich pornös. Nein, er war Gast auf der Hochzeit von Taylor Swift vor ein paar Wochen. Mein 12-jähriges Ich hätte dafür, glaube ich, ihre linke Hand verkauft, aber er könnte es wieder gut machen, indem er mich irgendwann auf seine Hochzeit einlädt. Ich weiß, aber man wird ja wohl noch träumen dürfen. Hier habe ich ihn jetzt für euch bei Radio Sauerland mit Sorry, I'm here for someone else. Macht's euch fein, guten Morgen.

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0: Bei Radio Sauerland um 6.43 Uhr zum Start in eine neue und hoffentlich ruhigere Woche. Zuletzt hatten die Feuerwehren bei uns im Sauerland ja alle Hände voll zu tun mit Waldbränden. Besonders schlimmer ist letzte Woche Donnerstag in Marsberg-Helminghausen ausgebrochen. Radio Sauerland-Kollegin Luisa Nieder. Da hat sich die Lage übers Wochenende aber zum Glück beruhigt.
1: Ganz genau. Der Einsatz in Helminghausen ist seit gestern Abend komplett beendet. Der Brand hatte sich schon seit Samstagmittag nicht mehr ausgebreitet. Da waren die Einsatzkräfte dann noch mit Nachlöscharbeiten beschäftigt. Also einzelne Glutnester wurden noch abgelöscht. Außerdem wurde der betroffene Waldboden gemulcht und bewässert. Damit sind die Aufräumarbeiten jetzt also offiziell beendet. Und gestern Abend konnten dann die letzten 120 Einsatzkräfte abrücken. Das war so gegen 20.30 Uhr.
0: Also endlich gute Nachrichten aus Helminghausen. Da haben die Einsatzkräfte auch sehr viel Dankbarkeit bekommen.
1: Die Helminghauser haben einfach Schilder selber gebastelt und an Bäumen und Straßenschildern aufgehangen. Herzlichen Dank für euren Einsatz, stand da drauf in großen, dicken Buchstaben. Also die sind offenbar sehr froh, dass dieser Albtraum jetzt endlich ein Ende hat. Übrigens steht mittlerweile auch fest, wie viel Hektar Wald tatsächlich zerstört worden sind. Da war vergangene Woche ja noch, das war noch ein bisschen unklar. Zwischenzeitlich war mal die Rede von 100 Hektar, weil die Feuerwehr die Lage super schwierig einschätzen konnte durch Rauch und Flammen. Drohnenaufnahmen haben jetzt aber gezeigt, dass schlussendlich 35 Hektar Wald zerstört worden sind.
0: Oh, jeder ist ja eigentlich einer zu viel, aber gut. 35 Hektar sind dem Waldbrand in Marsberg-Helminghausen zum Opfer gefallen. Da ist der Einsatz seit gestern offiziell beendet. Danke dir für den Überblick, Luisa. Und alle Infos dazu findet ihr auch nochmal online bei uns auf radiosauerland.de.

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0: Sunrise Avenue mit Hollywood Hills hier bei Radio Sauerland. Wir haben 6.51 Uhr. Und Leute, das war's. Heute ist einfach der allerletzte Schützenfest-Montag der Saison. Schon verrückt, wie schnell so 154 Schützenfeste bei uns im Sauerland vorbeigegangen sind. Kommen wir ehrlich gesagt vor, als hätten die eben erst angefangen. Genau wie mit dem Sommer. Heute wird aber noch in Neheim gefeiert. Wir müssen gar nicht wehmütig werden. Da ist gleich ab 8 Uhr erstmal schön Schützenfrühstück und im Anschluss dann Vogelschießen am Friesigen Hof. Viel Erfolg euch Schützen schon mal. Und einen neuen König habe ich auch schon für euch heute Morgen. In Sundern-Meinkenbrach regiert jetzt Silas Bulling. Herzlichen Glückwunsch auch an dich.
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1: Mit Thorsten Adolfs. Guten Morgen. Es gibt gute Nachrichten aus der Eifel. Der schwere Waldbrand im Hohen Venn steuert im Moment nicht mehr auf die deutsche Grenze zu. Malte Albrecht aus den Nachrichten, du verfolgst für uns die Lage vor allem in Monschau. Wie sieht's da aktuell aus?
2: Ja, die Situation hat sich erstmal stabilisiert. Leichter Regen, kaum Wind und hohe Luftfeuchtigkeit helfen den Einsatzkräften. Das ist gut für uns, sagte ein Feuerwehrsprecher. Vorher waren die Flammen bis auf 300 Meter an die deutsche Grenze herangerückt. Es gab die Befürchtung, dass der Wind auffrischt, sich vielleicht auch noch ungünstig dreht und die Flammen weiter Richtung Deutschland treibt. Deshalb wurden gestern später abends, so gegen 22 Uhr, vorsichtshalber 17 Häuser in Monschau-Rützhof und Geisberg evakuiert. Nicht nur wegen des Feuers, sondern auch wegen der gefährlichen Rauchentwicklung übrigens. Rund 30 Anwohner waren betroffen. Die Feuerwehr hat die Wiesen vor ihren Wohnhäusern komplett unter Wasser gesetzt, um ein Übergreifen der Flammen zu verhindern.
1: Es ist mit 3000 Hektar der größte Waldbrand in der Geschichte Belgiens. Entwarnung können die Löschkräfte noch nicht geben, oder?
2: Nein, noch lange nicht. Besonders zu schaffen macht den Einsatzkräften der vergleichsweise starke und, wie schon gesagt, ständig drehende Wind. Hinzu kommt das Problem, dass große Teile des belgischen Nationalparks Hochmoore sind und Moorbrände sind tückisch. Das Feuer brennt nämlich tief im Torfboden und ist somit unsichtbar. Die Glutnester können sich meterweit unter der Oberfläche ausbreiten.
1: Danke Malte und jetzt weitere Themen im Überblick. US-Präsident Trump will die gemeinsamen Militärübungen mit Südkorea, die heute beginnen, deutlich kleiner ausfallen lassen. Er hält sie für zu teuer und sieht darin ein falsches Signal gegenüber Nordkorea. Offiziell befinden sich Nord- und Südkorea noch immer im Krieg miteinander. Der Koreakrieg endete 1953 nur mit einem Waffenstillstand. Hurricane Lala hat Hawaiis größte Insel Big Island mit heftigen Winden und Starkregen getroffen. Mindestens ein Mensch kam ums Leben. Mehr als 220.000 Haushalte sind ohne Strom, Straßen sind gesperrt und weite Teile der Insel stehen unter Wasser. Die US-Schauspielerin Hayden Panettiere ist tot. Sie wurde nur 36 Jahre alt. Die ehemalige Verlobte von Ex-Boxweltmeister Wladimir Klitschko spielte unter anderem in der Musikserie Nashville und im Horrorfilm Scream 4 mit. Zu den Umständen ihres Todes wurden bis jetzt keine Angaben gemacht. Cold Case-Ermittler in NRW haben eine wichtige neue Spur ausgewertet. Sie hatten lange gehofft, einen Zusammenhang zwischen den Fällen von Deborah Sassen und Claudia Ruf aus dem Jahr 1996 zu finden, weil beide Mädchen in der Nähe der A46 in Düsseldorf bzw. Grevenbruch verschwunden waren. Die DNA-Spur des Verdächtigen im Fall Sassen passt aber nicht zu den Beweisen aus dem Mordfall Claudia Ruf. Damit haben sich die Vermutungen der Polizei, dass ein und derselbe Täter hinter beiden Verbrechen stecken könnte, erst einmal nicht bestätigt. Soweit die Meldungen mit Thorsten Adolfs.
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3: Ist eine wahre Wohltat im Vergleich zu den 36 Grad, die wir letzte Woche schon wieder hatten. Heute nur 12 bis maximal 17 Grad zwischen Berg und Tal. Dazu auch deutlich mehr Wolken als in den letzten Tagen. Wir haben gestern ja schon so einen kleinen Vorgeschmack bekommen auch. Es kommt immer wieder Regen runter heute, vor allem im Vormittagsbereich. Und später kommt dann vielleicht aber auch mal so ein bisschen Sonne noch mit dazu. 14 Grad sind jetzt gerade bei euch in Hallenberg-Liesen zum Beispiel. 13 Grad am Möhnesee. Und morgen sieht es dann nochmal ganz ähnlich aus. Vielleicht noch mal einen Tacken nasser und bewölkter als heute. Die Temperaturen bleiben aber gleich. Radio Sauerland Verkehr um 7:03. Sieht weiter sehr entspannt aus auf den Straßen. Keine Staus, gerade laut ADAC. Allerdings

0: Ein Blitzer, und zwar ein Blitzeranhänger. Wahrscheinlich steht er immer noch in Neheim auf der Graf-Gottfried-Straße. Und wenn ihr sonst noch irgendwas sehen solltet oder den Blitzer bestätigen möchtet, dann meldet euch sehr gerne. Ist kostenlos unter der 0800 101 68 39. Euch eine gute Fahrt.
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0: Dieses Geburtstagsgeschenk wird schwer zu toppen sein in den nächsten Jahren. Sebastian Schemme aus Meschede hat dieses Jahr den Vogel abgeschossen. Und zwar im wahrsten Sinne des Wortes. Er ist Schützenkönig geworden und 30 Jahre alt.
2: Es war ein einziger Gänsehauttag. Ich bin heute noch stolz und ergriffen, wenn ich daran zurückdenke.
0: Besser könnte es doch gar nicht sein. Mehr zu Sebastian und zum Ende der Schützenfestsaison bei uns im Sauerland gibt's gleich hier bei mir gegen 10 nach 7. Ich bin Charin Brinkmann. Euch einen wunderschönen Montagmorgen mit uns.

0: Shania Twain mit Musik aus den 90ern hier bei Radio Sauerland. Genau 7:10 haben wir es. Schönen guten Morgen, Sauerland. Kann sein, dass der Himmel heute immer mal wieder so ein paar Tränchen verdrückt. Heute enden nämlich die letzten Ortsschützenfeste bei uns im Kreis. 154 Stück gab es insgesamt seit Anfang Mai mit vielen, vielen neuen Königspaaren natürlich. Unter anderem bei der Schützenbruderschaft St. Georg in Meschede. Da hat Sebastian Schemme den Vogel runtergeholt. Und wenn er an diesen Tag zurückdenkt, dann fallen ihm direkt mehrere Highlights ein.
1: Das ist nicht nur auf der Vogelwiese gewesen, die Proklamation abends in der Halle, die Feier tatsächlich meines 30. Geburtstages, als alle in der Halle für mich gesungen haben. Es war ein einziger Gänsehauttag. Ich bin heute noch stolz und ergriffen, wenn ich daran zurückdenke.
0: Verständlich. Und Sebastian hat ja auch den besten Support an seiner Seite. Er regiert nämlich zusammen mit seiner Schwester Franzi, die das Ganze vielleicht so ein bisschen mehr Nervenflattern gekostet hat.
2: Ich würde sagen, dass dabei ich die Nervösere bin. Das liegt wahrscheinlich einfach daran, dass Basti seit Jahren mit im Vorstand ist und ich, wenn dann, ja eher vom Rande dabei war. Aber mittlerweile legt sich die Nervosität auch immer mehr und da überwiegt jetzt einfach auch die Vorfreude.
0: Das ist doch schön. Ist aber auch einfach krass, plötzlich so als Königin im Mittelpunkt zu stehen. Den Ruhm, die Ehre, die Aufmerksamkeit, das können Sebastian und Franzi in ihrem Königsjahr erstmal voll auskosten jetzt. Wir sprechen hier heute auch den ganzen Morgen noch über die Schützenfestsaison und ziehen mit euch Bilanz. Das nächste Mal so in einer knappen Stunde oder jederzeit online in unserem Studioblog auf Radio Sauerland.de. Euch einen schönen Montag.

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1: Wird aber noch süßer. Ed Sheeran war ihr allererstes gemeinsames Konzert und fast wäre sogar der Antrag bei einer Sheeran-Show passiert. Am Ende ist es dann doch der Strand bei Sonnenuntergang geworden. Aber dafür durfte Ed ja später bei der Hochzeit dabei sein. Ist ein guter Deal, finde ich. Und hier habe ich ihn jetzt auch für euch bei Radio Sauerland mit Photograph.

Bella und Sophie Alice Baxter mit Groove Jet um gleich 7.22 Uhr hier bei Radio Sauerland. Falls jemand heute zufällig Bock auf Autoscooter, gebrannte Mandeln und Zuckerwatte hat, heute ist nicht nur der letzte Tag der Schützenfestsaison, sondern auch letzter Tag der Winterberger Kirmes. Da könnt ihr euch gleich ab 9.30 wieder reinstürzen in den Kirmestrubel. Tierische Verstärkung ist heute auch am Start. Viele, viele Rinder, Pferde, Schafe und Ziegen. Gleich startet nämlich auch die Tierschau. Und wem das noch nicht reicht, der kann heute Abend ganz romantisch Feuerwerk gucken. Das wird um 21.30 Uhr über der Stadt gezündet. Und damit geht die Winterberger Kirmes dann zu Ende. Mehr Infos dazu findet ihr auch online bei uns auf radiosauerland.de. Und hier gibt's jetzt Musik aus den 80ern für euch. Laura, wie auch immer, Brannigan mit Self-Control.

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0: Iliver und Apache 207 um mittlerweile 19:30 hier bei Radio Sauerland. Und jetzt geht's weiter mit der Kollegin Bettina Bittner und den Top-Meldungen aus dem Sauerland. Schönen guten Morgen.
1: Guten Morgen. Ein 18-jähriger Autofahrer aus Bestwig ist am Wochenende bei einem Verkehrsunfall in Meschede ums Leben gekommen. Er ist zwischen Klause und Wehrstapel mit seinem Auto aus ungeklärter Ursache von der Straße abgekommen und gegen einen Baum gekracht. Die Polizei sucht jetzt nach Zeugen. Am Samstagnachmittag ist noch ein schwerer Verkehrsunfall in Bestwig passiert. Ein 18-jähriger Autofahrer war mit seiner Beifahrerin zwischen Heringhausen und Ramsbeck unterwegs. Er kam von der Fahrbahn ab und pflügte durch einen Graben. Dabei ist seine 17-jährige Beifahrerin schwer verletzt worden. Ein Rettungshubschrauber brachte sie in ein Krankenhaus. Der Einsatz beim Waldbrand in Helminghausen ist beendet. Die letzten Einsatzkräfte haben die Einsatzstelle gestern Abend gegen 20.30 Uhr verlassen. Das teilt die Feuerwehr Marsberg mit. Der betroffene Bereich ist gestern nochmal gemulcht und bewässert worden. In Helminghausen im Einsatz waren gestern noch 120 Einsatzkräfte von THW, Feuerwehr und DRK. 35 Hektar Wald sind bei dem Waldbrand zerstört worden. Mit Schildern an der Straße bedankten sich Menschen aus Helminghausen bei den Einsatzkräften für ihren erfolgreichen Kampf gegen die Flammen. Das waren die Top-Meldungen aus dem Sauerland mit Bettina Bittner. Mehr Nachrichten für euch auf radiosauerland.de und in unserer App. Sharin Brinkmann hat jetzt das Wetter.
0: Ist sehr, sehr schön heute bei uns im Sauerland und mit schön meine ich kühl. 12 bis maximal 17 Grad bekommen wir später zwischen Berg und Tal. Jetzt gerade sind es auch 12 Grad am Sauerland-Höhenflug, 14 Grad bei euch in Bestwig-Ostwig. Dazu kommt auch immer wieder Regen runter, vor allem im Vormittagsbereich sind viele Wolken am Start, das auch den ganzen Tag. Später kommt vielleicht auch mal ein bisschen die Sonne raus und morgen wird es dann nochmal genauso, vielleicht nochmal einen Tag nasser und bewölkter als heute. Die Temperaturen bleiben ähnlich. Ich glaube, das haben wir alle gerade mal so ein bisschen nötig gehabt. Vor allem die Natur. Radio Sauerland Verkehr um 7.32 Uhr. Da gibt es wahrscheinlich immer noch einen Blitzeranhänger in Neheim auf der Graf-Gottfried-Straße. Gebt uns gerne ein Update, falls ihr da langfahren solltet. Ansonsten noch die Staus laut ADAC. Geht los mit der A44 Kassel Richtung Dortmund. Zwischen Unna Ost und dem Kreuz Dortmund-Unna 1 Kilometer Stau. 6 Minuten kommen da oben drauf. Und dann noch die B229 Richtung Soest. Zwischen Sundernhachen und der Anschlussstelle Hüsten gerade dichter Verkehr und 10 Minuten Zeitverlust. Und wenn euch sonst noch irgendwas begegnen sollte, weitere Blitzer oder so, dann meldet das sehr gerne. Ist kostenlos unter der 0800 101 68 39 oder auch per WhatsApp hier im Studio. Die Nummer gibt's auf radiosauerland.de. Euch eine gute Fahrt.
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0: Mit Sharin Brinkmann einen wunderschönen Montagmorgen wünsche ich euch. Vorletzte Ferienwoche, für mich die letzte Woche von meinem Urlaub. Wetter gibt uns mal wieder so eine kleine Verschnaufpause, also das kann nur was werden. Kommt gut rein, ihr Lieben, mit Radio Sauerland.

7.37 Uhr haben wir es. Radio Sauerland ist hier. Es gibt so Songs, die sind wahnsinnig tiefgründig. Da verarbeiten Künstler ihre Traumata, gescheiterte Beziehungen, Ängste. Und dann gibt es so Songs, die haben einfach gar keine Bedeutung. So wie Coco Jumbo von Mr. President. Das ist ein Fantasiewort. Macht euch nicht die Mühe, das zu googeln oder so. Soll einfach Bock auf Sommer machen, das Ding. Und das hat ja funktioniert. Also jetzt für ein bisschen mehr Leichtigkeit und einen locker flockigen Start in diese neue Woche. Mr. President mit Coco Jumbo hier bei Radio Sauerland.

0: Topic und Becky G. um 7:45 bei Radio Sauerland. Absolute Erleichterung, als ich heute Morgen meine Wetter-App gecheckt habe. Uns erwartet mal wieder eine Woche zum Durchatmen und Durchlüften. Kann auch immer wieder ein bisschen Regen geben in den nächsten Tagen, vor allem heute und morgen. Aber insgesamt reißt es das jetzt auch nicht unbedingt raus. Wir haben dieses Jahr so eine extreme Trockenheit, dass sich die Blätter viel zu früh verfärben und die Bäume vertrocknen. Försterin Carla Paul weiß ganz genau, woran das liegt.
1: Das liegt am Klimawandel. Wir haben ja immer mehr solche langanhaltenden Extremperioden wie Trockenheit oder dann auch plötzlich auftretende Starkregenereignisse, die genauso schlecht für den Wald sind, weil der Regen gar nicht im Boden ankommen kann.
0: Normal sind diese Hitzewellen also nicht. Und was die Natur und die Wälder jetzt bräuchten, ist klar.
1: Der Wald bräuchte jetzt mehrere Tage, am besten vielleicht sogar mehrere Wochen, wirklich anhaltenden Regen, aber nicht in Extremen, sondern mäßig.
0: Ja, ich glaube, das schaffen wir nicht ganz. Aber wir können auf jeden Fall auch was dazu beitragen, dass unsere Bäume durchkommen. Aufpassen! Die meisten Waldbrände verursachen nämlich wir Menschen.
1: Wanderer sollten sehr umsichtig jetzt im Wald unterwegs sein, keine Zigarette im Wald rauchen, genauso wenig Feuer machen oder ihr Auto auf zu trockenen Grasflächen abstellen und bitte auch den Müll immer wieder mit aus dem Wald nehmen und nicht liegen lassen. Und was mir auch sehr wichtig wäre, ist, dass die Menschen sehr umsichtig im Wald unterwegs sind und wenn sie irgendwo eine Rauchentwicklung entdecken, wirklich sich nicht scheuen, die 112 zu wählen.
0: Sagt Försterin Carla Paul, also egal wo ihr seid, sobald ihr irgendwie was Ungewöhnliches seht, sagt unbedingt Bescheid, weil gerade jetzt kann auch ein kleiner Glassplitter oder so schnell zu einem sehr, sehr großen Waldbrand führen. Die Löscharbeiten in Marsberg-Helminghausen sind ja gerade erst durch. Ich glaube, noch eine Runde braucht keiner von uns. Hier ist Radio Sauerland. Euch eine wunderschöne Woche. Jetzt mit Jamelia und Super.

0: Guten Morgen am Montag. Wir haben es gleich 7:50.
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0: Seit Anfang Mai haben wir euch hier jede Woche eine neue Schützenfestfrage gestellt. Ich rechne mal kurz nach. Wir haben es jetzt Mitte August, also den ganzen Mai, Juni, Juli, August, also fast 4 Monate. Und natürlich haben wir auch jede Woche einen neuen Gewinner ausgelost. Heute kann sich Caroline Becker aus Schmallenberg-Fleckenberg freuen und sich danach direkt 2 5-Liter Fässchen Veltins und eine Kiste Radler bei uns abholen. Herzlichen Glückwunsch. Damit geht unser Schützenfest-Gewinnspiel genau wie die Saison zu Ende tatsächlich. Wir hoffen, ihr hattet alle Spaß beim Mitraten und wir freuen uns natürlich jetzt schon aufs nächste Jahr. Guten Morgen am Montag, ihr hört Radio Sauerland.

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1: Mit Thorsten Adolfs. Guten Morgen. Es gibt ein vorsichtiges Aufatmen in Monschau. Die Lage hat sich am Morgen etwas stabilisiert. Der große Waldbrand im Hohen Venn in Belgien rückt derzeit nicht mehr auf die deutsche Grenze vor, teilte die Feuerwehr mit. Malte Albrecht aus dem News-Team. Der Wetterumschwung spielt den Einsatzkräften in die Hände.
2: Ja genau, leichter Regen, kaum Wind und hohe Luftfeuchtigkeit, das ist gut für uns, sagte ein Sprecher der Feuerwehr. In der Nacht waren die Flammen auf bis zu 300 Meter an Häuser auf deutscher Seite herangerückt. Vorsorglich mussten deswegen am späten Abend rund 30 Menschen in den Ortsteilen Rützhof und Geisberg raus aus ihren Wohnungen. Um die Häuser vor den Flammen zu schützen, tränkte die Feuerwehr die Wiesen in der Umgebung mit Wasser. Fast minütlich fuhren Transporter mit Wassertanks ins Einsatzgebiet, aber im Moment sieht es wie gesagt nicht danach aus, dass sich das Feuer auf deutsches Gebiet ausbreitet.
1: Kommen wir zum Waldbrand selbst. Wie laufen da die Löscharbeiten im Hohen Venn?
2: Also die sind besonders schwierig, denn der Boden in dem Naturschutzgebiet besteht aus Torf und an der Oberfläche ist Gras. Dadurch kann sich das Feuer schnell ausbreiten. Jetzt bei Tageslicht sollen die Löscharbeiten wieder verstärkt werden. Auch Hubschrauber kommen wieder zum Einsatz. Der Brand hat seit Freitag schon rund 30 Quadratkilometer Fläche zerstört. Das entspricht etwa 4200 Fußballfeldern. Gestern sind auch Einsatzkräfte aus der Region Aachen, den Niederlanden, Schweden und Luxemburg angerückt, um die Löscharbeiten zu unterstützen.
1: Dankeschön, Malte. Und jetzt weitere Themen, kurz und kompakt. Das Niedrigwasser in deutschen Flüssen macht Baumaterialien knapper und teurer. Schiffe können weniger laden, deshalb sind Sand, Kies und andere wichtige Baustoffe schwerer zu bekommen und die Wartezeiten beim Bauen werden länger. Branchenvertreter sprechen vom dritten Preisschub innerhalb weniger Jahre. Solche Erhöhungen würden erfahrungsgemäß dauerhaft bleiben, sagen sie. US-Präsident Trump will die gemeinsamen Militärübungen mit Südkorea, die heute beginnen, stark kürzen, weil sie teuer seien und Nordkorea provozieren würden, sagte er. Südkorea will an dem Manöver aber wie geplant festhalten. In Südkorea sind rund 28.500 US-Soldaten dauerhaft stationiert. Ex-SPD-Chef Gabriel wirft seiner Partei vor, die eigene Wählerschaft verloren zu haben. Beim Bürgergeld hätten viele Beschäftigte das Gefühl gehabt, ihre Lebensleistung werde nicht mehr respektiert, weil Menschen ohne Job fast genauso viel vom Staat bekamen wie Geringverdiener, die ihr Leben lang gearbeitet hatten. Gabriel nennt das Gesetz verheerend und sagt, die SPD habe den Sozialstaat in einen reinen Sozialhilfestaat verwandelt. Die US-Schauspielerin Hayden Panettiere ist tot. Das melden unter anderem die Sender ABC und Fox News. Sie berufen sich auf den Sprecher der 36-Jährigen. Woran sie gestorben ist, dazu gibt es bisher noch keine Informationen. Im Mai hatte Panettiere eine Biografie veröffentlicht. Darin sprach sie offen über ihre Kämpfe mit postnatalen Depressionen und Alkoholsucht. Soweit die Meldungen mit Thorsten Adolfs.
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3: Ist heute eine absolute Abkühlung im Vergleich zur letzten Woche. Wir bekommen nur 12 bis 17 Grad zwischen Berg und Tal. Jetzt gerade sind es 13 Grad bei euch in Schmallenberg-Bödefeld, 14 Grad am Nieheimer Dom. Und dazu bleibt es heute auch sehr bewölkt. Also die Sonne ballert uns auch nicht so aufs Plätzchen. Kommt immer wieder ein bisschen Regen runter auch, vor allem im Vormittagsbereich. Später vielleicht dann mal so ein bisschen Sonne, aber nicht das meiste. Und morgen wird es dann nochmal genauso. Vielleicht noch mal einen kleinen Tacken nasser und bewölkter als heute. Die Temperaturen aber wieder bei so um den 17 Grad in den Tälern. Radio Sauerland Verkehr um 8:03. Ihr habt uns einen Blitzer gemeldet und zwar steht ein Blitzeranhänger nach wie vor in Nieheim auf der Graf-Gottfried-Straße. Danke fürs Bescheid sagen und ansonsten sieht's gerade weiter sehr entspannt aus. Gibt keine Staus laut ADAC. Falls ihr aber noch irgendwas sehen solltet, meldet euch sehr gerne kostenlos unter der 0800 101 68 39. Euch eine gute Fahrt.
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3: Es ist ein ganz besonderer Montag. Jetzt nicht, weil wir mal wieder rausgehen können, ohne zu einer Pfütze Schweiß zu werden, sondern weil heute der letzte Schützenfestmontag.

Geburtstag ist. Zumindest bei den Ortsschützenfesten ist danach erstmal Schluss. Aber vorher schauen wir heute nochmal auf die Saison zurück. Gleich gegen 10 nach 8 zum Beispiel. Ich bin Charin Brinkmann. Euch einen zauberhaften Start in die neue Woche. Jetzt mit Musik von Robbie Williams.

0: Mit Dancing in the Flames. Wir haben es gleich 8:11. Hat sich das eigentlich schon mal jemand vorgenommen, alle 154 Ortsschützenfeste bei uns im Sauerland zu besuchen? Danach bräuchtest du wahrscheinlich erstmal ein paar Wochen Urlaub und eine Saftkur oder so. Heute wird auf jeden Fall zum letzten Mal gefeiert für diese Saison. Also den Schützenfestmarathon müsstet ihr euch für nächstes Jahr vornehmen. Die Schützenbruderschaft St. Johannes Baptist Neheim ist gerade noch zugange. Danach ist erstmal Schluss wieder. Und die ganze Vorbereitungsarbeit für nächstes Jahr geht los. Ist ja wirklich eine Menge, was du bedenken musst, wenn du so ein Schützenfest planst. Unter anderem das Sicherheitskonzept. Kreisoberst Thomas Reis vom Kreisschützenbund Arnsberg sagt, das ist immer wichtiger geworden in den letzten Jahren.
1: Wir haben alle Akteure, sprich Landräte und Bürgermeister, Ordnungsämter angeschrieben. Wir haben uns alle letztes Jahr versichert, dass keine Verschärfung vorgesehen ist. Wir haben die auch Wort gehalten, weil es auch keine größere Gefährdungslage mehr gab. Und es ist auch in diesem Jahr mir nicht bekannt, dass irgendwo eine Verschärfung stattgefunden hat.
0: Also unsere Sicherheitskonzepte hier im Sauerland sind ausreichend. Das sind doch sehr, sehr gute Nachrichten, zumal die Schützenvereine ja schon an anderer Stelle immer weiter investieren müssen. Energiekosten, Personalkosten, Bier ist auch teurer geworden. Aber das alles hält uns vom Feiern nicht ab. Schützenfest gehört halt einfach dazu hier im Sauerland. Mehr zum Ende der Saison 2026 hört ihr gleich noch in einer knappen Stunde hier bei Radio Sauerland. Oder ihr guckt in unserem Studioblog auf radiosauerland.de.

0: Die All-American Rejects um Viertel nach acht. Ihr hört Radio Sauerland und es gibt so Momente in deinem Leben, die sind einfach surreal. So eine Art außerkörperliche Erfahrung, wo du dich fragst, passiert das gerade wirklich? Mir hatte Sänger Alex Warren jetzt vor kurzem, als er bei einem Konzert mit Ed Sheeran auf der Bühne stand. Da haben sie zusammen Ordinary performt und Ed kam aus dem Schwärmen gar nicht mehr raus. Also damit würde ich wahrscheinlich noch die nächsten 20 Jahre auf irgendwelchen Geburtstagen angeben. Ed Sheeran ist ein Fan von mir. Absolute Gänsehaut. Und das ist Ordinary jetzt auch für euch im besten Mix hier bei Radio Sauerland. Guten Morgen.
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Guten Morgen am Montag. Ihr hört Radio Sauerland um 20 nach 8. Also normalerweise haben wir Deutschen am Wetter ja immer was zu meckern. Aber heute mal nicht. Bei mir zumindest. Es ist nämlich Durchatmen angesagt. Hat sich ja schon ordentlich runtergekühlt im Vergleich zu letzter Woche. Radio Sauerland-Hörer Claudio hat uns geschrieben, er freut sich total auf den Regen. Vor allem für die Natur. Und ein Kommentar bei Facebook war auch, dass man wieder so ein bisschen sportlicher werden kann, ist schön. Fühle ich. Die letzten Tage hast du ja schon geschwitzt, ohne dich überhaupt zu bewegen. Hier ist Radio Sauerland. Kommt ihr gut rein in diese neue Woche? Jetzt mit einem absoluten Klassiker aus den 90ern. Nick Kamen mit I Promise Myself. Ich bin Charine Brinkmann. Schönen guten Morgen.

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0: geile Zeit von Juli am Montagmorgen bei Radio Sauerland. 8:30 haben wir es mittlerweile. Und das heißt, jetzt gibt's hier unsere Top-Meldungen aus dem Sauerland für euch mit Bettina Bittner. Schönen guten Morgen.
1: Guten Morgen. Schwere Verkehrsunfälle überschatten das Wochenende. In Meschede ist ein junger Autofahrer am Samstag bei einem Verkehrsunfall tödlich verletzt worden. Zwischen Klause und Wehrstapel ist er am Samstagmittag mit seinem Auto von der Straße abgekommen. Dort kollidierte der 18-Jährige aus Bestwig aus ungeklärter Ursache mit einem Baum. Er starb noch an der Unfallstelle. Im benachbarten Landkreis Soest ist ein 64-jähriger Motorradfahrer in Deiringsen mit einem Auto zusammengestoßen. Auch er kam bei diesem Unfall ums Leben. Herzlichen Dank für euren Einsatz. Mit Schildern an der Straße bedanken sich Einwohner von Marsberg-Helminghausen bei den Einsatzkräften. Seit Donnerstag hatten hunderte Feuerwehrleute Tag und Nacht gegen den Waldbrand gekämpft. Unterstützt worden sind sie auch vom Technischen Hilfswerk und dem DRK. Gestern Abend hat die Feuerwehr Marsberg den Einsatz für beendet erklärt. Vorher ist der betroffene Bereich nochmal gemulcht und bewässert worden. Seit Samstag hatte sich der Brand nicht mehr ausgedehnt. 35 Hektar Wald sind bei dem Waldbrand in Helminghausen zerstört worden. Das waren die Top-Meldungen aus dem Sauerland mit Bettina Bittner. In unserer App und auf radiosauerland.de gibt es noch mehr Nachrichten für euch. Das Wetter hat jetzt Charin Brinkmann.
0: Hier in Meschede hat es eben erstmal angefangen zu regnen. Ich glaube, ich höre richtig, wie die Bäume draußen so ha machen, wenn sie den Regen jetzt abbekommen. Die Natur kann das dringend gebrauchen. Vor allem im Vormittagsbereich kommt heute auch immer wieder Regen runter. Bei später 12 bis 17 Grad zwischen Berg und Tal hat sich also ordentlich abgekühlt. Gerade sind es 14 Grad am Diemelsee bei Marsberg zum Beispiel und auch 14 Grad bei euch in Eslohe-Brinke. Dazu viele Wolken, später vielleicht auch mal so ein bisschen Sonne. Und morgen wird es dann nochmal genauso. Vielleicht sogar nochmal ein bisschen mehr Regen da und noch ein paar mehr Wolken als heute. Die Temperaturen bleiben aber ähnlich. Die ganze Woche wird sehr, sehr angenehm. Radio Sauerland Verkehr um 8.32 Uhr. Es wird geblitzt, zumindest ganz wahrscheinlich noch, steht ein Blitzeanhänger in Neheim auf der Graf-Gottfried-Straße. Danke euch nochmal fürs Bescheid sagen. Und dann haben wir gerade keine Staus laut ADAC. Auf den Autobahnen und Bundesstraßen kommt ihr gut durch. Wenn ihr aber noch irgendwas sehen solltet, dann meldet euch sehr gerne bei uns. Ist kostenlos über unsere Verkehrshotline 0800 101 68 39. Euch eine gute Fahrt.
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0: Mit Charin Brinkmann, schönen guten Morgen am Montag. 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Mit einer kleinen Planänderung. Die Stadt hat bei Facebook gepostet, dass das Feuerwerk heute Abend ausfallen wird. Ist natürlich einerseits super schade, andererseits aber total verständlich. Wegen der Trockenheit momentan und der Waldbrandgefahr findet die Stadt einfach nicht okay, die Sache durchzuziehen. Der Rest läuft aber wie geplant, also lasst euch gerne noch mal eine Runde durchschütteln und gönnt euch unbedingt ein paar gebrannte Cashewkerne. Meine klare Kirmesempfehlung. Hier ist Radio Sauerland. Kommt gut rein in die neue Woche mit uns.

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Alvaro Soler mit La Libertad um 8.36 Uhr. Den eigenen Song im Radio zu hören, ist für mich die beste Erfahrung der Welt. Das hat Sänger Miles Smith mal in einem Interview gesagt. Und diese Erfahrung macht er definitiv häufiger. Vor kurzem ist sein allererstes Album rausgekommen. My Mess, My Heart, My Life. Damit ist er gerade auch auf Tour. Er gibt sogar noch ein paar Tickets für seine Show in Düsseldorf Mitte Oktober. Und hier habe ich ihn jetzt mit seinem Durchbruchshit für euch bei Radio Sauerland. Das ist Miles Smith mit Stargazing. Euch einen schicken Montag.

0: Ali mit Could You Be Loved um gleich 8:45. Ihr hört Radio Sauerland am Montag. Es war der größte Waldbrand in der Geschichte Nordrhein-Westfalens. In Hötgenwald standen letzte Woche 300 Hektar in Flammen. Wie viele, ja, viele, viele Menschen mussten zwischendurch sogar ihre Häuser verlassen, weil die Flammen so nah rangekommen sind. Tausende Einsatzkräfte aus ganz Deutschland waren vor Ort. Also nochmal einen ganzen Tacken krasser als bei uns hier im Sauerland mit Sundern Stemel und Marsberg-Helming raus. Zum Beispiel, wo es ja auch schon sehr, sehr schlimm war. Mittlerweile ist die Lage zumindest stabil, offene Flammen gibt es keine mehr. Und wir schauen heute Morgen noch mal drauf, was für einen Wahnsinnsjob unsere Feuerwehren machen. Radio Sauerland-Kollege Niklas Lünebach durfte die letzten Züge des Einsatzes in Hötgenwald begleiten.
1: Mit dem Auto geht es für uns über vielleicht in Zukunft neue Wanderwege, die die Bundeswehrpanzer hier durch den Hötgenwald geschlagen haben. Die Schneisen nutzen die Feuerwehrleute jetzt, um möglichst nah an die Glutennester heranzukommen, die im Boden noch sind. Die müssen abgelöscht werden. Das bedeutet für die Feuerwehrleute, ein Rucksack mit 30 Liter Wasser hinten auf dem Rücken und dann, wie bei einer Wasserpistole, die ganze Zeit pumpen. Ich durfte das selbst mal ausprobieren, gar nicht mal so einfach.
2: Boah, ja, jetzt merkt man es auf jeden Fall. Wie lange kann man das so durchhalten?
3: Ja, wir wechseln uns ab. Okay.
1: Gar nicht mal so leicht bei zwar nur 26 Grad, aber immerhin voller Feuerwehrmontur. Die Arbeit im Wald für die Feuerwehrleute immer noch sehr gefährlich. Nicht nur wegen der Weltkriegsmunition, die hier im Hürtgenwald liegt, sondern auch aus anderen Gründen, wie mir Peter Berndtgen, der Pressesprecher der Feuerwehren im Kreis Düren, sagt.
4: Großen Bäume sind in der Regel unkritisch, aber so kleine Bäume, wenn man hier sieht, die sind so bis zu einem Meter hoch, von Flammen oft sehr intensiv beaufschlagt worden und die verlieren dann an Stabilität. Das heißt, muss man aufpassen, die amerikanischen Feuerwehrleute und die kanadischen Feuerwehrleute haben dafür einen Begriff, die nennen das Witwenmacher.
1: 300 Hektar Wald sind betroffen. Es riecht verkohlt wie nach einem Grillabend. Links und rechts schwarze Asche auf dem Boden. Hier und da immer noch rauchende Glutnester. Die Arbeit für die Feuerwehrleute wird auch in den nächsten Tagen noch weitergehen.
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Kato und Jon mit Turn the Lights auf. 8.52 Uhr haben wir es. Radio Sauerland hier. Und wir müssen jetzt ganz, ganz stark sein. Die Schützenfestsaison bei uns geht heute zu Ende. Außer für Lara König aus Sundernhachen. Sie kann noch mal verlängern, weil sie bei unserem Schützenfest-Gewinnspiel gewonnen hat. Den Hauptgewinn bedeutet, Lara bekommt von uns eine Veltins-Schützenparty für zu Hause. In dem Paket ist zum Beispiel ein Riesensonnenschirm drin und feine Biergläser und jede Menge Pilz natürlich. Also Lara kann erstmal schön mit Freunden und Familie zusammen anstoßen später. Herzlichen Glückwunsch dir und ganz viel Spaß mit deinem Gewinn. Jetzt Musik von Teddy Swims für euch hier bei Radio Sauerland. Das ist er mit Bad Dreams. Ich bin Charin Brinkmann und wünsche euch eine wunderschöne Woche.

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1: Mit Thorsten Adolfs. Guten Morgen. Durch die anhaltende Trockenheit sind viele Flusspegel in Deutschland so niedrig wie noch nie. Das trifft jetzt auch die Baustellen. Weil der Nachschub stockt, drohen Bauverzögerungen und vor allem steigende Preise. Malte Albrecht aus den Nachrichten. Was ist denn genau das Problem?
2: Also Schiffe können wegen der niedrigen Wasserstände eben viel weniger Baustoffe transportieren. Die Folge: beim Bau von Mehrfamilienhäusern oder Schulen verlängern sich die Lieferzeiten, sagt der Präsident des Verbands baugewerblicher Unternehmer Hessen, Reimann. Denn Sand und Kies, die für Beton gebraucht werden, werden knapper und somit teurer. Ein Ausweichen auf die Straße oder die Schiene könnte helfen, ist aber wegen der riesigen Mengen, die sonst per Schiff transportiert werden, nur begrenzt möglich und ohnehin meist deutlich teurer.
1: Gibt es denn Möglichkeiten, diese Folgen irgendwie abzufedern?
2: Also eine schnelle Lösung ist schwierig. Die Bauverbände setzen zwar unter anderem auf mehr Recyclingbaustoffe, das scheitert aktuell aber an rechtlichen Hürden vor allem. Oft werden Recyclingmaterialien rechtlich noch als Abfall eingestuft oder bei öffentlichen Ausschreibungen schlicht ausgeschlossen. Außerdem schützt auch Recycling nicht vor den Logistikproblemen, denn auch diese Baustoffe müssen transportiert werden. Aus der Branche kommt daher vor allem der Ruf nach einer schnelleren Vertiefung der Fahrrinnen am Mittelrhein, damit Schiffe auch bei niedrigen Wasserständen mit mehr Ladung fahren können. Für die aktuellen Probleme dürfte diese Forderung aber zu spät kommen.
1: Dankeschön, Malte. Und jetzt weitere Meldungen im Überblick. Im Hohenfenn in Belgien hat sich die Lage leicht stabilisiert. Man gehe zurzeit nicht davon aus, dass das Feuer auf deutsches Gebiet überspringe, heißt es von der Stadt Monschau. Auch die Bundeswehr beteiligt sich an den Löscharbeiten. Sie stellt 2 Hubschrauber zur Verfügung. Der Waldbrand im Hohenfenn ist der bislang größte in der belgischen Geschichte. Immer mehr abgelehnte Asylsuchende verlassen Deutschland freiwillig. Die Zahlen steigen in diesem Bereich deutlich. Im ersten Halbjahr reisten knapp 9.300 Menschen über staatliche Förderprogramme aus. Das waren rund 2.000 mehr als im gleichen Zeitraum im Jahr davor. Der Staat unterstützt dabei mit Reisekosten und einer Starthilfe von 1.000 Euro pro erwachsener Person. Die EU will die Sanktionen gegen Russland im Herbst massiv verschärfen. Die Zahl der sanktionierten Personen, Firmen und Organisationen soll dann um ein Drittel steigen. Das hat die EU-Außenbeauftragte Kallas angekündigt. Die bisherigen Strafmaßnahmen hätten Russland schon über 1 Billion Euro gekostet, sagte sie. Mit den zusätzlichen Sanktionen soll der Druck auf Moskau nochmal erhöht werden. Bundesfinanzminister Klingbeil will Startups in Deutschland besser unterstützen, und zwar steuerlich. Damit das gelingt, will die schwarz-rote Koalition dafür sorgen, dass deutlich mehr privates Kapital in junge, innovative Unternehmen fließt. Das hat Klingbeil dem RND gesagt. So will er erreichen, dass die, Zitat, Weltmarktführer von morgen in Deutschland gegründet und hier groß werden können. Das waren die Nachrichten mit Thorsten Adolfs.
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3: Ist wieder eine richtig schöne, kalte Dusche heute. Wir bekommen 12 bis maximal 17 Grad zwischen Berg und Tal. Jetzt gerade 14 Grad bei euch in Briel und Scharfenberg zum Beispiel. Und auch 14 Grad am Hennesebenesche. Der viel kommt da also nicht mehr drauf, außer Regen. Der kommt noch oben drauf. Ist aber auch ganz schön, glaube ich, vor allem für die Natur. Jetzt im Vormittagsbereich wird es immer wieder nass. Danach bleibt es dann meistens trocken. Vielleicht kommt später auch mal kurz die Sonne raus. Ansonsten sind heute viele Wolken unterwegs. Morgen wird es dann noch mal nasser und bewölkter, die Temperaturen bleiben aber ähnlich. Radio Sauerland Verkehr um 9:03. Es bleibt dabei, gerade ein Blitzeranhänger steht wahrscheinlich immer noch in Arnsberg-Nieheim auf der Graf-Gottfried-Straße. Danke euch nochmal fürs Melden. Ansonsten alles frei, ihr kommt gut durch. Wenn ihr aber noch was sehen solltet, dann meldet euch sehr gerne über unsere kostenlose Verkehrshotline zum Beispiel 0800 101 68 39. Euch eine gute Fahrt.
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3: Mit Sharin Brinkmann, schönen guten Morgen am Montag. Ich hoffe, ihr könnt die Abkühlung genießen diese Woche. Keine Ahnung, wann wir das letzte Mal unter 20 Grad hatten tagsüber. Fühlt sich wie eine Ewigkeit an. Und kleiner Spoiler, das bleibt auch wirklich fast die ganze Woche so. Gibt wirklich nur ein, zwei Tage, wo die Temperatur mal so ganz knapp über die 20 Grad zuckt auf dem Thermometer. Ach ja.

Klassiker von Dido aus den 2000ern hier bei Radio Sauerland. Und als nächstes habe ich Hug Yourself von Kamrad für euch. Eine sehr gute Art, jemanden zu beschimpfen, wenn du Kinder im Auto hast zum Beispiel. Funktioniert auf Englisch natürlich noch mal besser als auf Deutsch. Ich meine, Hug klingt halt einfach sehr nach diesem Wort mit F. Aber man könnte es ja so ein bisschen abwandeln, theoretisch. Geh und umarm dich doch ins Knie. Oder irgendwie so.

0: Das ist für Sauerländer ein absoluter Once-in-a-Lifetime-Moment. Radio Sauerland ist hier, genau Viertel nach neun am Bess. Einmal im Leben Königspaar im Heimatort sein. So ging's auch Franzi und Sebastian Schemme aus Meschede. Die beiden sind Geschwister und regieren seit Juni die St. Georg-Schützen. Da kannst du schon mal so ein bisschen Pipi in die Augen kriegen. So war es auf jeden Fall bei Franzi.
1: Also im Vorstandszimmer bei der Kettenübergabe wurde ich auch schon ziemlich emotional, aber als der Vorhang sich öffnete und dann wirklich so viele Menschen da waren und geklatscht haben für uns und vor allem natürlich unsere Freunde und Familie, das war einfach total ergreifend.
0: Also diesen Moment werden die beiden nicht so schnell vergessen.

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1: Schützenfest ist halt einfach immer ein Highlight.
2: Das fängt an früh morgens mit dem Böllern oben an der Klause, mit dem großen Festumzug mit der Kette und abends als Abschluss der Königstanz. Also ich bin definitiv heiß auf diesen Schützenfesttag und natürlich auch auf das restliche kommende Schützenfest.
1: Vorher steht aber erstmal noch ein anderes Event an. Die St. Georgs Schützenbruderschaft Meschede richtet nämlich das Kreisschützenfest für den Kreisschützenbund Meschede aus. Das steht im September noch an. Die Ortsschützenfeste sind jetzt erstmal durch. Heute ist tatsächlich der letzte Tag der Saison. Hier ist Radio Sauerland. Euch auf jeden Fall so oder so eine wunderschöne Woche.

Seit Donnerstag haben die Einsatzkräfte Tag und Nacht gegen den Waldbrand gekämpft. Das bei teilweise über 30 Grad in voller Montur, also wirklich bewundernswert. Die Bewohnerinnen und Bewohner aus Helminghausen sind deshalb auch super erleichtert. Die haben sogar selbstgebastelte Schilder aufgehangen, um sich bei den Einsatzkräften zu bedanken. Und von uns kommt auch nochmal ein dickes Danke. Eure Arbeit ist absolut nicht selbstverständlich. Alle Infos zum Waldbrand in Marsberg findet ihr auch nochmal auf radiosauerland.de. Da haben wir einen Überblick für

Avicii um 20 nach 9 bei Radio Sauerland. Endlich Feierabend für alle Einsatzkräfte in Marsberg-Helminghausen. Ich wette, viele müssen jetzt erstmal eine ordentliche Mütze Schlaf nachholen, nach dem Großeinsatz da in den letzten Tagen.

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0: Morgen hier bei Radio Sauerland. Wir haben es jetzt 9:30, das war der Gong und das bedeutet, unsere Top-Meldungen aus dem Sauerland gibt es jetzt nochmal hier und zwar mit Bettina Bittner. Schönen guten Morgen.
1: Guten Morgen. Ein 18-jähriger Autofahrer aus Bestwig ist am Wochenende bei einem Verkehrsunfall in Meschede ums Leben gekommen. Er ist zwischen Klause und Wehrstapel mit seinem Auto aus ungeklärter Ursache von der Straße abgekommen und gegen einen Baum gekracht. Die Polizei sucht jetzt nach Zeugen. Am Samstagnachmittag ist noch ein schwerer Verkehrsunfall in Bestwig passiert. Ein 18-jähriger Autofahrer war mit seiner Beifahrerin zwischen Heringhausen und Ramsbeck unterwegs. Er kam mit seinem Auto von der Fahrbahn ab und pflügte durch den Graben. Dabei ist seine 17-jährige Beifahrerin schwer verletzt worden. Ein Rettungshubschrauber brachte sie in ein Krankenhaus. Auch der Waldbrand in Marsberg-Helminghausen ist gelöscht. Gestern Abend haben die Einsatzkräfte ihren Großeinsatz beendet. Die Waldbrandgefahr bleibt trotz kühlerem Wetter bestehen. Darauf reagiert die Stadt Winterberg. Sie hat das für heute Abend geplante Höhenfeuerwerk auf der Kirmes abgesagt. Angesichts der anhaltenden Trockenheit und der erhöhten Waldbrandgefahr sei es nicht vertretbar, ein Feuerwerk durchzuführen. Damit will die Stadt die Wälder schützen und die Feuerwehren entlasten. Auf der Kirmes in Winterberg läuft jetzt die Tierschau. Das waren die Top-Meldungen aus dem Sauerland mit Bettina Bittner. In unserer App und auf radiosauerland.de findet ihr jederzeit noch mehr Nachrichten. Scharin Brinkmann jetzt mit dem Wetter.
0: Ist auf jeden Fall schön, dass den Tieren auf der Tierschau nicht so heiß ist heute. Die meisten Tiere können ja auch nicht mal vernünftig schwitzen und so. Heute sehr angenehme 12 bis maximal 17 Grad zwischen Berg und Tal. Gerade 13 Grad an den Bruchhauser Steinen bei Olsberg und 15 Grad bei euch in Arnsberg-Bachrum. Dazu viele Wolken, später vielleicht auch mal so ein bisschen Sonne hier und da. Dafür heute Vormittag auch mal Regen zwischendurch. Morgen wird es dann noch mal einen Tag nasser und bewölkter als heute. Die Temperaturen bleiben ähnlich, also mal wieder unter 20 Grad. Radio Sauerland Verkehr um 9.32 Uhr. Es sieht weiter sehr entspannt aus. Es gibt einen Blitzer-Anhänger und zwar in Arnsberg-Neheim auf der Graf-Gottfried-Straße nach wie vor. Müsste da zumindest noch stehen. Ansonsten noch ein Stau auf der A44 Dortmund Richtung Kassel zwischen Lichtenau und Marsberg. Laut ADAC 1 Kilometer und 7 Minuten kommen da oben drauf. Und wenn ihr sonst noch irgendwas seht, gerne her damit. Ist kostenlos unter der 0800 101 68 39. Da könnt ihr einfach anrufen oder ihr schickt eine WhatsApp hier ins Studio, das geht auch. Die Nummer gibt's auf radiosauerland.de. Euch eine gute Fahrt.
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0: Ich habe mich gefragt, ob Fußballfans bei uns im Sauerland gerade so einen Moment haben von wegen lachendes und weinendes Auge. Die Schützenfestsaison ist ja zu Ende. Dafür geht's aber wieder los mit der Fußball-Bundesliga. Die zweite und dritte laufen schon. Ich sehe gerade auch immer wieder Bilder und Videos von Freunden aus dem Stadion bei Social Media. Mit der ersten Bundesliga geht's dann auch bald los, aber jetzt starten wir erstmal in die neue Woche. Mit Musik von Michael Mind hier bei Radio Sauerland. Blinded by the Light.

Guten Morgen am Montag. Ihr hört Radio Sauerland um 9.36 Uhr mittlerweile. Immer wenn mich mein eigener Perfektionismus nervt, dann denke ich einfach an REM-Frontmann Michael Stipe. Der arbeitet jetzt schon seit 10 Jahren an seinem ersten Soloalbum. Und er ist immer noch nicht fertig. Seine Band hat sich ja 2011 schon aufgelöst. Dann braucht er erstmal ein bisschen Pause und auf einmal war 2026. Aber Michaels Album soll tatsächlich noch dieses Jahr rauskommen. Das hat er selber so gesagt in einer Talkshow. Und ganz ehrlich, irgendwann kommt doch auch der Moment, in dem verschlimmbesserst du einfach nur noch. Hau raus das Ding, Michael. Wir wissen ja, dass du es drauf hast. Unter anderem dank diesem Song. Das sind REM für euch mit Losing My Religion bei Radio Sauerland. Ich bin Sharin Brinkmann. Macht euch einen entspannten Montagmorgen mit uns.

0: Guten Morgen, auch von Nico und Vince. Am I wrong war das um 21:45. Warum ist Atze Schröder kein Malestar geworden? Ganz einfach, dann könnte er keine Witze mehr drüber machen. Momentan macht er sich aber so ein bisschen Sorgen um die Lieblingsinsel der Deutschen.
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3: Ja, nee, ist klar.
4: Ihr habt es vielleicht mitgekriegt, das Wasser auf Mallorca ist so warm wie noch nie. 33 Grad, höchste gemessene Temperatur vor Mallorca. Ja, Klimawandel. Ja, richtig ist das alles nicht, da du nicht mehr zum Abkühlen ins Meer gehst, sondern zum Aufwärmen. Und für die Fische ist das auch ganz schlecht. Wenn die Dorade schon gegrillt aus dem Wasser kommt, dann ist doch das ganze Ökosystem im Wanken. Überhaupt, Dorade ist bald runter von der Karte, die gibt's bald gar nicht mehr. Wenn das so weitergeht, dann gibt's auf Mallorca nur noch Quallen und Algen. Ja, und Icke Hüftgold. Das hat Jürgen Drews alles nie gewollt. Ja, deshalb ist für nächstes Jahr Coolcation angesagt. Coolcation, also Urlaub im kühlen Norden. Ja, sicher! Mickey Krause, der ist clever, der wohnt schon seit Jahren auf Norderney. Und wenn die vom Bierkönig schlau sind, dann kaufen die jetzt schon mal ein Grundstück auf Helgoland. Ja, so im Wattenmeer kriegt auch das Eimersaufen neues Level. Ja, von wegen Sangria. Schön mit Helgoländer Eiergrog, mit dem guten Hansel rum und Sahnehäubchen. Oh, da zeigt sich, was deine Leber wirklich noch so drauf hat. Und deine Magenwand. Ich sag nur, Sodbrennen ist auch ein Gefühl.
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1: Ja.

0: gleich 10 vor 10 am Montag. Ihr hört Radio Sauerland. Diese Woche mal Sommerlight bei uns. Die Sonne nimmt sich eine kleine Auszeit. Mit unserem Sommerradio geht's aber weiter. Gleich ab 10 bin ich erstmal raus, aber dafür machen die Kollegen Julia Krösemann und Lukas Mansch weiter. Und es geht aufs Rad.
1: Mhm, aber natürlich nicht wir. Julia und ich, wir sind ja faul.
2: Also eigentlich bist du faul, Lukas, und deswegen fahren wir beide nicht.
1: Vielleicht hast du recht, ja, aber unsere Sommerradio-Reporter Max Berger und Lena Berg, die schwingen sich ein letztes Mal aufs Fahrrad.
2: Genau, denn die letzte Etappe Ruhrtal-Radweg steht an. Start ist heute in Essen-Werden und wie viele Kilometer die beiden dann fahren müssen und welche Challenge wir denen dieses Mal mitgeben, das erklären wir gleich noch.
1: Ansonsten kommen wir natürlich erstmal entspannt rein. Heute ist für uns ja alle noch früh und vor allem Montag und ich merke schon, dass mit uns beiden, das könnte lustig werden.
2: Das wird auf jeden Fall lustig. Da gebe ich die Garantie drauf.
0: Na guck, heute ist ja zumindest auch wieder das Wetter sehr, sehr angenehm zum Sport machen. Und damit bin ich raus. Charin Brinkmann ist mein Name. Macht euch noch einen zauberhaften Montag und bis morgen. Ciao.

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1: Mit Thorsten Adolfs. Guten Morgen. Es brennt weiter im Hohen Venn in Belgien. Jetzt bekommen die Einsatzkräfte weitere Unterstützung aus Deutschland. Die Bundeswehr stellt für die Bekämpfung des großen Waldbrandes 2 Löschhubschrauber bereit. Malte Albrecht aus dem News-Team, das hat das Bundesverteidigungsministerium am Morgen mitgeteilt.
2: Genau, der Einsatz soll demnach noch heute beginnen und ist erstmal für 7 Tage vorgesehen. Die Hubschrauber sind mit einem Löschwasserbehälter bestückt. So können mit jedem einzelnen Flug 2000 Liter Löschwasser abgelassen werden. Die Bundeswehr hatte sich mit diesen Hubschraubern schon am großen Löscheinsatz in Hürtgenwald im Kreis Düren beteiligt. Der Brand, der jetzt im Hohen Venn wütet, ist der größte Waldbrand in der jüngeren Geschichte Belgiens. Seit Freitag wurden schon rund 3000 Hektar Vegetation vernichtet. Seit gestern sind auch Feuerwehrleute aus Deutschland und anderen europäischen Ländern vor Ort, um die Löscharbeiten zu unterstützen.
1: In der vergangenen Nacht sind die Flammen der deutschen Grenze ja bedrohlich nahe gekommen.
2: Ja, und zwar auf bis zu 300 Meter. Deshalb wurde am späten Abend die Stadt Monschau teilweise evakuiert. Betroffen waren 2 Straßenzüge mit etwa 30 Anwohnern. Weil es im Moment regnet, hoffen jetzt alle, dass sich die Lage entspannt. Gute Nachrichten gibt es auch aus dem Saarland. Der Brand bei Ehlingen, der gestern auf einer Fläche von rund 18 Hektar Wald und Wiesen ausgebrochen war, ist unter Kontrolle. Ein Waldbrand in der Nähe von Stuttgart hat sich dagegen in der Nacht deutlich ausgebreitet. Der Brand ist in einem steilen Waldstück und lässt sich deshalb nur schwer löschen.
1: Danke Malte und jetzt weitere Themen im Überblick. Das Niedrigwasser im Rhein macht Baustoffe teurer und bringt Bauprojekte ins Stocken. Weil die Schiffe weniger laden können, werden Materialien wie Sand und Kies knapper und damit auch teurer. Branchenverbände warnen, je länger die Lage anhält, desto größer werde das Risiko von Engpässen und Verzögerungen auf Baustellen. Weil der Ätna auf Sizilien weiter Asche ausstößt, gibt es am Flughafen von Catania auch heute weniger Landungen als sonst. Nach Angaben des Airport-Betreibers liegt das daran, dass ein Teil des Luftraums am Vulkan gesperrt ist. Betroffen von den Einschränkungen sind nur die Ankünfte, bei den Abflügen läuft alles nach Plan. Der Lotto-Jackpot ist geknackt. Die 50 Millionen, die wochenlang darin waren, gehen nach Thüringen. Ob ein einzelner Tipper oder eine Tippgemeinschaft die 6 richtigen Gewinnzahlen plus Superzahl gezippt hat, ist noch unklar. Dazu wollte sich ein Sprecher der Bremer Toto und Lotto GmbH bis jetzt nicht äußern. Deutschland als Reiseziel boomt. Das zeigen neue Zahlen des Statistischen Bundesamtes. Während es seltener ins Ausland ging, wurden so viele Inlandsreisen wie noch nie gezählt. Auch die Zahl der Geschäftsreisen hat 2025 einen ordentlichen Satz nach oben gemacht und liegt jetzt fast wieder auf dem Stand von vor der Corona-Pandemie. Wenn es ins Ausland geht, dann bleiben wir unseren Lieblingszielen treu. Italien, Österreich und Spanien stehen seit Jahren ganz oben auf der Liste, gefolgt von Frankreich und den Niederlanden. Die meisten, die verreisen, setzen aufs Auto. Es bleibt mit rund 60% der absolute Favorit unter den Verkehrsmitteln. Deutlich abgeschlagen folgen die Bahn und das Flugzeug. Das waren die Nachrichten mit Thorsten Adolfs.
3: Und damit gucken wir aufs Wetter hier bei uns. Viele Wolken, wenn wir mal rausgucken aus dem Fenster. Und Regen bringt der Montag heute mit. Es bleibt auch so ab mittags viel grau. Immer wieder kommt da heftig was runter bei um die 20 Grad. Also deutlich kühler als am Wochenende. 16 Grad haben wir aktuell.
4: Dann geht's rüber auf die Straßen. Hier ist der aktuelle Verkehrsservice für euch. Geht los auf der A3 Köln-Oberhausen zwischen Duisburg-Wedau und Oberhausen-Lierich. 3 Kilometer Stau, Viertelstunde plus. Nochmal die A3, diesmal die Gegenfahrbahn Arnheim-Oberhausen zwischen Wesel und Hüngse. 2 Kilometer Stau, 20 Minuten plus. Die A33 Brilon-Bielefeld zwischen Paderborn-Zentrum und Paderborn-Schloss-Neuhaus. 2 Kilometer Stau, auch hier 20 Minuten plus. Und dann noch die 40 Essen-Dortmund zwischen Dreieck Bochum-West und Bochum-Zentrum. 2 Kilometer Stau, hier kommen 25 Minuten obendrauf für euch. Davos geht euch eine gute und sichere Fahrt.
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4: Hallöchen zusammen.
3: Moinsen.
4: Hier sind Julia Krüsemann und Lukas Mantsch. Ihr habt euch wahrscheinlich gewundert, wer ist das denn hier eigentlich?
3: Ja, wer sind die beiden Chaoten eigentlich?
4: Wir sind das.
3: Wir sind hier im Studio. Lukas, ich muss gestehen, ich war ja im Urlaub, ne?
4: Ja, wo warst du denn?
3: Ich war in Österreich. Mhm. Schön, ne? Sonne, Berge, bisschen on Tour sein, bisschen wandern. Und jetzt guck dir da draußen diese Plörre mal an.
4: Kommst du zurück und fängt direkt an zu regnen.
3: Das ist so richtig deutsch, ne?
4: Das ist doch ein perfekter Start für den Montag.
3: Ja, hey.
4: Hier, wenn es euch genauso gehen sollte... kümmern wir uns jetzt darum, dass es euch ein bisschen besser geht heute zum Start der Woche. Das ist Tayo

0: Leonie sagt es, don't worry, das passt ziemlich gut zu dem, was jetzt kommt bei uns im Sommerradio.
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2: Bläh. Wenn ich rausgucke, ne, richtiges Ekelwetter. Mhm. Und wenn es wirklich eine Sache gibt, die ich heute nicht machen möchte, dann ist das Fahrradfahren.
0: Nee, auf gar keinen Fall. Deswegen schicken wir ja auch unsere Reporter Lena Berg und Max Berger aufs Bike. Hallöchen, ihr zwei.
3: Was ist das gemein, ne?
0: Wie geht's euch? Erstmal die Frage, erstmal die Rahmenbedingungen klären.
3: Weiß nicht. Also ich komme gerade aus dem Urlaub frisch und war gutes Wetter und jetzt komme ich hier und gucke raus und denke, gut, heute roter Radweg, letzte Etappe. Nee, bockt.
4: Ich bin nicht aus dem Urlaub, mir tut alles weh.
2: Das sind doch die besten Voraussetzungen. Ne? Ihr habt doch gerade noch so richtig schön im Kuschelpullover hier bei uns im Studio auf der Couch gesessen, ein bisschen durch Instagram gescrollt. Und nein, damit ist jetzt Stopp. Ihr beiden, ihr steigt aufs Fahrrad und fahrt ein Stück vom Ruhrtalradweg entlang, nämlich vom Sauerland bis in den Ruhrpott nach Duisburg. Freut ihr euch?
3: Ja, schon. Doch, Max, weißt du, so ein bisschen freuen wir uns.
4: Nachher wird die Laune wieder hochgehen, aber jetzt gerade ist so ein Tief. Es ist grau, es ist dunkel, es ist nass, fühlt sich an wie zu Hause. Ich fand's schrecklich.
0: Was ist denn so die größte Hürde beim Fahrradfahren?
4: Oh, die Schmerzen, die du hast, wenn du da die ganze Zeit auf dem Sattel sitzt und dann der Boden noch ein bisschen holprig ist. Da hast du Schmerzen für eine ganze Woche.
3: Das ist schon hart anstrengend auf jeden Fall.
0: Das Gute ist, ihr macht diese 240 Kilometer Ruhrtalradweg ja in Etappen. Mhm. Heute startet ihr in Essen-Werden. Mhm. Ihr wisst noch nicht, wie weit ihr müsst und welche Challenge auf euch wartet. Was hofft ihr?
3: Ich hoffe, irgendwas Einfaches, weil wir schon bestraft sind mit diesem Wetter, was uns da erwartet draußen. Deswegen, ich hoffe auf irgendwas, was ganz ruhig ist und so, was wir irgendwie gut bestehen können. Aber ich bin gespannt.
2: Vielleicht müsst ihr irgendwo in

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0: war das um 10.23 Uhr. Hier ist euer Sommerradio.
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1: Viele dichte Wolken sind am Himmel und es kann heute auch immer wieder Schauer geben. Gegen Nachmittag kann aber auch mal die Sonne rauskommen. Wir landen heute bei bis zu 17 Grad in der Spitze. Aktuell 15 Grad in Olsberg-Bigge und 14 Grad in Schmallenberg-Bödefeld. Morgen sieht es ganz ähnlich aus. Da bekriegen wir um die 16 Grad in der Spitze. Außerdem bestimmen Wolken und Schauer den Tag. Der Radio Sauerland Verkehr. Vorsicht auf der A44, Dortmund Richtung Kassel. Zwischen Lichtenau und Marsberg staut es sich, da braucht ihr aktuell 10 Minuten länger. Außerdem habe ich noch den Blitzer-Anhänger für euch. Der steht aktuell in Neheim auf der Graf-Gottfried-Straße. Falls ihr sonst noch irgendwas seht, dann meldet euch gerne. Die Nummer dafür ist die 0800 101 68 39. Gute Fahrt euch!
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2: Hier sind Julia Krüsemann und Lukas Mantsch.
3: Guten Morgen und jetzt Musik aus der Karibik. Kevin Little ist hier mit Turn Me On.
2: Einen schönen Montag euch.

0: So schön romantisch. Roxette mit It Must Have Been Love hier in eurem Sommerradio. 10.43 Uhr haben wir's. Und Freunde, es bleibt romantisch jetzt. Wir haben ein Date zusammen.
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0: Tja, das Schöne hier bei diesem Date. Ihr braucht euch nicht schick anziehen. Ihr müsst euch keine Kohle mitbringen. Und ihr müsst ein bisschen Ehrgeiz dabei haben.
2: Genau, den solltet ihr haben. Also stellt am besten eine Truppe zusammen, die richtig Bock hat auf Zocken. Und die im besten Fall noch gut im Golfen ist. Denn diesen Mittwoch, da suchen wir wieder zwei Teams, die bei Topgolf in Oberhausen gegeneinander um den Summer Cup spielen. Das Team, das kann aus bis zu 6 Personen bestehen, also trubelt da einfach mal die Besten zusammen, ne? Und da ist ganz egal, Arbeitskollegen können das sein, Schulfreunde, ja, der Kegelclub oder die Familie. Nehmt da einfach mit, auf wen ihr Bock habt und macht euch einfach einen netten Nachmittag.
0: So, und wir machen auch was?
2: Genau, natürlich machen wir was.
0: Wir kümmern uns um die Snacks und die Drinks für euch. Und wer am Ende dann auch noch gewinnt, der nimmt Pokale und die Topgolf-Fan-Mitgliedschaft für ein Jahr mit nach Hause. Damit könnt ihr bei Topgolf richtig sparen.
2: Bewerben, wenn ihr darauf Bock habt, und das habt ihr, das wissen wir, das könnt ihr bei uns auf der Homepage.
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0: Jetzt für euch Julia Krüsemann am Sopransaxophon.
1: Oh Gott.
0: Machst du gut?
1: Nee, also Lukas, das wäre gelogen. Ich kann kein Sopransaxophon.
0: Ach so.
1: Du?
0: Nee. Das ist Sting. An Englishman in New York. 10.55 Uhr haben wir's. Tag zusammen.
1: Tag.
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1: Mit Thorsten Adolfs. Guten Tag. In Belgien kämpfen hunderte Einsatzkräfte weiter gegen den großen Waldbrand im Hohen Venn, nur wenige Kilometer von der deutschen Grenze entfernt. Die Flammen haben schon eine Fläche von rund 30 Quadratkilometern zerstört. Malte Albrecht aus dem News-Team. Aus Deutschland kommt weitere Unterstützung.
2: Genau, seit gestern sind ja unter anderem schon Feuerwehrleute aus der Städteregion Aachen vor Ort und helfen bei den Löscharbeiten. Jetzt unterstützt auch die Bundeswehr aus der Luft. Nach Angaben des Verteidigungsministeriums werden 2 Hubschrauber mit Löschwasserbehältern eingesetzt und das erstmal eine Woche lang. Auf deutscher Seite gibt es dagegen gerade etwas Entspannung. Regen und wenig Wind sorgen dafür, dass sich die Flammen nicht weiter in Richtung Monschau ausbreiten. Vorsorglich wurden Wiesen und Böschungen in der Nähe mit Wasser getränkt. Außerdem wurden ein paar Häuser evakuiert.
1: Auch in Hürtgenwald im Kreis Düren gibt es noch vereinzelt Glutnester und in anderen Teilen Deutschlands brennt es ebenfalls noch in den Wäldern.
2: Ja, und deshalb fordern Experten erneut, unsere Wälder umzubauen, also weg von reinen Nadelwäldern. Das geht aber nicht von heute auf morgen, das werde viele Jahre dauern, sagte Professor Lotze Kampen vom Potsdam-Institut für Klimafolgenforschung am Morgen im ZDF.
3: Wir brauchen mehr Mischwälder, die einfach resilienter, widerstandsfähiger gegenüber Trockenheit und Bränden sind. Es gibt ja schon länger Anpassungspläne, Anpassungsstrategien, um den Waldumbau voranzubringen.
2: Ähnlich sieht es der Präsident des Deutschen Forstwirtschaftsrates Haase. Er sagte außerdem, dass inzwischen auch in eher feuchten Gebieten so schwere Waldbrände auftreten, zeige, wie stark der Klimawandel voranschreite.
1: Dankeschön, Malte. Und jetzt weitere Themen in der Zusammenfassung. Bundesbauministerin Huberts verteidigt ihren Hitzeaktionsplan gegen Kritik. Das Papier aus ihrem Ministerium sieht unter anderem Änderungen im Bauplanungsrecht und den Schutz von Beschäftigten gegen extremen Temperaturen vor. Hitze sei längst eine soziale Frage, sagte sie der RP. Die EU will den Druck auf Moskau mit neuen Sanktionen weiter erhöhen. Sie sollen in den nächsten Monaten kommen. Das hat die Außenbeauftragte Kallas der Welt gesagt. Der Druck müsse verstärkt werden, bis Russland den Krieg beende, sagte Kallas. Die bisherigen Sanktionen hätten Russland mehr als 1 Billion Euro gekostet. In Dortmund wird wegen eines möglichen illegalen Autorennens ermittelt. Dort wurde ein 13-Jähriger beim Überqueren einer Straße angefahren und auf die Windschutzscheibe geschleudert. Bei ihm bestehe keine Lebensgefahr, heißt es. Mit Glück sei man an einer Vollkatastrophe vorbeigekommen, sagte ein Polizeisprecher. Im vergangenen Jahr waren in Deutschland 10% der 20- bis 24-Jährigen weder in einer Ausbildung noch in einem Job tätig. Das klingt erstmal nach viel, aber wenn wir über die Grenzen schauen, sieht die Lage anders aus. Der EU-Durchschnitt liegt mit fast 14% deutlich höher. Warum viele junge Leute in dieser Situation sind, steht im Nationalen Bildungsbericht. Demnach müssen sich viele um Angehörige kümmern, sind gesundheitlich eingeschränkt oder warten noch auf einen passenden Studien- oder Ausbildungsplatz. Besorgniserregend ist laut der Hans-Böckler Stiftung, dass der Übergang von der Schule in den Job für einen wachsenden Teil der jungen Menschen schwieriger wird. Die Experten fordern deshalb von den Unternehmen, mehr gute Ausbildungsplätze zu schaffen. Soweit die Meldungen mit Thorsten Adolfs.
4: Kurz nach 11, wir schauen aufs Wetter hier beim Sommerradio. Viele Wolken haben wir heute dazu, immer mal wieder Regen. Zum Nachmittag nimmt der dann ein bisschen ab. Aber von der Sonne sehen wir heute leider trotzdem nichts. Aktuell haben wir 16 Grad gemessen hier bei uns. Und einen Ticken schaffen wir noch. Heute geht's rauf bis auf 20 Grad.
5: Geht rüber auf die Straßen. Hier ist der aktuelle Verkehrsservice und es geht los mit einer wichtigen Meldung für alle Autofahrer auf der A40 Essen-Dortmund. Da ist nämlich die Ausfahrt Bochum-Hamme gesperrt wegen eines Unfalls. Fahrt hier bitte vorsichtig. Aktuell hier schon 2 Kilometer Stau und 25 Minuten plus vor der Ausfahrt. Dann habe ich noch einen Stau für euch von der A3 Anheim-Oberhausen zwischen Hamminkeln und Hünxe. 2 Kilometer, 20 Minuten plus hier. Und dann noch die A44 Dortmund-Kassel zwischen Lichtenau und Marsberg. 4 Kilometer Stau. 20 Minuten kommen hier oben drauf für euch. Falls ihr noch was gesehen habt für uns, Staus oder Blitzer, gerne melden.
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5: Geht per WhatsApp und per Telefon. Kommt gut an.
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4: Schön, dass ihr mit dabei seid. Hier sind Lukas Mantsch mit Z.
5: Und Julia Krüsemann mit J.
4: Boah, du bist so lustig, Lukas. Weißt du was?

0: featuring Calvin Harris mit Blame. Hier in eurem Sommerradio.
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0: Und ich war so glücklich heute Morgen. Endlich wieder die Wohnung durchlüften.
2: Was ist los? Müffelt's bei dir noch vom Wochenende oder was?
0: Es müffelt und stinkt. Ich habe nie gelüftet. Es hat funktioniert. Es war jetzt endlich mal wieder kühle und frische Luft, die reingekommen ist. Gerade für die, die bei uns in Dachgeschosswohnungen wohnen, ist das natürlich das absolute Highlight. Und zwar bei 34 Grad so die letzten Tage auch mal nötig.
2: Also ich, das weißt du ja, Lukas, und ich habe heute Morgen auch schon so ein bisschen geschimpft, muss ich sagen, wegen diesem Schmuddelwetter draußen. Ne? Regen, ein bisschen eklig, grau und nass. Ja. Aber, und das weiß ich auch, der Regen ist natürlich auch gut für die Natur. Ne? Ich denke an die Bäuerinnen, an die Bäuer und natürlich auch jetzt gerade wegen der Waldbrände.
0: Genau, und zwar an die Feuerwehrleute. Ne? Die Michaela, die hat uns nochmal drauf aufmerksam gemacht, schreibt bei WhatsApp, hack doch bitte nicht so auf dem Regen rum. Wir brauchen den Regen dringend. Außerdem hilft er, wie ich es gerade schon gesagt habe,

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1: Das war's jetzt auch erstmal mit dieser Hitzewelle. Diese Woche, die bekommen wir irgendwas so zwischen 20 und 25 Grad mit viel Wolken und viel Regen.
2: Und sind wir ganz ehrlich, das ist auch irgendwo angenehm, oder?
1: Ja, dann ist das Chillen zu Hause entspannter, ohne schlechtes Gewissen.
2: Das ist Dua Lipa. Tag zusammen.

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1: Wir landen heute bei bis zu 17 Grad in der Spitze. Aktuell 11 Grad am Kahlen Asten und 15 Grad in Sundernhövel. Draußen ist es recht grau und bewölkt heute. Die Wolken bringen auch Schauer mit und erst gegen Nachmittag lockert es stellenweise auf. Morgen sieht es dann ganz ähnlich aus. Wolken und Schauer sind angesagt. Da bewegen wir uns bei um die 16 Grad in der Spitze. Der Radio Sauerland Verkehr. Vorsicht auf der A44 Dortmund Richtung Kassel. Zwischen Lichtenau und Marsberg müsst ihr aktuell so 15 Minuten mehr einplanen. Außerdem habe ich noch den Blitzer Anhänger für euch. Der steht aktuell in Neheim auf der Graf-Gottfried-Straße. Falls ihr sonst noch irgendwas seht auf unseren Straßen, Blitzer, Stau, Verkehrshinweise, dann meldet euch gerne. Wir sagen es dann hier im Radio weiter. Die Nummer dafür ist die 0800 101 68 39. Gute Fahrt!
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2: Sommerradio-Woche Nummer 5. Es ist Montag, Freunde.
3: Wir sind Julia Krüsemann und Lukas Mantsch. Guten Morgen.
2: Tag zusammen.

0: Chaka Khan, Ain't Nobody. Für euren Montagvormittag, 11.40 Uhr haben wir es. Hier ist euer Sommerradio. Und wo macht Schwimmen gehen so richtig viel Spaß?
1: Na, da, wo es eigentlich verboten ist.
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0: Ja, in Duisburg könnt ihr im Hafenbecken schwimmen.
1: Klingt erstmal verrückt, ne? Aber ihr könnt das nicht nur, sondern ihr dürft es auch, ne? Sonst ist das ja verboten, da gibt's Ärger von der Polizei, die kommt dann direkt und holt euch da raus. Aber jetzt könnt ihr quasi in den Duispool springen.
0: Genau, das ist das Becken, wo sonst eigentlich die Schiffe fahren. Ist nicht so lecker, wenn ich dran denke. Mhm. Freitag bis sonntags ist da offen, noch bis zum 6. September. Ihr braucht euch nicht anmelden. Das Einzige, was ihr tun müsst, ihr müsst schwimmen können.
1: Also du wärst raus, ne? Du dürftest dann nicht mitkommen.
0: Nee, ich bin drin. Ich habe letztens sogar noch mein Seepferdchen nachgeholt.
1: Hast du?
0: Ja,
1: wow.
0: Mit Bravour bestanden.
1: Congrats. Also ich wäre jetzt auch enttäuscht, wenn du das nicht geschafft hättest.
0: Ja, bitte.
1: Ne? Aber man muss dazu auch sagen, im Hafenbecken ist es ein bisschen more tricky, weil 3,70 Meter ist das tief. Also das ist schon eine andere Nummer, finde ich.
0: Das hier ist auch eine andere Nummer. Alex Warren mit dem Fever Dream. 11.41 haben wir's. Tag zusammen.

0: The Cranberries. Zombie. Jetzt haben wir es 11:45 durch.
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0: Wir machen jetzt hier im Sommerradio einen Ausflug nach Mallorca. Da ist nicht nur schön, nee, da ist auch der ganz neue Song von Gentleman und Michael Patrick Kelly entstanden. Die klingen ja einzeln so. Superior. Gentleman hören wir hier. Und dann haben wir noch Michael Patrick Kelly mit.
3: So, und jetzt gibt's einen gemeinsamen Reggae-Pop-Song von den beiden. Wildfire heißt die Nummer. Gentleman und Michael Patrick Kelly, die haben sich beide bei Sing Mein Song kennengelernt und sind seitdem befreundet.
0: Ja, und dann haben sie sich mal eben schön ins Studio gesetzt und zwar direkt auf Malle. Und dabei ist dann der Song entstanden.
3: Wo auch sonst, ne?
0: Ja, auf jeden Fall. Am Strand ist einfach mehr Reggae.
3: So sieht's aus. Das jetzt hier für euch, Wildfire von Gentleman featuring MPK.

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1: Mit Thorsten Adolfs. Guten Tag. Deutschland soll ein Sofortprogramm für besseren Hitzeschutz bekommen. Das schlagen die SPD-Minister in der Bundesregierung vor. An der Idee gibt es jetzt aber Kritik. Malte Albrecht aus dem News-Team. Die Grünen werfen den Sozialdemokraten Scheinheiligkeit vor.
2: Genau, Grünen-Fraktionschefin Dröge hat im Deutschlandfunk gesagt, Finanzminister Klingbeil könnte auch jetzt schon mehr dafür tun, Städte und Gemeinden bei der Klimaanpassung zu unterstützen. Stattdessen kürze er aber gerade in dem Bereich. Das sei ein bisschen scheinheilig. Für Streit sorgt aber vor allem ein anderer Punkt. Die SPD will das Grundgesetz ändern, damit der Bund den Klima- und Hitzeschutz besser fördern kann. Da zieht die CDU nicht mit. Der Druck wächst aber, auch Umweltverbände fordern mehr Schutz vor den Folgen des Klimawandels. Die Kommunen seien nicht auf die extremen Auswirkungen des eskalierenden Klimawandels vorbereitet, sagte die Geschäftsführerin der Deutschen Umwelthilfe Metz dem RND.
1: Über wie viel Geld reden wir da? Wie viel brauchen die Kommunen zusätzlich?
2: Ja, da geht es um viel Geld, rund 8 Milliarden Euro pro Jahr. Diese Summe nennt der Hauptgeschäftsführer des Deutschen Städte- und Gemeindebundes Berghegger im Kölner Stadtanzeiger. Derzeit würden mit einzelnen Förderprogrammen kaum mehr als Strohfeuereffekte erzielt, sagte er. Deshalb ist auch er für eine Grundgesetzänderung. Ob die Bundesregierung darüber aber schon bei ihrer Klausur in der kommenden Woche spricht, ist fraglich. Bisher ist nämlich nicht geplant, Hitze, Dürre, Wassermangel und Klimaschutz dort zum Thema zu machen.
1: Vielen Dank, Malte. Und jetzt weitere Themen in der Zusammenfassung. Der riesige Waldbrand im Hohen Venn in Belgien ist noch nicht unter Kontrolle, er breitet sich aber auch nicht weiter aus. Gut sei, dass es zu regnen begonnen habe, heißt es von der Feuerwehr in Monschau. Außerdem sei es zurzeit verhältnismäßig windstill. Weitere Evakuierungen sind im Moment nicht geplant. Die Stimmung im Straßenverkehr wird immer aggressiver. Das ist das Ergebnis einer Langzeitstudie des Gesamtverbandes der Versicherungswirtschaft. Darin steht, dass sich jeder zweite Autofahrer sofort abreagieren muss, wenn er sich über andere ärgert. Die permanente Erreichbarkeit und Hektik sorge für zunehmenden Druck und eine kürzere Zündschnur, heißt es. Chinas Wirtschaft wächst langsamer als früher. Dort wird nach Angaben des Pekinger Statistikamtes mittlerweile auch weniger investiert. Gestützt wird die Konjunktur in der zweitgrößten Volkswirtschaft der Welt vor allem von den Exporten. Für Hobbys, Fitness, Haustiere oder Pauschalreisen geben die Bundesbürger im Schnitt jeden Monat 309 Euro aus. Das entspricht insgesamt fast einem Zehntel der gesamten monatlichen Ausgaben, sagt das Statistische Bundesamt. Den größten Anteil fressen die Ausgaben fürs Wohnen auf mit rund 36%. Wer mehr verdient, gibt auch deutlich mehr für die schönen Dinge im Leben aus. Bei Haushalten ab 5.000 Euro Einkommen liegt der Anteil bei über 10%. Spannend ist der Blick auf die Lebensform. Paare ohne Kinder stecken anteilig am meisten Geld in ihre Freizeit, dicht gefolgt von Familien, Alleinerziehenden und denjenigen, die alleine leben. Das waren die Nachrichten mit Thorsten Adolfs.
3: Kurz nach 12, wir schauen aufs Wetter hier im Sommerradio. 20 Grad, die kriegen wir heute in der Spitze. Jetzt gerade schauen wir mal aufs Thermometer und das sagt 15 Grad aktuell. Ja, heute nehmen wir so ein bisschen Abschied vom Sommerwetter. Ne? Statt Sonne und blauem Himmel gibt es viele Wolken und Regen. Später lockert es dann etwas auf, aber Schauer, die sind weiterhin möglich.
4: Wir schauen schnell auf die Straßen. Hier ist euer aktueller Verkehrsservice. Geht los auf der A3 Köln-Oberhausen zwischen Kreuz Breitscheid und Oberhausen-Lierich. 6 Kilometer Stop and Go, Viertelstunde plus. Die A40 Essen-Dortmund zwischen Dreieck Bochum-West und Bochum-Zentrum. 2 Kilometer Stau, 25 Minuten plus. Die A44 Dortmund-Kassel zwischen Lichtenau und Marsberg. 5 Kilometer Stau. Hier kommt eine Viertelstunde on top für euch. Und dann noch die A42 Essen-Düsseldorf zwischen Essen-Rüttenscheid und Essen-Harzopf. 1 Kilometer Stau. Viertelstunde plus auch hier. Davos geht euch eine gute und sichere Fahrt.
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4: Und das ist Teddy Swims. Und ich habe vorhin in der Insta-Story bei ihm gesehen, der ist gerade in seiner Sport-Era trainiert mit Boxen und sowas. Sieht richtig krass aus, der Typ.
3: Also ganz anders als du. Oder?
4: Ich sag dazu nichts mehr.

0: brutal guter Song. Aerosmith, I Don't Wanna Miss a Thing, hier in eurem Sommerradio. 13 Minuten nach 12 haben wir's. Und ich bin trotzdem ganz froh, hier in diesem Studio zu hocken.
1: Auf jeden Fall. Ich möchte nicht tauschen mit Lena Berg und Max Berger. Ne? Das sind nämlich unsere Sommerradio-Reporter. Und die beiden, die fahren ja jeden Montag immer ein Stück vom Ruhrtalweg mit dem Fahrrad. Also vom Sauerland in den Pott über Essen bis nach Duisburg.
0: Mhm. Das machen sie etappenweise. Heute starten sie in Essen. Lena, wo seid ihr da gerade genau? Was seht ihr?
2: Wir sind in Essen-Werden, da hat die Route ja letztes Mal aufgehört, die Etappe, die vorletzte, die da gemacht wurde. Und deswegen starten wir heute ab hier. Es ist die finale Etappe, das heißt, wir beenden heute diesen Ruhrtal-Radweg nach diesen ganzen Wochen, wo wir das jetzt gemacht haben. Das ist irgendwie ganz schön krass auf jeden Fall, das Gefühl, dass wir jetzt einfach fertig werden damit heute. Ja genau, es ist die finale Route. Ich bin mit Max schon bereit. Der Helm sitzt auf jeden Fall bei mir auf dem Kopf, schön grün.
0: Schön.
2: Fahrräder stehen auch bereit, sieht eigentlich alles ganz gut aus. Max, wie fühlst du dich?
3: Die Sonne kommt raus und so fühle ich mich jetzt auch mittlerweile.
2: Okay, also wir haben auf jeden Fall jetzt bessere Laune, weil das Wetter wirklich besser wird. Es ist mittlerweile trocken. Ich hatte vorhin ein bisschen Angst, als wir losgefahren sind hierhin, weil ich dachte, wenn das noch weiter regnet, wird es ganz schön nass heute. Aber jetzt strahlt die Sonne.
0: Schön. So, Lena, noch habt ihr gute Laune. Mhm. Jetzt entscheidet sich aber natürlich, wie weit ihr fahren müsst und in welcher Zeit und vor allem, welche Challenge ihr schaffen müsst.
1: Genau, all das haben wir euch in den braunen Umschlag geschrieben, den wir euch gerade mitgegeben haben. Und ihr dürft den jetzt aufmachen und mal rein. Gucken.
2: Okay. So.
1: Wir sind nämlich immer ein bisschen gemein auch, ne?
2: Ja, ein
0: bisschen. Weiß ich
2: nicht. Okay, also. Finale Route Essen-Werden bis Duisburg. Es sind circa 50 Kilometer, die wir heute fahren nochmal. Also ein ordentliches Stück. Zeit haben wir 3,5 Stunden dafür. Und die Zusatz-Challenge ist, wir haben ja heute kein E-Bike. Das heißt, die letzten Kilometer müssen wir in klassischen normalen Fahrrädern bestreiten. Ohne Unterstützung.
3: Gott ist tot.
2: Das kann nicht sein.
0: Ja, aber das kriegt ihr hin.
1: Leute, 3,5 Stunden, 50 Kilometer, come on.
2: Ja, 3,5 Stunden. Ja, das, man meint immer, es ist so viel Zeit, ne?
0: Mhm.
2: Aber das ihr könnt, zieht schon.
1: Nicht so viel quatschen, ihr beiden.
2: Ja, du bist lustig. Wir wollen doch auch sagen, wo wir sind. Also, wir müssen euch ja irgendwie auch auf dem Laufenden halten, nicht
0: ihr
2: quatschen.
0: Legt jetzt am besten los. Ihr könnt, und das ist das Schöne, die beiden auch in unserer Instagram-Story verfolgen. Und wir schalten in einer guten halben Stunde nochmal zu euch raus. Ist das ein Deal?
2: Yay. Machen wir.
0: Gut.
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1: Draußen ist es recht grau und bewölkt heute. Die Wolken bringen auch Schauer mit und erst gegen Nachmittag kann auch mal die Sonne durchkommen. Wir landen heute bei bis zu 17 Grad in der Spitze. Aktuell 11 Grad in Winterberg-Neuastenberg und 15 Grad in Arnsberg-Hüsten. Morgen sieht es dann ganz ähnlich aus. Da sind Wolken und Schauer angesagt bei um die 16 Grad in der Spitze. Der Radio Sauerland Verkehr. Vorsicht auf der A44. Dortmund Richtung Kassel zwischen Lichtenau und Marsberg braucht ihr aktuell 15 Minuten länger. Außerdem wird geblitzt. Zwischen Brilon und Brilon-Wald auf Höhe des Restaurants müsst ihr aufpassen. Dann in Hüsten Richtung Neheim auf Höhe der Imbissbude. Da ist Tempo 30 erlaubt. Und in Neheim auf der Graf-Gottfried-Straße. Da steht aktuell der Blitzer-Anhänger. Falls ihr noch irgendwas seht, dann meldet euch gerne. Das geht zum Beispiel per WhatsApp. Die Nummer dazu haben wir euch aufgeschrieben auf radiosauerland.de. Gute Fahrt!
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2: Das gibt euch eine gute und sichere Fahrt.
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3: Hallöchen, hier sind Julia Krüsemann und Lukas Mansch.
4: Jetzt haben wir neue Musik von Kygo, Khaled und Griffin. Die haben sich nämlich zusammengetan und Save My Love geschrieben.

0: Also ich habe jetzt gerade mal ein bisschen recherchiert, ne? Mhm. Ein 14-jähriger Junge, der relativ fit ist, der schafft das hier in 3 Stunden.
1: Ja, die Rede ist von 50 Kilometer Fahrradfahren. Ich bin gespannt, ob unsere Sommerradio-Reporter Lena Berg und Max Berger das schaffen. Die fahren nämlich heute von Essen-Werden nach Duisburg und dafür haben sie 3 Stunden Zeit, 3,5 sogar.
0: Wir sind gnädig, ne? Also vor einer halben Stunde ging's los, da sind die beiden in Essen gestartet, in Werden. Lena, wie weit seid ihr bis jetzt gekommen?
2: Also wir wissen leider nicht, wie viele Kilometer wir bisher geschafft haben, aber ein kleines Stückchen haben wir schon hinter uns. Es ist natürlich nicht ganz so easy ohne so ein E-Bike. Also ich unterschätze das, glaube ich, ein bisschen mit so einem normalen Fahrrad. Und du, Max?
3: Mir tut der Pöppis weh, aber ich bleibe stark.
1: Ich glaube, das liegt eher weniger am E-Bike. Aber das ist ja die Challenge heute, dass ihr es ohne schaffen müsst. Mhm. Glaubt ihr denn, ihr schafft das?
2: Ich glaube, wir könnten das schaffen. Wir haben auch noch mal echt nachgeguckt vorhin, bevor wir losgefahren sind. Die anderen haben letzte Woche so gut vorgelegt, dass wir tatsächlich gar nicht ganz 50 Kilometer machen müssen. Also es ist ein Müh weniger, sage ich mal. Also ich glaube, die Chancen stehen gar nicht schlecht, dass wir das vielleicht doch irgendwie schaffen noch.
0: Okay, ihr klingt jetzt aber gerade nicht außer Puste. Also habt ihr euch irgendwo hingesetzt und schon Pause gemacht oder was?
2: Boah, das hätte ich gerne gemacht. Wenn hier so eine Bank wäre, würde ich mich auch hinsetzen, bin ich ehrlich. Also würde ich jetzt nehmen.
0: Das heißt, gut, ihr fahrt gerade aktiv?
2: Nee, wir stehen gerade neben unseren Fahrrädern. Ich will keinen Unfall bauen. Auch immer hier, wir fahren
1: vorbildlich,
2: immer vernünftig, ne? Mit Helm auf und so. Muss ja auch hier dem Verkehr angepasst sein. Deswegen, nee, wir stehen gerade auf jeden Fall. Wir fahren jetzt gleich weiter.
1: Gut, Lena und Max, wir hören uns gleich nochmal in einer halben Stunde und gucken, wie weit ihr gekommen seid, ja?
2: Ja.
1: Bis gleich.

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1: Mit Lena Bauer, guten Tag. Während viele Feuerwehrleute weiter gegen die Waldbrände kämpfen, stellen sich Politik und Waldbesitzer die Frage, was machen wir, um die Wälder besser vor Bränden zu schützen? Ideen gibt es auf jeden Fall einige. Jannik Böker aus der Nachrichtenredaktion und das von vielen verschiedenen Stellen.
2: Und da ist alles dabei, von Prävention bis härterer Bestrafung. Der Deutsche Forstwirtschaftsrat zum Beispiel fordert einen Umbau des Waldes weg von reinen Nadelholzbeständen hin zu Mischwäldern. Allerdings werde das sicherlich noch ein Jahrzehnt dauern, heißt es. Die Grünen fordern eine bessere Unterstützung der Feuerwehr mit mehr Geld und mehr Personal. Und aus den Reihen der SPD kommt der Vorschlag, das Strafrecht zu verschärfen. Sowohl für absichtlich als auch fahrlässig verursachte Feuer. Aktuell liegt zum Beispiel für absichtlich gelegte Brände das Strafmaß zwischen 6 Monaten und 10 Jahren Haft. Bei Fahrlässigkeit ist auch eine Geldstrafe möglich.
1: Das sind ja jetzt alles Ideen für die Zukunft. Im Moment gilt es erstmal, die großen Feuer in Belgien und Deutschland zu löschen. Wie ist da der aktuelle Stand?
2: Also bei dem Feuer im Hohen Venn in Belgien ist die Lage weiter nicht unter Kontrolle, aber die Regenfälle helfen, um die Ausbreitung einzudämmen, heißt es. Außerdem sorgt der Wind im Moment dafür, dass sich das Feuer nicht weiter Richtung Deutschland ausbreitet. Im Hürtgenwald in der Eifel schaut das Ganze deutlich entspannter aus. Hier sind zahlreiche Glutnester noch ein Problem. Offene Flammen gibt es hier aber nicht mehr.
1: Danke, Jannik. Und damit jetzt der kurze Überblick über das, was noch wichtig ist. Eine von NATO-Kampfjets über Lettland abgeschossene Drohne ist wohl über Belarus in den Luftraum des EU-Landes eingeflogen. Davon geht das lettische Verteidigungsministerium Stand jetzt aus. Woher das unbemannte Flugobjekt aber genau kam, sei weiter unklar. Eurofighter hatten die Drohne am Freitag im Nordosten Lettlands vom Himmel geholt. Aktuell untersuchen demnach Experten Überreste des Flugobjekts. Trotz des Regens sinken die Pegelstände am Rhein vorerst weiter. Das sagt das Wasserstraßen- und Schifffahrtsamt Rhein. Für Düsseldorf rechnet es zum Beispiel für Dienstag früh mit einem weiteren Rückgang auf -4 cm. Das wären nochmal 3 cm weniger und ein neuer Negativrekord. Erst danach schätzt das Amt wieder mit einem Anstieg. Im Straßenverkehr ist es immer aggressiver. Das ist das Ergebnis einer Studie vom Gesamtverband der deutschen Versicherungswirtschaft, GDV. Egal ob drängeln, ausbremsen oder schimpfen, all das nehme zu. Nahezu alle ermittelten Werte für aggressives Verhalten haben sich demnach in den letzten Jahren nochmal deutlich verschlechtert. Immer mehr Menschen, die mit dem Auto unterwegs sind, räumten laut Studie eigenes Fehlverhalten ein. Gab 2023 noch gut jede dritte Person an, mal zu drängeln, sei es jetzt fast jede zweite. Der Verband Unfallforschung der Versicherer spricht sich deswegen für schärfere Kontrollen und Sanktionen aus. Denn Kontrollen durch die Polizei erleben die meisten de facto selten, sagt der Verband. Und das waren die Nachrichten mit Lena Bauer.
3: Nehmt heute auf jeden Fall eine Jacke mit in die Mittagspause. 18 Grad haben wir gerade gemessen bei uns. Ja, nach den warmen Tagen wird es heute deutlich kühler. Und das merken wir auch am Nachmittag. Da bleiben die Wolken bei uns und es kann immer mal wieder regnen bei bis zu 21 Grad.
4: Wir schauen auf die Straßen. Hier ist euer aktueller Verkehrsservice. Wir starten auf der A3 Köln-Oberhausen. Zwischen Duisburg-Wedau und Oberhausen-Lierich 3 Kilometer Stau. Eine Viertelstunde braucht ihr hier länger. Die A40 Essen-Dortmund zwischen Dreieck Bochum-West und Bochum-Zentrum 2 Kilometer Stau. 20 Minuten plus. Die A44 Dortmund-Kassel zwischen Lichtenau und Marsberg 4 Kilometer Stau. Viertelstunde plus hier. Und dann nochmal die 44. Diesmal aber Kassel-Dortmund zwischen Lichtenau und Büren 3 Kilometer Stau. Hier kommen 10 Minuten obendrauf für euch. Da, wo es geht, euch eine gute und vor allem sichere Fahrt.
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4: Hallöchen, hier sind Julia Krüsemann und Lukas Mantsch.
3: Und jetzt gleich haben wir was für alle Verträumten unter euch. Phil Collins mit You'll Be In My Heart.
4: Vorher aber noch ein bisschen was Härteres. Linkin Park, Emptiness Machine.

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0: 50 Kilometer von Essen werden mit dem Fahrrad nach Duisburg in 3,5 Stunden. Das ist unsere Challenge. Unsere Reporter Lena Berg und Max Berger, die sind ungefähr seit einer Stunde gestartet oder vor einer Stunde gestartet. Wie weit seid ihr gekommen?
1: Boah, wir haben jetzt mittlerweile ein gutes Stück rum auf jeden Fall. Ich glaube, wir haben vorhin mal so ein bisschen probiert nachzurechnen, wie viele Kilometer wir ungefähr geschafft haben. Es müssten jetzt so um die 20 sein. Wir haben richtig reingehauen.
2: Wie geht's euch denn?
1: Ich möchte noch mal erwähnen, ohne E-Bike. Ne? Also es ist anstrengend. Max, wie geht's dir? Wie geht's uns?
0: Wie geht's dem Pöppels, Max?
3: Mir geht's nicht mehr gut. Mein Asthma kickt rein. Ich bin am Ende. Ich kann nicht mehr. Ich will nicht mehr. Und ich möchte es nicht so sagen, aber mir tut was weh, was mir nicht wehtun sollte so dolle.
2: Die Nase, ne? Ja,
3: warum, die Nase.
2: Warum, wer hat denn Max bitte für die Fahrradtour engagiert? Mit Asthma?
3: Ja, das frage ich mich auch. Keine Ahnung. Es fühlt sich einfach nur an wie eine ganz böse, wilde Verschwörung gegen mich.
0: Ach Max, du wirst es bald geschafft haben. Das Schöne ist, ihr nehmt uns ja und auch die Hörer natürlich immer gerne mit in der Insta-Story. Das macht da bitte weiter und dann hören wir uns nochmal nachher, ja?
1: Ja, auf jeden Fall.
0: Super, bis dann.

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0: 800, 801 und 4 mal die 8. Kommt gut an.
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2: Mit Julia Krusemann und Lukas Mantsch. Und ich muss sagen, das ist alles toll mit dir hier im Studio, Julia. Mhm,
3: aber
2: ich bin froh, wenn es in einer halben Stunde vorbei ist für uns.
3: Gut. Lukas, ich hab dich auch gern.
2: Purple Disco Machine und Kungs mit Substitution. 13:33 haben wir es. Tag zusammen.

0: Carol King, Access and O, 1343 haben wir's.
1: Hier sind für euch Lukas Mantsch und Julia Krüsemann. Tag!
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0: Das ist Olivia Dean. Und sie findet es ganz einfach, sich zu verlieben. So easy to fall in love. 13.48 Uhr haben wir's. Julia Krüsemann und Lukas Mantsch sagen für den heutigen ersten Tag Tschüss.
1: Tschüss, genau. Und stehen zwei neue Gesichter und zwei neue Stimmen hier im Studio. Stellt euch doch mal kurz selber vor. Macht ein bisschen Werbung für das, was
2: also,
1: gleich kommt.
2: Wer bis jetzt die letzten Wochen zugehört hat, der weiß schon, wer jetzt kommt.
3: Mein Name ist Joshua Windelschmidt. Ich habe eine neue Stimme, wie Julia gerade sagte.
4: Nein, es ist tatsächlich nur eine andere Stimme.
2: Achso, Lina Heidmann ist auch noch am Start. Hallo.
4: Ja.
2: Genau, wir übernehmen wieder ab 14 Uhr und sind natürlich ganz gespannt, wie es bei unserer Sommerradio-Reporterin Lena Berg und dem Kollegen Max Berger läuft. Letzte Etappe Mutterradweg.
0: Den Yoshi da gesehen, der ist irgendwie nicht ganz ausgelastet.
4: Ja, ich hätte mich auch
0: Wochenende nicht so gut gewesen.
4: Doch, natürlich. Ich hätte gerne auch diese Fahrradtour gemacht, einfach damit ich nachher die Bestrafungen nicht machen muss, die wir jetzt die letzten Wochen immer machen mussten.
0: Wir müssen noch mal erklären.
2: Die Challenges waren einfach zu leicht. Genau, jeden Montag gab es eine Challenge für unsere Reporter und die haben die leider geschafft. Letzte Woche musste der Kollege Mario Alt zum Beispiel sein Proviant tauschen. Mhm. Das hatte er geschafft und deswegen durfte er uns am Donnerstag letzte Woche bestrafen. Es war ja sehr heiß, wir durften die Klimaanlage nicht benutzen, wir mussten Winterjacke anziehen während der Sendung. Nee, das war schön, wir haben geschwitzt und wir hoffen jetzt einfach, auch wenn diese Woche es jetzt nicht mehr so heiß ist und wir nicht mehr schwitzen können.
4: Dass sie scheitern.
2: Ende.
0: Ich gehe davon aus, dass sie es schaffen werden, aber weil es ist ja wirklich auch nur ohne E-Bike fahren.
2: Ja, wer hat sich das eigentlich ausgedacht? So eine Frechheit.
0: Lina Heidmann und Joshi Windelschmidt übernehmen gleich ab 14 Uhr wieder.
1: Ich bin immer noch fassungslos von Wollmütze und ohne Klimaanlage.
0: Mhm. Tja, tschüss zusammen.

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1: Mit Lena Bauer. Guten Tag. Selten war schlechtes Wetter so wichtig für die Natur wie aktuell. Mindestens bis Mittwoch kann es immer wieder, auch über längere Zeit in NRW, regnen. Und das nach Monaten der Dürre. Die mit der Trockenheit verbundenen Probleme sind damit aber nicht gelöst. Jannik Böke aus dem Nachrichtenteam mit einem Überblick.
2: Vor allem den Landwirten droht ein Desaster. Der Bauernverband geht von einer unterdurchschnittlichen Ernte aus, vor allem bei Weizen und Raps. Und die lange Hitze und Trockenheit wird wohl bis in den Herbst hinein zu spüren sein. Auch bei Kartoffeln, Gemüse und Zuckerrüben, die später geerntet werden, rechnen die Landwirte mit Ertragseinbußen. Das Waldbrandrisiko sinkt dagegen dank des Regens deutlich. Für morgen liegt der Waldbrandgefahrenindex fast überall in NRW bei Stufe 1 oder 2. Heißt, die Gefahr wird als gering oder sehr gering eingestuft. Und auch für die Binnenschiffer ist ein Silberstreif am Horizont zu sehen. Bis Mittwoch soll zum Beispiel in Köln der Rheinpegel von 46 auf 63 Zentimeter ansteigen. Das ist aber immer noch extrem niedrig.
1: Und damit zu weiteren Meldungen in Kürze. Die Zahl der Asylsuchenden, die freiwillig wieder Deutschland verlassen, ist gestiegen. Das hat das Bundesamt für Migration bestätigt. Es geht demnach um abgelehnte Migranten, die freiwillig über ein humanitäres Rückkehrförderprogramm in ihre Heimatländer zurückgekehrt sind. Die Zahl sei im ersten Halbjahr auf über 9.000 gestiegen. Zum Vergleich, im gleichen Zeitraum im vergangenen Jahr waren es fast 2.000 Menschen weniger. In Deutschland steigt die Zahl der jungen Menschen, die weder eine Ausbildung machen noch eine Beschäftigung haben. Das sagt das Statistische Bundesamt. Die Gründe, warum junge Menschen weder Job noch Ausbildungsplatz haben, seien unterschiedlich. Die große Mehrheit stand dem Arbeitsmarkt wohl nicht zur Verfügung. Die Stadt Köln macht zu wenig gegen Lärm an einem Treffpunkt zum Feiern. Es geht um den Brüsseler Platz in Köln. Sie muss deswegen jetzt ein Zwangsgeld von 5.000 Euro zahlen. Das hat das Oberverwaltungsgericht in NRW jetzt entschieden und damit eine Entscheidung vom Verwaltungsgericht der Stadt bestätigt. Das Geld geht an die Staatskasse. Was ist Vero? 2 Jahre nach dem Start der europäischen PayPal-Alternative ist der Dienst vielen Menschen weiter unbekannt. Nur knapp 4 von 10 Erwachsenen konnten in einer repräsentativen Umfrage richtig zuordnen, dass es ein Zahlungsdienst ist. Fast 1/3 der Befragten hat von Vero noch nie etwas gehört. Der Dienst ist ein Gemeinschaftsprojekt von Banken in Europa und Zahlungsdienstleistern. Mit ihm können EU-weit Zahlungen zum Beispiel an Freunde oder Bekannte getätigt werden, ohne dass Daten an zum Beispiel US-Konzerne fließen. Allerdings nehmen nicht alle Banken in Deutschland an Vero teil. Und das waren die Nachrichten mit Lena Bauer.
3: Wir machen weiter mit dem Wetter hier im Sommerradio. Und ich sag mal so, je später der Montag, desto netter wird er noch. Also der allermeiste Regen ist schon runtergekommen. Wenn überhaupt, dann nieselt es nur noch mal kurz stellenweise. 19 Grad aktuell dazu auf dem Thermometer. Und heute Abend dann mit Glück noch Sonnenschein für uns. Morgen dann den ganzen Tag nass, zu Maxi werden um die 20 Grad.
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5: Das ist der Verkehrsservice für euch mit einer Warnmeldung von der A31 Gronau Richtung Oberhausen zwischen Bottrop-Kirchhellen und Gladbeck. Da besteht Gefahr durch Gegenstände, also Reifenteile auf der Fahrbahn. Bitte fahrt da dementsprechend vorsichtig. Dann haben wir Stau auf der A40 Essen Richtung Dortmund zwischen dem Dreieck Bochum-West und Bochum-Hamme. 2 Kilometer, da dauert es eine Viertelstunde länger für euch. Dann die A40 Essen Richtung Duisburg zwischen Essen-Frohnhausen und Mülheim-Winkhausen. 2 Kilometer Stau und 12 Minuten Zeitverlust. Und die A44 Dortmund und Richtung Kassel, die ist voll zwischen Lichtenau und Marsberg. Auf 6 Kilometern dauert es da eine knappe Viertelstunde länger für euch. Wenn ihr noch Staus entdeckt oder auch Blitzer, dann sagt uns gerne Bescheid.
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5: Und habt eine gute Fahrt.
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3: Sind wir doch wieder. Lina Heidmann.
5: Und Joshua Windelschmidt. Hallo. Hi. Und ich möchte gerne mit einem Gedicht in diese Sendung starten, Lina.
3: Was ist mit dir denn los?
5: Das Wetter hat mich einfach inspiriert. Ui, bist du bereit?
3: Schieß los.
5: Hallo lieber Regen, du kommst uns sehr gelegen. Nun haben die vielen Waldbrände hoffentlich bald ein Ende.
3: Mein Gott. Wie wunderschön. Ja? Ich glaube, besser wird es eigentlich gar nicht. Wir können an dieser Stelle eigentlich direkt wieder nach Hause gehen.
5: Du.
3: Und weil das so schön war, hätte ich jetzt auch noch einen Strauß Blumen für dich. Beziehungsweise Miley Cyrus hätte dich.
5: Oh, vielen Dank.
3: Flowers hier für euch.

0: Ronan Keating und When You Say Nothing At All hier im Sommerradio. Und oh, an diesem Montagnachmittag müssen wir sagen, das Ziel ist schon fast leider in Sicht.
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0: Ja, heute ist die letzte Etappe auf dem Ruhrtal-Radweg. Wir sind vor einigen Wochen in Winterberg gestartet, an der Quelle der Ruhr. Und heute geht es für unsere Sommerradio-Reporter mit dem Fahrrad bis zur Mündung in den Rhein.
2: Ja, immer montags radeln wir den Ruhrtal-Radweg entlang. Und unsere Sommerradio-Reporter Lena Berg und Max Berger sind gerade auf den letzten Kilometern zwischen Essen und Duisburg. Lena, wo genau seid ihr?
3: Wir sind noch in Mülheim, also wir sind schon in der nächsten Stadt quasi angekommen nach Essen und haben uns immer dazu entschieden, eine ja, kleine, schrägstrich große Pause zu machen.
0: Du mach die mal noch ruhig länger.
3: Zu chillen. Ja, also es ist auch wirklich jetzt mal, es hat gelangt, es war jetzt Zeit für Pause. So. Und jetzt machen wir gerade so ein bisschen Quatsch, tanken mal irgendwie wieder so ein bisschen auf, so, holen irgendwie noch mal ein bisschen Energie, ein bisschen Kraft für die letzten Kilometer. Weil es einfach doch auch anstrengend ist.
0: Ja, und ich, also wer euch auf Instagram verfolgt, ihr könnt das alles bei uns in der Story nachschauen, was die beiden da heute für ein Abenteuer erleben. Und ich sag mal so, die letzte Story, die ich gesehen habe, der Max sah schon geschafft aus.
3: Ja, der war auch richtig verschwitzt vorne an den Haaren. Das ist richtig schlimm. Also wirklich, das ist halt auch nicht lustig ohne so ein E-Bike, ne?
0: Also ihr armen
3: mit
0: Kinder.
3: Mit E-Bike wirklich gut, aber ohne weiß ich nicht, ob ich das jetzt nochmal machen müsste, oder Max?
4: Ja, das Problem ist, ich schwitze ja schon durch Nervosität allgemein sehr viel. Ich bin ja so ein Handschwitzer. Und dann sitze ich da auf dem Ding, was nicht mal einen Motor hat, strampel mir einen ab, mir läuft die Suppe überall runter. Oh. Ja, ich kann nicht mehr.
0: Ihr habt ja gut reden in eurem Studio. Ich möchte an dieser Stelle nochmal für alle erklären, wie alt ihr beiden eigentlich seid. Also Mitte 20, älter sind die beiden nicht.
2: Ja, körperlich also, offensichtlich deutlich Ende 80.
3: Ja. Ja, schon irgendwie.
2: Gut, es ist aber nicht mehr so weit, muss man sagen. Ihr seid in Mülheim, das ist die Nachbarstadt von Duisburg und ihr habt eine Spezialaufgabe, eben heute ohne Motor ans Ziel zu kommen. Schafft ihr das denn? Schaffst du den Max noch mitzuschleppen?
3: Ich glaube, ich schaff's und falls Max nicht mehr kann, dann Gepäckträger und dann fahre ich uns beide ins Ziel, Max.
0: Ich glaub der Lena das, wenn die das sagt. Ne? Naja, falls ihr das schafft, ich hoffe natürlich nicht, denn dann müssten wir beide hier im Studio wieder unsere Wettschulden einlösen und bekommen eine Strafe von euch. Andersrum dürften wir uns hier was Schönes ausdenken.
2: Ja, also
3: allein dafür werden wir nochmal richtig rumstrampeln.
0: Ach nee, Lena, weißt du was, mach noch ein bisschen Pause, gar kein Problem. Wir hören einfach gleich nochmal bei euch rein, wie es läuft. Gut Trampel in die Runde.
3: So.

0: hier in eurem Sommerradio.
1: Wir wünschen euch trotz des Wetters einen schönen Montagnachmittag.
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1: Da hört der Nieselregen jetzt nach und nach erstmal wieder auf und die Sonne kommt immer wieder durch am Nachmittag. Der Abend ist dann überwiegend trocken im Sauerland, auch wenn die Wolken oft am Himmel bleiben. Maximal 21 Grad ja heute. Aktuell sind 16 Grad in Winterberg und in Olsberg und 19 Grad in Sundern. In der Nacht bekommen wir auf den Bergen knapp einstellige Temperaturen. Radio Sauerland Verkehr, die A44 Dortmund Richtung Kassel zwischen Lichtenau und Marsberg. 4 Kilometer Stau macht eine Viertelstunde Zeitverlust. Außerdem wird bei uns geblitzt zwischen Brilon und Brilonwald und dann noch 2 Blitzer in Arnsberg, einer in Hüsten auf der Marktstraße und der 2. in Neheim auf der Graf-Gottfried-Straße. Wenn ihr auch Blitzer seht oder irgendwas anderes von den Straßen für uns habt, dann sagt da eben kurz Bescheid. Es reicht, wenn ihr eine WhatsApp schickt. Die Nummer dafür steht auf radiosauerland.de. Kommt alle gut an.
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2: Mit Lisa Heidmann.
3: Und Joshua Windelschmidt, hi.
2: Tachchen. Ja, das ist heute an diesem Montag mal kein klassischer Sommertag mit Sonne, blauem Himmel, über 30 Grad und wo. Also jetzt kein echtes Freibadwetter zum Beispiel.
3: Nee, aber es gibt genug Dinge, die wir auch drinnen bei so einem regnerischen Wetter machen können. Und darum geht's heute in unserem Sommertipp.
2: Jo, wir nehmen euch gleich mit in den Alma Park in Gelsenkirchen. Was ihr da jetzt so im Sommer eben auch bei schlechtem Wetter erleben könnt, das hört ihr gleich bei uns. Vorher noch Sixpence None the Richer und Kiss Me im Sommerradio.

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0: ist neu bei uns und Why Don't You Stay? Ja, 6 Wochen Sommerferien, aber halt nicht 6 Wochen Sommer, ne?
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2: Ja, aber die Natur, die braucht es doch so sehr, oder?
0: Da gönnen wir das natürlich auch sehr. Und wir haben natürlich auch einfach Alternativprogramm für euch bei Schiedwetter.
2: Ja, heute ist es der Alma Park in Gelsenkirchen. Das ist laut Anbieter der größte Indoor-Freizeitpark Europas. Mit mehr als 12 Attraktionen auf 15.000 Quadratmetern. Und das entspricht ungefähr 2 Fußballfeldern.
0: So, da können sich eure Kids also austoben. Ihr könnt Kart fahren, Lasertag zocken, euch durch Escape Rooms knobeln und noch jede Menge mehr. Alles drin, alles wetterfest und das jeden Tag von 10 bis 22 Uhr. Also kurz gesagt, wenn draußen nichts geht, geht in Gelsenkirchen immer noch eine ganze Menge.
3: Ich heb ab.

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0: 5 vor 3 am Montag.
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1: Mit Lena Bauer. Guten Tag. Gehören Naturschutz und Klimaanpassung als Gemeinschaftsaufgaben in das Grundgesetz? Darüber ist in der Bundesregierung eine Diskussion gestartet. Die SPD hatte das Thema gestern mit einem ersten Vorstoß dazu aufgemacht. Jannik Böke aus dem News-Team hat dazu einen Überblick.
2: Die Gemeinschaftsaufgabe muss in der Verfassung verankert werden, sagen die SPD-geführten Ministerien. Die Kommunen könnten so leichter unterstützt werden, Grünflächen und Bäume zu sichern und Überflutungsrisiken planerisch zu begegnen, so zum Beispiel Bundesbauministerin Verena Huberts, SPD. Die Union reagiert auf den Vorstoß reserviert. Der Staatsminister im Kanzleramt, Philipp Amthor, meinte zum Beispiel, vor einer Diskussion über eine Verfassungsänderung sollte eine Diskussion über eine optimale Nutzung schon bestehender Handlungsmöglichkeiten stehen. Vize-Regierungssprecher Hille reagierte gelassener. Man spreche über den Vorschlag in der Koalition und die Bedeutung des Themas sei allen bewusst, so Hille. Darüber hinaus haben die SPD-Ministerien weitere Ideen und Forderungen vorgelegt, zum Beispiel einen nationalen Hitzeaktionsplan, Änderungen im Bauplanungsrecht und den Schutz von Beschäftigten gegen extreme Temperaturen.
1: Danke, Jannik, und damit zu weiteren Meldungen im Überblick. Die wechselhafte Wetterlage mit Regen sorgt für Entspannung im Waldbrandgebiet an der belgisch-deutschen Grenze. Das Feuer im Naturschutzgebiet dort war gestern auf 300 Meter an die Grenze zu Deutschland rangerückt. Deswegen mussten etwa 30 Menschen ihr Zuhause verlassen. Die Preise für Diesel und Benzin stabilisieren sich auf einem hohen Niveau. Das sagt der ADAC. Denn seit Freitag gab es bei den Preisen an den Tankstellen kaum noch Bewegung, so der Automobilclub. Bundesweit kostete demnach am Sonntag der Liter Super E10 im Schnitt etwa 2,16 Euro. Das seien etwa 6 Cent mehr als in der Woche davor. Regional gibt es laut ADAC deutliche Unterschiede. Hier mache sich auch das Rhein-Niedrigwasser bemerkbar. Behörden sind mit einer Razzia in Pakistan gegen internationalen Online-Betrug vorgegangen. Laut offiziellen Angaben gab es über 250 Festnahmen in einem sogenannten Online-Betrugszentrum. Kriminelle Banden nutzen solche Zentren, um auf illegale Weise, zum Beispiel durch Telefonbetrug oder Online-Glücksspiel, hohe Gewinne zu machen. Auf Kreta hat ein Geier auf einem Flugzeug für Probleme gesorgt. Die Flughafenfeuerwehr musste laut Medienberichten wegen des renitenten Geiers einschreiten. Der Greifvogel landete demnach auf einem Flügel des Flugzeugs und machte es sich dort bequem. Einsatzkräfte konnten ihn schließlich mit einer Jacke einfangen. Er sei jetzt zur weiteren Versorgung an ein naturhistorisches Museum übergeben. Vögel geraten immer wieder in die Triebwerke von Flugzeugen. Das hat in der Vergangenheit schon zu schweren Unfällen geführt. Erst im Juli war ein Teil eines Triebwerks einer Maschine abgebrochen und in den Rumpf eines Flugzeugs gekracht. Dabei ging eine Fensterscheibe kaputt und eine Person wurde fast aus dem Flugzeug gesogen. Bei einer Untersuchung wurden die Überreste eines Vogels gefunden. Daher ist man bei Vorfällen wie jetzt am Flughafen auf Kreta besonders vorsichtig. Und das waren die Nachrichten mit Lena Bauer.
3: Und wir machen weiter mit dem Wetter hier im Sommerradio. Da würde ich sagen, je später dieser Montag wird, desto netter wird es noch. Also der allermeiste Regen ist erstmal durch. Das ist die gute Nachricht. Wenn überhaupt, dann nieselt es heute Nachmittag stellenweise kurz noch. 18, 19 Grad dazu aktuell auf dem Thermometer. Und heute Abend dann mit Glück nochmal mehr Sonnenschein für uns. Können wir uns drauf freuen, denn morgen sieht's mal ganz trüb aus. Sehr grau und sehr nass, zu maximal 20 Grad.
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5: Und der Blick auf die Straßen, der Verkehrsservice für euch mit den längsten Staus im Moment. A2 Oberhausen-Dortmund zwischen dem Kreuz Oberhausen und Bottrop 4 Kilometer, da dauert es 13 Minuten länger für euch. Die A3 Köln Richtung Oberhausen zwischen Duisburg-Weder und Oberhausen-Lierich 4 Kilometer und 11 Minuten Zeitverlust. Und die A3 Oberhausen-Arnheim zwischen Oberhausen-Holten und dem Kreuz Oberhausen 3 Kilometer Stau, da dauert es 11 Minuten länger. Kurzer Blick noch auf die A44 Dortmund Richtung Kassel, die ist ziemlich voll zwischen Lichtenau und Marsberg, da dauert es eine Viertelstunde länger, 6 Kilometer stockender Verkehr. Wenn ihr noch einen Stau entdeckt oder auch einen Blitzer habt, dann meldet euch gerne bei uns.
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5: Gute Fahrt!
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3: Das sind wir nach wie vor an eurer Seite, Lina Heidmann.
5: Und Joshua Windelschmidt, hi.
3: So, die Strecke wurde für heute nochmal frisch gewässert, könnte man sagen. Also das gibt mit dem Fahrrad so richtig schöne Matschflecken auf dem Rücken.
5: Ja, wenn es nass ist, macht nicht immer unbedingt Spaß, vor allem ohne Schutzblech hinten. Aber das soll unseren Sommerradio-Reportern heute auch wirklich keinen Spaß machen. Schließlich haben die auf dem Ruhrtal-Radweg schwer zu schuften.
3: Ja, die letzte Etappe läuft. Es geht nach Duisburg zur Mündung der Ruhr in den Rhein. Die Challenge heute ja einfach ohne Motor, nur mit purer Muskelkraft trampeln. Ob es klappt, ob sie gut in der Zeit liegen, hören wir gleich nochmal rein.

0: auch Fun, die 80er hier im Sommerradio. Und ich glaube, es ist nicht mehr weit, Yoshi. Mhm. Dann haben unsere Reporter es geschafft. Mhm.
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0: Tja, jeden Montag in den Sommerferien sind wir ja ein Stück des Ruhrtal-Radwegs gefahren. Heute eben die letzte Etappe von Essen bis zur Mündung in den Rhein in Duisburg.
2: Unsere Sommerradio-Reporter Lena Berg und Max Berger sind auf dem Weg. Lena, vorhin wart ihr in Mülheim. Ihr habt jetzt auch noch ungefähr eine halbe Stunde Zeit, um an der Ruhrmündung anzukommen. Wie weit ist es denn noch?
3: Ja, Joshua, ja. Nina.
0: Ich höre schon aus deinem Ton raus. Sagen?
3: Max, gib mir mal einen High Five. Der Ruhrtal-Radweg für dieses Sommerradio ist hiermit beendet.
0: Oh mein Gott, ich kann nicht mehr. Ich weiß gar nicht, was ich sagen soll.
4: Ich will gar nichts sagen an dieser Stelle.
2: Es kann ja jetzt jeder behaupten. Was siehst du denn da, Lena?
0: So genau, beschreib mal.
3: Ja. Okay, pass mal auf. Also, wir stehen hier in Duisburg. Wir sind ja heute in Essen-Werden gestartet. Mhm. Zielort ist ja Duisburg. Und zwar haben wir im Sauerland ganz damals, da ist ewig her schon, haben wir angefangen, an der Ruhrquelle. Und dann zieht sich der Ruhrtal-Radweg durch bis hier zu uns nach Duisburg an die Rheinorange. Das ist so ein riesiger orangener, ich weiß nicht, Pfahl, vor dem wir stehen. Der ist auch unfassbar hoch. Ich weiß gar nicht, ich bin schlecht im Schätzen, wie hoch der ist. Max, was meinst du?
5: Sehr hoch.
3: Super, du bist auch mega im Schätzen. Nee, Max ist nicht besser. Also, der ist auf jeden Fall riesig. Das ist so eine riesige orangene Platte. Und das sieht ganz niedlich aus dafür, dass wir in Duisburg sind.
0: Also, man könnte sagen, alles ist heute mal wieder auf eurer Seite. Ich meine, es hat ja auch aufgehört zu regnen. Dann habt ihr jetzt die Etappe geschafft in der vorgegebenen Zeit. Das war auch noch eure einzige Aufgabe heute. Das bedeutet für uns.
3: Das tut so gut.
2: Naja, überhaupt nicht.
0: Das bedeutet für uns, Yoshi. Ja, ich hole alle nochmal mit ins Boot. Donnerstag ist wieder unser Tag. Wir bekommen eine Bestrafung.
2: Ja. Toll, freue ich mich drauf. Das ist wieder sowas, wo man gut gelaunt in so eine Woche startet, wenn man weiß, Donnerstag gibt's wieder einen auf den Sack. Aber gut, toll, Lena, hast du super gemacht. Wie geht's denn Max? Ne? Den musstest du ja heute ein bisschen durchschleppen. Der war ja schon fertig, bevor ihr überhaupt angefangen habt.
3: Also die gute Nachricht ist, ich musste Max nicht auf dem Gepäckträger mitnehmen. Er hat es dann doch auch irgendwie noch alleine geschafft. Ja,
5: es war knapp.
3: Ich musste nicht für zwei Leute strampeln. Aber ansonsten, wie ist so die körperliche Verfassung?
5: Also ich bin ehrlich, ne? Ich dachte zwischendurch wirklich, ich schaffe es nicht. Ich habe meinen Opa gesehen zwischendurch. Opa Wolfgang hat mir dann aber nochmal die Kraft gegeben. Und irgendwie hat es dann geklappt. Aber ich sage euch ehrlich, ohne diese Pause da in Mülheim, ich wäre am Ende. Ich wäre einfach nur am Ende. Und mir tut jetzt alles weh. Und ich glaube, morgen wird richtig schlimm.
0: Ich glaube, morgen kann Max nicht mehr laufen.
5: Also ich glaube, das...
0: Du, kein Problem, wir haben ja höhenverstellbare Schreibtische.
3: Sommer kein Fahrrad mehr fahren, bitte. Kein Fahrrad, nie wieder. Zumindest nicht für dieses Jahr.
2: Mein Gott, nur am Jammern. Mein Schulweg damals, in eurem Alter, Lena.
0: Ja,
2: weißt du, da sind wir hunderte Kilometer gelaufen.
0: Heute der einzige Tag, die einzige Etappe, die ihr ohne E-Bikes machen musstet. Also komm.
2: Ja.
0: Aber es ist doch schön zu wissen, dass ihr mit Mitte 20 es noch schafft, ein normales Fahrrad zu fahren. Das ist die gute Nachricht an diesem Montag, auch für Joshua und für mich. Ja. Und ansonsten, nein, an dieser Stelle herzlichen Glückwunsch. Ihr habt es geschafft. Den kompletten Ruhrtal-Radweg entlang von der Quelle in Winterberg bis zur Mündung in den Rhein in Duisburg. Unsere Sommerradio-Reporter Lena Berg und Max Berger. Das Sommerradio-Projekt auf den letzten Metern noch abgehakt. So, Marc Ember jetzt hier im Sommerradio und Belong Together.

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0: Humba Humba Tate McRae, Greedy.
1: Oh nein.
2: Oh, schade, dass ich das nicht mehr hätte verhindern können.
0: Schönen Montag euch.
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0: Ihr hört Radio Sauerland um 3:30. Bedeutet, ihr bekommt die Top-Meldungen aus unserem Sauerland. Ich bin Laurin John. Schönen guten Tag. Wenn's im HSK brennt, hilft nicht nur die Feuerwehr. Auch DRK und First Responder packen mit an. Bei den Waldbränden in Sundern-Stemel und Marsberg-Helminghausen hat das DRK hunderte Einsatzkräfte versorgt und medizinisch abgesichert. Insgesamt waren dafür 120 DRK-Kräfte im Einsatz. In Winterberg übernehmen neue First Responder-Teams jetzt den medizinischen Eigenschutz der Feuerwehrleute. Hintergrund ist, seit Ende 2025 fährt bei Brandeinsätzen kein Rettungswagen mehr. Extra nur für die Feuerwehr mit. Für das Projekt im Winterberg stehen knapp 50 Ehrenamtliche bereit. Ein tragischer Unfall ist heute in Meschede passiert. Ein 4-jähriger Junge ist am Vormittag bei einem Sturz aus dem Fenster schwer verletzt worden. Lebensgefährliche Verletzungen konnten zunächst nicht ausgeschlossen werden. Wenige Stunden nach dem Sturz ist aber jetzt klar, in Lebensgefahr schwebt der Junge nicht mehr. Gegen 9:30 ist der 4-jährige aus dem zweiten Stock eines Mehrfamilienhauses an der Briloner Straße gestürzt. Ein Rettungshubschrauber ist auf Höhe der Aral-Tankstelle gelandet. Er hat den 4-jährigen in eine Spezialklinik transportiert, so die Polizei. Das waren die Top-Meldungen aus dem Sauerland mit Laurin John. 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
0: Da dominiert viel Grau am Montagnachmittag bei uns im Sauerland. Die ganzen Wolken bringen gern auch mal den ein oder anderen Schauer mit. Bei wirklich milden Temperaturen bis zu 18 Grad erreichen wir gerade in den Tälern. Aktuell messen wir zum Beispiel 17 Grad in Marsberg-Essentow und ebenfalls 17 sind es bei euch in Sundern. Morgen geht's den Tag über dann erstmal ähnlich weiter. Sind wieder viele Wolken unterwegs. Dazu kann es immer wieder leichte Schauer geben. Bei höchstens 20 Grad in den Sauerländer Tälern. 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Soweit total entspannt bei uns, gibt weder Staus, Blitzer oder andere Verkehrsstörungen. Falls ihr jetzt doch noch was entdecken solltet, ruft gerne durch. Die Nummer ist die 0800 101 68 39. Allen da draußen eine gute und sichere Fahrt.
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2: Mit Lina Heidmann
3: und Joshua Windelt mit Hi.
2: Schönen Montag.

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0: das muss wehtun. Herbert Grönemeyer, Flugzeuge im Bauch. Was denn?
1: Ich habe mein Mikro noch gar nicht an.
0: Ja.
1: Ich habe mir das noch nie bildlich vorgestellt. Flugzeuge im Bauch.
0: Das ja, kommt aus dem Flugzeug an, würde ich sagen. Es gibt ja auch kleinere Cessna, Propellermaschinen. Ne? Ja. Ja, die, naja, egal. 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

0: und Clock Clock Brooklyn hier bei uns.
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0: So, und jetzt stellt euch mal vor, ihr macht eine Weltreise auf dem Kreuzfahrtschiff für fast 70.000 Euro. Und dann stellt er fest, der FKK-Bereich ist kleiner als erwartet.
2: Das geht nicht.
0: Schande!
2: Ja, was machst du da? Klar, du ziehst vor Gericht.
0: Ja, genau das hat ein Rentner-Ehepaar gemacht. Die beiden, die hatten sich bei der Buchung ja an den Deckplänen orientiert und da war der FKK-Bereich wohl noch ordentlich groß mit Whirlpool, mit Dusche, Sonnendach. Ja, und nach einem Umbau war daraus dann ein deutlich kleinerer Bereich geworden.
2: Ja, das Ehepaar wollte deshalb 15.000 Euro vom Reisepreis zurück und das Gericht sagt, ganz Unrecht haben sie nicht. 5% Reisepreisminderung gibt's. Macht bei den Reisekosten von fast insgesamt 70.000 Euro immerhin fast 3.500 Euro zurück.
0: Kannst du zwar noch nicht wieder von losfahren, aber ich stelle mir diese Verhandlungen im Gerichtssaal wirklich ein bisschen lustig vor. Na, Herr Richter, ich konnte auf dieser Weltreise einfach nicht ausreichend unbekleidet sein. Ja, ja, ich verstehe. Und wie waren Ihre Landausflüge so? Ach, auch schön, aber auch da musste ich immer eine Hose anhaben. Nee, wirklich. Also auf die Idee muss er erstmal kommen. So, jetzt was Lebensbejahendes hier im Sommerradio am Montagnachmittag. Evanescence und Bring Me to Life.
1: Okay.

0: Ja, ein bisschen so habe ich mich heute Morgen auch gefühlt. Wie Mark Cohen, nicht in Memphis,
1: ich
0: aber
1: sagen, was in Memphis?
0: Auf dem Weg zur Arbeit.
1: Verpasst?
0: Nee, aber auch so im strömenden Regen gelaufen. So hat sich's angefühlt, so wie er.
1: Ich bin jetzt am Nachmittag ein bisschen besser.
0: Ja.
1: Bisschen besser. Hier ist euer Sommerradio. 4 Minuten, dann haben wir es auch schon. 16 Uhr.
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1: Mit Lena Bauer. Guten Tag. Rund 500 Einsatzkräfte, mehr als 120 Fahrzeuge, Hubschrauber und Löschflugzeuge. Der Brand im Hohen Venn ist weiter nicht unter Kontrolle. Auch die Evakuierung für Teile Monschaus bleibt vorerst bestehen. Es gibt aber auch Gründe für vorsichtigen Optimismus. Auf deutscher Seite hat sich die Lage stabilisiert. Jannik Böke aus dem Nachrichtenteam, vor allem das Wetter lässt hoffen.
2: Ja, es hat ja auch schon heute ein wenig geregnet, auch in der Waldbrandregion. Das ist erstmal nur der berühmte Tropfen auf den heißen Stein. Aber die kommenden Tage soll es immer wieder Niederschlag geben und das unterstützt natürlich die Löscharbeiten der Feuerwehr und reduziert das Risiko für neue Brände in den anderen Wäldern.
1: Der Waldbrandgefahrenindex sinkt also. Dafür ist das Feuer in Belgien besonders kompliziert zu löschen.
2: Ja, das Tückische, der Boden im Hohen Venn besteht aus Torf und der hat die unangenehme Eigenschaft, dass schweres Gerät nicht überall nah ans Feuer manövriert werden kann. Und das Feuer kann sich im Torfboden meterweit unter der Oberfläche fortbewegen und woanders wieder nach oben durchbrechen. Die Monschauer Feuerwehr geht entsprechend von einem wochenlangen Einsatz aus.
1: Immerhin hat es wohl bei den Löscharbeiten laut dem belgischen Rundfunk bisher nur 2 leicht Verletzte gegeben. Eine Person habe sich am Rücken verletzt, die andere am Knöchel. Und damit schauen wir jetzt auf weitere Meldungen im Überblick. Trotz Regen gibt es erstmal weiter sinkende Pegelstände am Rhein. Davon geht das Wasserstraßen- und Schifffahrtsamt Rhein aus. Für Düsseldorf rechnet es am Dienstagmorgen beispielsweise mit einem Rückgang auf -4 cm. Das wären nochmal 3 cm weniger. Erst danach würden die Pegel wieder steigen. Die Zahl der Bundeswehrsoldaten ist auf dem höchsten Stand seit 13 Jahren. Das hat das Bundesverteidigungsministerium mitgeteilt. Zum Stichtag habe es rund 187.000 Männer und Frauen in der Truppe gegeben. Das entspreche etwa 2% mehr im Vergleich zum Vorjahr. Der Ton im Straßenverkehr ist immer aggressiver. Das sagt der Gesamtverband der deutschen Versicherungswirtschaft mit Blick auf eine Studie. Ob Drängeln, Ausbremsen oder Schimpfen, alle Werte rund ums aggressive Verhalten im Straßenverkehr haben sich demnach verschlechtert. Zum Beispiel gab 2023 noch gut jede dritte Person an, mal zu drängeln. Inzwischen sei es fast jede zweite Person. Fans haben heute Abschied von Sängerin Bonnie Tyler genommen. In einer Kirche in ihrem Heimatort in Wales gab es eine Trauerfeier rund um die verstorbene Rocksängerin. Vor Ort dabei waren Familie und Freunde. Fans konnten draußen außerhalb der Kirche und digital dabei sein. Die Feier wurde auf Leinwänden und im Internet übertragen. Vor der Kirche in ihrem Heimatort versammelten sich über 1000 Menschen. Schon in den letzten Tagen waren viele Fans angereist, um sich von der verstorbenen Sängerin zu verabschieden. Bonnie Tyler war am 8. Juli im Alter von 75 Jahren verstorben. Bekannt war die Sängerin für Songs wie It's a Heartache und Total Eclipse of the Heart. Und das waren die Nachrichten mit Lena Bauer.
3: Wir machen weiter mit dem Wetter hier im Sommerradio und das ist sehr grau heute Nachmittag. Ich meine, immerhin nur noch stellenweise Nieselregen jetzt im Vergleich zu heute Morgen, also eine Besserung. Ansonsten so 18, 19 Grad aktuell auf dem Thermometer und Stand jetzt sieht es doch nicht nach viel Sonne im Feierabend aus. Also da ist eine echt dicke Wolkendecke am Himmel. Aber wir warten es mal ab. Eine Sache ist auf jeden Fall schon mal Fakt. Morgen regnet es wieder fast den ganzen Tag. Es bleibt grau zu maximal 20 Grad.
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5: Vom grauen Himmel jetzt zu den grauen Straßen. Hier ist der Verkehrsservice für euch. Da schauen wir auf die längsten Staus. Die A3 Köln Richtung Oberhausen zwischen Duisburg-Wedau und Oberhausen-Lierich. 3 Kilometer, da dauert es 11 Minuten länger. Dann die A40 Duisburg-Essen zwischen Mülheim-Heißen und Essen-Holsterhausen. 3 Kilometer stockender Verkehr, mindestens 6 Minuten Wartezeit. Die A42 Dortmund Richtung Kamp-Lindfort zwischen Gelsenkirchen-Zentrum und dem Kreuz Essen-Nord. 4 Kilometer stockender Verkehr und 6 Minuten. Und die A59 haben wir noch Duisburg Richtung Dienstlaken. Zwischen Duisburg-Zentrum und Duisburg-Meiderich 1 Kilometer Stau, da dauert 7 Minuten länger für euch. Wenn ihr noch Staus oder Blitzer entdeckt, dann sagt uns gerne Bescheid.
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5: Gute Fahrt!
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3: Nach wie vor mit uns zwei beiden, Lina Heidmann
5: und Joshua Windelschmidt. Hi.
3: So, wir haben jetzt einen richtig schönen Song aus den 90ern für euch. Meredith Brooks mit Bitch.
5: Ja, und der passte zu so einem tristen, grauen Montag eigentlich ganz gut. Vor allem schon der erste Satz. I hate the world today.
3: Ach ja, ganz so schlimm finde ich den Montag jetzt nicht. Aber auch nicht, dass man jetzt direkt die ganze Welt hassen muss.
5: So, nee, ne? Wir machen ihn uns schön, ne? So schön es geht. Hier ist euer Sommerradio. 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

0: Das ist übrigens der einzige Espresso, den ich mag. Der Song von Sabrina Carpenter, Espresso, sonst überhaupt kein Kaffee-Fan. Gut, das Leben ist deutlich schöner, wenn man Freunde hat, die bei jedem Spaß sofort sagen, bin dabei.
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2: Jawollo, und genau so haben Diana und Rita letzte Woche unseren Spontantrip nach Willingen gewonnen. Wir nennen ja den Treffpunkt. Ihr habt dann 3 Stunden Zeit zum Packen und zum Hinkommen. Und wer zuerst da ist, gewinnt das besagte Wochenende und startet eben auch direkt durch.
0: Diana aus Bottrop-Kirchhellen musste dafür offensichtlich nicht lange überzeugt werden.
3: Rita hat mich dann angerufen und hat gesagt, hör mal so und so. Ich sag, klar, bin ich dabei. Ja, und dann haben wir unser Glück versucht.
2: Ja, Attacke, und das Glück war auf ihrer Seite. Die beiden, die waren innerhalb von 5 Minuten am Treffpunkt in Kamp-Lintfort. Von da aus ging es dann direkt ins Posthotel Ussel nach Willing. Aber weil Diana lieber ihre Freundin eingepackt hat, musste der eigene Ehemann wohl oder übel zu Hause bleiben.
4: Der war schon eifersüchtig, weil ich gesagt hatte, ich mache das. Und er hat sich natürlich auch gefreut für uns, dass wir das geschafft haben. Und ja, wir freuen uns auch super.
2: Ja, das war ja auch eine Leistung, ne? Und uns ist es am Ende übrigens auch egal, wen ihr mitnehmt. Hauptsache, ihr habt Bock auf einen Spontantrip. Den gibt es dann auch diese Woche wieder.
0: Also haltet euch schon mal bereit, packt die Koffer. Freitag um kurz nach 10 gibt's den neuen Treffpunkt.
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0: glaube, den Song nehme ich nächstes Mal für Karaoke. Da bin ich sehr textsicher.
1: Ach, Yoshi.
0: Harold Faltermeier, Axel F., das F steht für Feierabend.
1: Ja, und in denen begleiten wir euch noch ein Weilchen, Joshua Windelschmidt und Lina Heidmann hier. Schönen Montag euch.
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0: Ihr hört Radio Sauerland um mittlerweile 16:30. Bedeutet, ihr bekommt jetzt die Top-Meldung aus unserem Sauerland. Ich bin Laurin John. Schönen guten Tag. Bei den großen Waldbränden vergangene Woche in Marsberg-Helminghausen und Sundern-Stemel sind die Feuerwehrleute vom DRK unterstützt worden. Das Rote Kreuz hat rund um die Uhr Essen, Getränke und medizinische Hilfe für die Einsatzkräfte organisiert. Bei den Einsätzen in Marsberg und Sundern hat das DRK über 800 Feuerwehrleute abgesichert. Neu sind auch First-Responder-Einheiten in Winterberg, Sittlinghausen und Zischen. Die Teams springen ein, wenn Feuerwehrleute bei Bränden schnell medizinische Hilfe brauchen. Die Stadt Winterberg hat den Aufbau mit 55.000 Euro unterstützt. Randale am Wochenende in der Neheimer Innenstadt und in Eslohe. In Eslohe ermittelt die Polizei gegen eine Gruppe von mehreren jungen Leuten. Sie sollen im Kurpark unter anderem ein Feuer entzündet haben, Böller geworfen und eine Toilettenkabine umgeworfen haben. In Neheim sind mehrere geparkte Autos beschädigt worden. Unbekannte haben Gullideckel gegen die Autos gelehnt, Kennzeichen abgerissen und Scheibenwischer umgeknickt. Bei einem Auto haben sie einen Baum durch die Heckscheibe geworfen. Die Polizei sucht nach Zeugen, die in der Nacht auf Samstag etwas beobachtet haben. Das waren die Top-Meldungen aus dem Sauerland mit Laurin John. Mehr Nachrichten findet ihr auf radiosauerland.de oder in unserer App.
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0: Da dominiert eine dichte Wolkendecke am Montagnachmittag am Sauerländer Himmel. Die ganzen Wolken bringen gerne auch mal den ein oder anderen Schauer mit. Bei wirklich milden Temperaturen bis zu 18 Grad erreichen wir gerade mal in den Tälern. Aktuell messen wir zum Beispiel 17 Grad in Marsberg-Pattberg und 18 Grad sind es bei euch in Sundern-Stemel. Morgen geht es den Tag über erstmal ähnlich weiter. Viele Wolken begleiten uns dadurch. Dazu kann es immer wieder leichte Schauer geben bei maximal 20 Grad in den Sauerländer Tälern. Der Radio Sauerland Verkehr, und er sieht soweit ja echt gut aus auf unseren Straßen. Hier sind keine Staus oder andere Verkehrsstörungen gemeldet. Und auch blitzertechnisch habe ich nichts für euch. Also falls ihr doch noch was entdecken solltet, ruft gerne an. Die Nummer ist die 0800 101 68 39 oder ihr schickt eine WhatsApp ins Studio. Die passende Nummer haben wir euch aufgeschrieben auf radiosauerland.de.
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2: Nach wie vor mit uns zwei Flitzpiepen, Lina Heidmann
3: und Joshua Windelschmidt. Uhu. Hallo.

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2: Tja, Joschi, man könnte sagen, wir beiden, wir waren mal wieder zur falschen Zeit am falschen Ort. Hm. Wo warst du gestern Nachmittag?
3: Am Fußballplatz gestern Nachmittag. Und du?
2: Ich lag ganz faul auf dem Sofa. Hm. Aber ich sag mal so, wären wir mal lieber in wie viel Städte in Niedersachsen gewesen? Hm. Dann wären wir nämlich jetzt, halte ich fest, Melonäre.
3: Oh Gott, das ist das schlechteste Wortwitz der Woche. Der geht jetzt schon an dich.
2: Ist aber wahr, ne? Da ist nämlich am Nachmittag ein LKW mit 22 Tonnen Melonen verunfallt. Passiert ist nur ein Teil der Melonen was. Also viele sind heile geblieben. Ansonsten gab es auch keine Verletzte. Mhm. Ja, und nachdem die Polizei die Unfallstelle wieder freigegeben hatte, durften sich Passanten so viele Melonen nehmen, wie sie tragen konnten. Mhm. Ich finde das richtig gut. Also mein Wassermelonen Vorrat für den restlichen Sommer, der wäre sowas von gesichert gewesen.
3: Ja, weißt du, was dafür schon gesichert ist? Hm. Der Sachschaden liegt im sechsstelligen Bereich, also der Schaden geht in die Melonen.
2: Wir verstehen uns. Ja. Wir verstehen.

0: sitzen hier bei uns im Sommerradio. 4:15 haben wir es und ich finde schön, wie die beiden hier sich schon gegenseitig beschnuppern und käbbeln.
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0: Ja, unsere Sommerradio-Reporter sind zurück.
2: Schön, dass ihr noch Kraft habt dafür. Angeblich war es ja so anstrengend heute.
3: Ja. Anstrengend, aber lustig und deswegen sind wir noch gut gelaunt, immerhin. Ja.
2: Die letzte Etappe des Ruhrtalradwegs stand heute an, von Essen-Werden bis zur Mündung in Duisburg bis zum Rhein-Orange. Und ihr habt es geschafft.
4: Warum sagst du das so komisch?
2: Ja, weil vielleicht Lena vorhin die Rhein-Orange gesagt hat.
0: Ist okay, wir nennen das ab jetzt die Rhein-Orange, ja. Ist vollkommen in Ordnung.
2: Ich habe noch nie so eine schmale Orange gesehen, aber ab heute schon. Ja, wir wollen noch mal ein kurzes Fazit ziehen. Wir sind jetzt jeden Montag immer ein Stück gefahren vom Ruhrtalradweg, von der Quelle in Winter. Berg bis zur Mündung heute. Wie war es für euch? Was habt ihr unterwegs erlebt und könnt ihr es empfehlen, das mal
0: also,
2: zu machen?
0: Also Max' Gesichtsausdruck sieht nicht so aus, als hätte es ihm gefallen.
4: Nein, doch. Also ich bin ehrlich, mir hat es gefallen. Ich bin halt wirklich nicht so der Fahrradmensch. Also gar nicht, auch bevor wir hier angefangen haben, Fahrrad zu fahren. Ich mache das sonst nie. Ich finde das ganz, ganz schrecklich. Aber es war den Umständen entsprechend schön. Ich kann es empfehlen mit einem E-Bike. So wie es heute war, schrecklich.
3: Ja, also ich würde auch sagen, E-Bike ist schon notwendig. Vor allem für Leute, die es einfach nicht so häufig machen mit dem Fahrradfahren. Die gerne mal so irgendwie kurze Strecken machen, aber so eine lange Strecke wirklich ohne E-Bike. Ich glaube, wir hätten das nicht geschafft, den
0: also
3: ganzen Weg ohne.
0: Also jetzt ein ernsthafter Ausflugstipp für, von euch, beziehungsweise eine Empfehlung, wenn man das machen möchte.
3: Auf jeden Fall.
0: Sollte man drüber nachdenken, sich vielleicht ein E-Bike zu leihen oder sowas.
3: Aber es lohnt sich trotzdem, weil das ist wirklich schön. Wir haben so viel verschiedenes Zeug gesehen, vor allem in Winterberg, als wir gestartet sind, das weiß ich noch ganz genau. Wir haben so viele Tiere gesehen, wir haben einen Reh im Wald gesehen, ganz viele Pferde, Kühe, Schafe. Wir haben so viele tolle Dinge gesehen, die Natur mal abgesehen davon. Also es ist wirklich ein schöner Ausflug irgendwie, den man so machen kann.
0: Vielen Dank, dass ihr das für uns abgecheckt habt und natürlich freut ihr euch auch aus anderen Gründen, denn ihr habt es auch heute geschafft, ohne E-Bikes, nur mit der puren Muskelkraft die Etappe geschafft. Deswegen dürft ihr uns am Donnerstag wieder bestrafen. Kurzer Teaser schon, habt ihr schon Ideen?
3: Nee, aber ich habe ja gehört, was letzte Woche auch so passiert ist. Ich fand das gar nicht schlecht. Ich würde sagen, ich überlege mir was sehr Besonderes für euch. Ist ja jetzt die letzte Bestrafung, da hauen wir nochmal richtig einen raus, oder?
4: Nee.
3: Lina, du siehst so begeistert aus davon.
0: Lina, wirklich, wie das Mundwinkel geht. Total nach unten. Ich meine, immerhin werden es diese Woche nicht über 30 Grad. Also richtig schwitzen können wir diese Woche nicht.
3: Vielleicht wird es ja kalt.
4: Wart mal ab.
0: One Republic jetzt hier für euch.

0: Aussprache davon immer schwierig. Shamba, Wamba und Tap-Thumping hier im Sommerradio.
1: Ja, Sommerradio ist ein bisschen leichter. Habt einen schönen Montagnachmittag.
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1: Mit Lena Bauer. Guten Tag. Drängeln, pöbeln, schneiden. Immer mehr Menschen, die mit dem Auto unterwegs sind, machen genau das. Sie fahren rücksichtsloser. Und das ist kein Gefühl. Denn zu diesem Ergebnis kommt auch eine aktuelle Untersuchung der Unfallforschung der Versicherer, UDV. Demnach hat die Aggressivität im Straßenverkehr zugenommen. Jannik Böke aus der Nachrichtenredaktion und das in eigentlich allen Fahrsituationen.
2: Ja, schauen wir uns doch mal ein paar Beispiele an. In der Studie vor 3 Jahren haben in der Umfrage 39% angegeben, dass sie ab und an mal drängeln. Jetzt liegt der Wert bei 47%. Und dieser Trend, der lässt sich nicht nur hier beobachten. Ein knappes Drittel schert zum Beispiel gelegentlich so dicht ein, dass andere bremsen müssen. Und fast jeder 10. Autofahrer gab an, beim Überholen kaum Rücksicht auf Fahrradfahrer zu nehmen.
1: Und woran liegt es denn, dass so viele von uns immer häufiger die Beherrschung am Steuer verlieren?
2: Also die Forscher sagen, der Straßenverkehr ist ein Abbild der Gesellschaft und immer mehr von uns verhalten sich immer häufiger aggressiv. Das zeigt sich zum Beispiel auch an der steigenden Zahl an Übergriffen, etwa auf Rettungskräfte. Die Forscher nennen als weiteren Grund aber auch die Infrastruktur. Beispiel, immer mehr Radfahrer seien auf zu engen Radwegen unterwegs, so die Leiterin des UDV. Entsprechend steigt hier das Konfliktpotenzial. Deshalb fordern die Unfallforscher Konzepte gegen aggressives Verhalten im immer dichter werdenden Straßenverkehr.
1: Danke dir, Jannik, für die Infos und damit schauen wir jetzt kurz auf die weiteren Themen im Überblick. Die Zahl der Tage mit hoher Waldbrandgefahr steigt. Über die letzten 2 bis 3 Jahrzehnte gab es laut dem Deutschen Wetterdienst einen deutlichen Anstieg der Tage mit Gefahrenstufe 4, also hoher Gefahr. Zu den Ursachen gehören demnach hohe Temperaturen mit dementsprechend höherer Verdunstung, längere Trockenheit und weniger Regen. Aktuell sinkt zum Beispiel die Brandgefahr im Waldbrandgebiet bei Monschau hypothetisch, so der Wetterdienst. Der Regen der letzten 24 Stunden und der für die nächsten Tage angesagte Regen habe dafür gesorgt. Das löse aber das Problem der extrem trockenen Böden nicht. Wir reisen anders. Die Menschen in Deutschland machen weniger Trips ins Ausland und verzichten auch eher auf mehrtägige Reisen. Das hat das Statistische Bundesamt so ausgewertet. Die Zahl der Inlandsreisen hat laut der Auswertung zugelegt. Rund 8% weniger Reisen gingen demnach im Vergleich zum Vorjahr ins Ausland. Die Gesamtzahl aller Reisen sei leicht zurückgegangen, um etwa 1%. Eine 22 Tonnen LKW-Ladung Melonen hat in Niedersachsen unfreiwillig die Fahrbahn gewechselt. Laut Polizei Oldenburg kam ein 52-jähriger Lastwagenfahrer in der Nähe von Oldenburg von der Straße ab. In einer langgezogenen Linkskurve prallte der Laster gegen einen Baum. Dabei sind laut Polizei Führerhaus und Ladebordwand zu Schaden gekommen. Und die 22 Tonnen Melonen sind auf der Straße gelandet. Bei der Unfallaufnahme kam dann noch heraus, der Fahrer hatte rund 4,1 Promille Alkohol im Atem. Gegen ihn wird jetzt wegen Gefährdung des Straßenverkehrs ermittelt. Und das waren die Nachrichten mit Lena Bauer.
3: Wir machen weiter mit dem Wetter hier im Sommerradio und das ist heute Nachmittag sehr grau. Dazu immerhin nur noch stellenweise Nieselregen, ansonsten so 18, 19 Grad aktuell auf dem Thermometer gemessen. Stand jetzt sieht es doch nicht nach viel Sonne im Feierabend aus. Da ist echt eine dicke Wolkendecke am Himmel unterwegs und die bleibt auch noch eine Weile. Morgen dann fast den ganzen Tag nass und grau, zu Maxi-Werten um die 20 Grad.
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5: Und das ist der Verkehrsservice für euch mit einer Warnmeldung von der A42 Dortmund Richtung Kamp-Lindfort in Höhe Herne-Wanne. Besteht Gefahr in beide Richtungen durch Gänse auf der Fahrbahn. Also bitte da dementsprechend vorsichtig fahren auf der A42 in Höhe Herne-Wanne. Dann die Staus A3 Köln-Oberhausen zwischen Duisburg-Weder und Oberhausen-Lierich. 4 Kilometer, da dauert es 14 Minuten länger. Die A57 Nimwegen Richtung Krefeld zwischen Kamp-Lindfort und dem Kreuz Moers. 4 Kilometer Stau und mindestens 29 Minuten Wartezeit. Und die A59 Duisburg Richtung Dienstlaken zwischen Duisburg Zentrum und Duisburg Ruhrort. 1 Kilometer Stau, da dauert es aber 8 Minuten länger für euch. Wenn ihr noch Staus seht oder auch Blitzer entdeckt, dann meldet euch gerne bei uns.
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5: Und kommt gut an.
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3: Lina Heidmann
5: und Joshua Windelschmidt. Hi.
3: Und die Leonie, die ist auch am Start.

0: hier bei uns und mit dem Sub, mit dem Stand-Up-Paddle auf dem Rhein paddeln von Düsseldorf bis Emmerich. Klingt verrückt?
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0: Das machen aber tatsächlich gerade Judith und Uwe aus Mannheim. Und das nicht einfach nur für Fun und Spaß.
2: Nee, die beiden Sub-Profis wollen mit ihrer Paddelaktion darauf aufmerksam machen, wie vermüllt der Rhein mittlerweile ist. Und ein bisschen Werbung machen für den Rhein-Clean-Up-Day am 12. September. Steffi Hein aus dem Sommerradio-Team, du hast Judith und Uwe heute Morgen quasi aus dem Schlafsack geholt. Ne?
3: Kann man eigentlich wirklich genauso sagen. Die beiden, die paddeln ja die Strecke nicht in einem Rutsch durch, sondern sie übernachten immer an irgendeinem Ufer. Mal im Zelt, das mögen sie ganz besonders gern, sagt Uwe.
4: Wenn du da morgens aus dem Zelt den Reißverschluss aufmachst und guckst auf den Sandstrand, auf den Rhein, unbezahlbar.
3: Und heute Nacht durften sie dann im Bootshaus vom Kanuverein in Wesel übernachten, ihren Schlafsack ausbreiten. Das war richtig schön muckelig da. Ja, und dann habe ich die beiden so den Tag begleitet, ne? Beim Wachwerden, beim Boardpacken, beim Regenjacke anziehen. Und dabei haben sie mir so ein bisschen erzählt, warum sie das überhaupt machen.
2: Ja, dann erzähl mal, warum?
3: Es gibt eigentlich nur einen einfachen Grund, und zwar um zu zeigen, hey Leute, das ist nicht okay, euren Müll in den Rhein zu schmeißen. Nehmt das bitte alles wieder mit nach Hause, auch nach dem Grillen oder auch nach dem romantischen Picknick. Ja, und zwischendurch sammeln die beiden auch was auf, so viel wie eben geht.
5: Unter anderem konnten wir 3 Kühlboxen finden, die wir aufgeladen haben. Dann so Verpackungsmüll, das übliche halt.
3: Ja, gute Sache einfach.
0: Ja, ich kann mir das wirklich kaum vorstellen. Die haben also wirklich alles auf ihrem Board dabei. Zelt und alles.
3: Ja, ja, mit Zelt und alles.
4: Was zu essen, Zelt, Schlafsack und natürlich auch ein frisches Unterhöschen.
3: Ja, was sein muss, muss sein, ne? So, bis morgen können wir die beiden übrigens noch auf dem Rhein sehen. Man erkennt die ganz leicht an ihrem Fähnchen vom Rhein Cleanup Day hinten an Bord. Also gerne einfach mal winken. Und das wird wahrscheinlich auch gar nicht ihre letzte Tour sein. Judith überlegt schon, ob sie den Rhein beim nächsten Mal bis zum Ende durchpaddeln oder vielleicht sogar auf die Elbe rüber wechseln.
2: Boah, Junge, Junge, Junge. Ja. Okay, 2 Mannheimer Stand-Up paddeln gegen die Vermüllung des Rheins. Mega Sache auf jeden Fall. 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

0: Zum Start in den Feierabend. Die Sugar Babes und Overlord hier im Sommerradio.
1: Ja, und gerade Anfang der 2000er war Pink absolut kein Sugar Babe. Die war ja eher so rebellisch unterwegs, ne? Aber jetzt ein bisschen softer geworden. Trustfall im Sommerradio.
0: Gleich 20 nach 5.

0: hat sie schon fertig, die Pink.
1: Trustfall hier in eurem Sommerradio am Set, 17.23 Uhr. Hallo zusammen.
0: Guten Tag.
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0: Ihr hört Radio Sauerland um 5:30 bedeutet, ihr bekommt jetzt nochmal die Top-Meldung aus unserem Sauerland. Ich bin Laurin John. Schönen guten Tag. Wenn's im HSK brennt, hilft nicht nur die Feuerwehr. Auch DRK und First Responder packen mit an. Bei den Waldbränden in Sundern-Stemel und Marsberg-Helminghausen hat das DRK hunderte Einsatzkräfte versorgt und medizinisch abgesichert. Insgesamt waren dafür 120 DRK-Kräfte im Einsatz. In Winterberg übernehmen neue First Responder-Teams jetzt den medizinischen Eigenschutz der Feuerwehrleute. Hintergrund ist, seit Ende 2025 fährt bei Brandeinsätzen kein Rettungswagen mehr extra nur für die Feuerwehr mit. Für das Projekt in Winterberg stehen knapp 50 Ehrenamtliche bereit. Randale am Wochenende in der Neheimer Innenstadt und in Eslohe. In Eslohe ermittelt die Polizei gegen eine Gruppe von mehreren jungen Leuten. Sie sollen im Kurpark unter anderem ein Feuer entzündet haben, Böller geworfen und eine Toilettenkabine umgeworfen haben. In Neheim sind mehrere geparkte Autos beschädigt worden. Unbekannte haben Gullideckel gegen die Autos gelehnt, Kennzeichen abgerissen und Scheibenwischer umgeknickt. Bei einem Auto haben sie einen Baum durch die Heckscheibe geworfen. Die Polizei sucht nach Zeugen, die in der Nacht auf Samstag etwas beobachtet haben. Das waren die Top-Meldungen aus dem Sauerland mit Laurin John. 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
0: Immer noch viel grau angesagt bei uns im Sauerland am späten Nachmittag. Da erinnert sich auch nicht so wirklich viel in Richtung Abend dran. Dazu kann es immer wieder zu kleineren Schauern bei uns kommen. Und begleitet wird das von eher milden Höchstwerten. Bis zu 18 Grad erreichen wir gerade. Aktuell messen wir zum Beispiel 16 Grad in Marsberg-Pattberg und 18 Grad sind es bei euch in Arnsberg-Mischede. Morgen geht's den Tag über dann erstmal ähnlich weiter. Wir bekommen eine Mischung aus wenig Sonne und vielen Wolken. Dazu gibt's immer wieder kleine Schauer bei höchstens 20 Grad in den Sauerländer Tälern. Der Radio Sauerland Verkehr, da gucke ich aufs Verkehrstool und es sieht soweit echt gut aus bei uns. Keine Staus, keine Unfälle, andere Verkehrsstörungen oder Blitzer gemeldet. Falls ihr doch noch irgendetwas entdeckt, schickt gerne WhatsApp ins Studio rein. Die passende Nummer steht auf radiosauerland.de. Allen da draußen eine gute und sichere Fahrt.
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2: Mit uns Lina Heidmann
3: und Joshua Windelschmidt. Hallo.
2: Und ich habe richtig Bock auf den Song, der jetzt kommt. Mhm. Shakira zusammen mit Burna Boy, das ist Die Die. Nee, das ist nicht Die Die. Leute, bye, was bye. Ist jetzt?
3: Ja.
2: Ja, mein Kopf ist doch auch schon halb im Feierabend. So, Moment, warte, ich mach das jetzt hier komplett
3: richtig.
2: Mach
3: doch nochmal den Wetterbericht.
2: Moment, nein, mach ich nicht, Joshua.
3: Aber ist doch die Wettermusik.
2: Jetzt Shakira und Burna Boy.

0: Im Sommerradio, 20 vor 6 ist durch und heute kam er endlich, ne? Der lang ersehnte Regen, auch an der Grenze zu Belgien, wo momentan ja der größte Waldbrand in der Geschichte Belgiens tobt. Das Hohe Venn brennt. In der Nacht mussten Menschen auf der deutschen Seite der Grenze in Monschau ja auch ihre Häuser verlassen. Also aktuell kann man zum Glück sagen, entspannt sich die Lage da ein bisschen.
1: Ja, aber die Frage ist auch, wie sind wir hier in NRW grundsätzlich auf solche Waldbrände vorbereitet? Und da müssen wir erstmal feststellen, die Waldbrandgefahr ist in den letzten Jahren stark gestiegen. Es gibt recht viele Waldbrände in NRW, an jedem dritten Tag im Jahr, also im Schnitt. Am häufigsten sind kleine Waldbrände, die schnell gelöscht werden können. In ca. 99% der Fälle sind diese Brände durch uns Menschen verursacht, wie beispielsweise durch weggeworfene Kippen oder durch das Grillen.
0: Ja, NRW hat sich schon vor einigen Jahren gegen Waldbrände aufgestellt, vor allem, weil die Wälder durch den Klimawandel halt immer trockener werden. Es gibt ein Waldbrandschutzkonzept in Nordrhein-Westfalen, um Waldbrände zu verhindern, zu erkennen und besser bekämpfen zu können. In ganz NRW stehen zwei sogenannte Firefighter zur Verfügung. Das sind Fahrzeuge mit 10.000 Liter Tanks, die dann über Gelände fahren können, so also zum Beispiel auch in den Wald fahren können.
1: Ja, und seit 2 Jahren ist das Firewatch-System am Niederrhein aktiv. Das ist so ein Pilotprojekt, bei dem Waldbrände mit besonderen Kameras überwacht werden. Die Sensoren erkennen dann Rauchentwicklungen schon in 20 Kilometer Entfernung und schlagen dann Alarm.
0: So, und auch der Wald selbst soll widerstandsfähiger werden. Das Land, das setzt auf klimaresilientere Wälder. Das bedeutet, dass mehr Mischbäume, nicht nur Nadelbäume angebaut werden. Ne? Nadelbäume, die leiden besonders unter der Trockenheit, heizen daher einen Waldbrand auch schnell an.
1: Ja, die Lösung ist deshalb so eine Mischung zwischen Laub- und Nadelbäumen. Bis das aber fertig ist, dauert es noch viele, viele Jahre.
0: Ja, dass sich so Bäume nicht mal ein bisschen beeilen können beim Wachsen. Ja. Ne? Jetzt sind wir erstmal froh, dass es heute ein bisschen geregnet hat. Das hilft immer noch am allerbesten gegen Waldbrände.
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0: Porsche, Komet. Ja, Yoshi, wollen wir auch nochmal aufdrehen?
1: Was meinst du? Ein bisschen Udo.
0: Nee, das wollte ich nur wirklich nicht. Nee, ja. Wir machen das Gegenteil von aufdrehen. Mhm. Wir drehen ab.
2: Durch.
0: Also zumindest unsere beiden Mikrofone, die machen wir an dieser Stelle aus.
2: Und das von Markus Steinacker geht gleich an.
0: Ganz genau. So, wie heißen wir? Joshua Windelschmidt und Lina Heidmann.
2: Das ist richtig soweit.
0: Und wir sagen bis morgen Nachmittag ab 14 Uhr jetzt noch die Pussycat Dolls für euch. Und don't
2: Ciao.

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1: Mit Lena Bauer. Guten Tag. Selten war Regen so wichtig für die Natur wie im Moment. Mindestens bis Mittwoch ist hier bei uns in NRW immer wieder Regen möglich, teilweise auch über längere Zeit hinweg. Und das nach Monaten der Trockenheit. Die damit verbundenen Probleme sind dadurch aber nicht gelöst. Jannik Böke aus dem Nachrichtenteam mit einem Überblick.
2: Vor allem den Landwirten droht ein Desaster. Der Bauernverband geht von einer unterdurchschnittlichen Ernte aus, vor allem bei Weizen und Raps. Und die lange Hitze und Trockenheit wird wohl bis in den Herbst hinein zu spüren sein. Auch bei Kartoffeln, Gemüse und Zuckerrüben, die später geerntet werden, rechnen die Landwirte mit Ertragseinbußen. Das Waldbrandrisiko sinkt dagegen dank des Regens deutlich. Für morgen liegt der Waldbrandgefahrenindex fast überall in NRW bei Stufe 1 oder 2. Heißt, die Gefahr wird als gering oder sehr gering eingestuft. Und auch für die Binnenschiffer ist ein Silberstreif am Horizont zu sehen. Bis Mittwoch soll zum Beispiel in Köln der Rheinpegel von 46 auf 63 Zentimeter ansteigen. Das ist aber immer noch extrem niedrig.
1: Und damit zu weiteren Meldungen in Kürze. Der Ebola-Ausbruch in der Demokratischen Republik Kongo ist mittlerweile der tödlichste in der Geschichte des Landes, so die Einschätzung der Regierung dort. Bisher sind laut Zahlen des Instituts für Gesundheit über 2300 Menschen am Virus gestorben. Insgesamt 2299 Menschen sind bei dem bisher größten Ebola-Ausbruch demnach ums Leben gekommen. Die Zahl der Bundeswehrsoldaten ist auf dem höchsten Stand seit 13 Jahren. Zum Stichtag jetzt hat es nach Angaben des Bundesverteidigungsministeriums rund 187.000 Männer und Frauen in der Truppe gegeben. Das entspreche etwa 2% mehr im Vergleich zum Vorjahr. Damit ist die Bundeswehr auf Kurs, die politisch gesetzten Ziele zu erreichen, so das Ministerium. Die Preise für Diesel und Benzin stabilisieren sich auf hohem Niveau. Das sagt der ADAC. Denn seit Freitag gab es kaum noch Bewegung an den Tankstellen, so der Automobilclub. Bundesweit kostete laut ADAC am Sonntag der Liter Super E10 im Schnitt etwa 2,16 Euro. Das seien etwa 6 Cent mehr als noch in der Woche davor. Die Reise, die Gebühr für das Fitnessstudio oder das Kinoticket. Das alles sind grob gesagt Freizeitausgaben. Monatlich geben wir im Schnitt dafür knapp 300 Euro aus. Das entspricht insgesamt etwa einem Zehntel der gesamten monatlichen Ausgaben. Das sagt das Statistische Bundesamt mit Blick auf eine aktuelle Auswertung. Es sagt aber auch, wie viel wer ausgibt, ist sehr unterschiedlich. Paare ohne Kinder stecken anteilig am meisten Geld in ihre Freizeit, dicht gefolgt von Familien. Dahinter Alleinerziehende und Singles oder Alleinlebende. Der Grund, laut den Statistikern, wer mehr verdient, kann auch deutlich mehr Geld ausgeben. Haushalte ab einem Einkommen von 5.000 Euro investieren deutlich mehr in ihre Freizeit. Den größten Anteil der Ausgaben insgesamt fressen demnach übrigens wenig überraschend die Wohnkosten. Durchschnittlich rund 36% fließen vom Einkommen direkt ins Wohnen. Und das waren die Nachrichten mit Lena Bauer.
3: Das Wetter. Es bleibt insgesamt frisch und nass. In der Nacht gibt es erstmal eine längere Regenpause und es geht runter auf 16 bis 11 Grad. Morgen bleibt es aber eher kühl, maximal 20 bis 23 Grad und es bleibt auch grau. Dichte Wolken halten sich über uns und es gibt morgen auch immer wieder Regenschauer.
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3: Die Staus ab 8 Minuten Zeitverzug A1 Köln-Dortmund zwischen Remscheid und Wuppertal-Langerfeld 4 Kilometer, eine halbe Stunde plus. A46 Düsseldorf-Wuppertal zwischen Sonnborner Kreuz und Elberfeld 4 Kilometer Stau, 8 Minuten plus. A57 Nimwegen Richtung Krefeld zwischen Kamp-Lindfort und Kreuz-Mörs 3 Kilometer, 20 Minuten. Die A57 jetzt von Krefeld in Richtung Köln zwischen Worringen und Chorweiler 3 Kilometer Stau, eine Viertelstunde plus. A61 Venlo Richtung Mönchengladbach zwischen Kaltenkirchen Süd und Kreuz Mönchengladbach 5 Kilometer Stau, eine Stunde Zeitverzug. Denn zwischen Nettetal und Süchteln hat es einen Unfall gegeben. Die Autobahn ist da gesperrt. Und A562 Bonn-Rheinaue Richtung Bonn-Ost zwischen Bad Godesberg und Ramersdorf 1 Kilometer Stau, 9 Minuten extra. Kommt gut durch.
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3: Weltrekord bei Reanimation. Wenn man das hört, denkt man erstmal so, wozu Weltrekord? Wenn der Patient überlebt, das reicht doch. Ja, aber es ging dabei nicht nur um eine einzige Wiederbelebung, ist ja klar. Da wurde natürlich auf Dummies rumgedrückt, um auf ein wichtiges Thema aufmerksam zu machen. Und das Schöne, der Rekord wurde geknackt. Hören wir gleich. Ich bin Markus Steinacker. Schönen Montagabend euch jetzt erstmal mit Tupac und Change.

0: Na, wie lange ist euer Erste-Hilfe-Kurs her? Wahrscheinlich wie bei mir auch, ne? So ein paar Jährchen. Aber Azubis aus Wülfrath und Schwelm wollten jetzt nochmal darauf aufmerksam machen, wie wichtig das ist, Menschen im Notfall wiederbeleben zu können. Und die Azubis haben eine große Aktion draus gemacht. Die wollten einen Weltrekord holen. 2:1. Man kann es erahnen, sie haben ihn auch geholt. 72 Stunden lang ohne Pause reanimieren. Der bisherige Weltrekord lag bei 60 Stunden. Am Freitagvormittag ging's los. Heute um 10 Uhr waren sie dann durch. Antonia Beyerz war dabei. Es klingt schon echt hart.
1: Wir haben uns abgewechselt, wir haben im Schichtsystem gearbeitet, uns irgendwie so abgewechselt, dass jeder mal schlafen kann, vernünftig Schlaf bekommt und sagt, ey, ich bin jetzt fertig, ich muss jetzt ins Bett. Und wir haben dann aber auch immer gesagt, so, wenn was ist, wenn ihr meine Hilfe braucht, weckt mich einfach, ich bin auf Abruf, wir sind halt alle hier gewesen und dann hat das geklappt.
0: Ja, knapp über 300 Leute haben da mitgemacht. Wie lange wurde da immer am Stück auf den Dummies rumgedrückt?
1: Oh, das ist ganz unterschiedlich. Manche haben 2 Minuten gemacht und unser Rekord lag tatsächlich bei 2:17.
0: 2:17? Das ist krass. Hinter der Aktion steht auch natürlich eine Message. Leute, frischt euren Erste-Hilfe-Kurs auf.
1: Also wir wollen dafür also da nochmal ein Augenmerk drauf setzen, wie wichtig dieses Thema eigentlich ist. Vor allem quasi die Überbrückung, bis der Rettungsdienst da ist. Weil wir können das natürlich, aber Ersthelfer, die haben das teilweise jahrelang nicht gemacht. Im Erste-Hilfe-Kurs das letzte Mal beim Führerschein. Und da wollten wir einfach nochmal wirklich ein Augenmerk drauf setzen, wie wichtig eigentlich vor allem diese Überbrückung ist und wie einfach das auch ist. Ne? Also das kann ja wirklich jeder machen.
0: Absolut. Es gibt einen neuen Weltrekord in Reanimation. Azubis hier aus NRW haben den geholt. Die haben 72 Stunden lang ohne Pause eine Übungspuppe reanimiert. Glückwunsch!
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0: Hier ist Radio Sauerland, nicht nur am letzten Abend der Schützenfestsaison, sondern auch am letzten Abend der Winterberger Kirmes. Ausnahmsweise gibt's da diesmal auch kein Feuerwerk, das wollte die Stadt wegen der Waldbrandgefahr nicht durchziehen. Und das ist zwar super schade, aber man kann's ja wirklich verstehen. Erst letzte Woche hatten wir mehrere große Waldbrände bei uns im Sauerland, ging los in Sundern-Stemel quasi und hörte dann auf mit Marsberg-Helminghausen. Auch da sind die Nachlöscharbeiten seit dem Wochenende durch. Zum Glück. Aber bis sich der Wald davon erholt, wird es wirklich Jahre dauern. Wir schauen morgen früh nochmal zurück auf diese beiden Mammuteinsätze für die Feuerwehr. Zwischen 6 und 10 hier bei Radio Sauerland. Ich bin Charin Brinkmann und wünsche euch jetzt erstmal noch einen schönen Abend. Bis denn.
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1: Am Abend und in der Nacht gibt's mal Regenpausen. Es bleibt aber oft grau und es kühlt richtig runter. Die Tiefstwerte liegen diese Nacht nur zwischen 16 und 11 Grad. Morgen ist es meistens dicht bewölkt. Immer wieder ziehen Regenschauer durch und 23 Grad sind das höchste der Gefühle.
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1: Die Staus ab 5 Minuten Zeitverzug. A1 Köln Richtung Dortmund. Zwischen Remscheid und Wuppertal-Langerfeld 3 Kilometer Stau, 55 Minuten plus. A61 Venlo Richtung Mönchengladbach. Zwischen Kaldenkirchen Süd und Süchteln 2 Kilometer Stau, 25 Minuten plus. Nochmal die 61 Richtung Mönchengladbach. Zwischen Viersen und Kreuz Mönchengladbach 1 Kilometer Stau, 21 Minuten plus. Und A562 Bonn-Rheinaue Richtung Bonn-Ost. Zwischen Bad Godesberg und Ramersdorf, 1 Kilometer Stau, 9 Minuten plus. Gute Fahrt!
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1: Mit dem besten Mix für den Montagabend. Da hätten wir hier Teddy Swims, Bon Jovi und alle Farben, musikalisch. Und ein bisschen was zum Schmunzeln haben wir auch noch am Start. Atze, neue Folge, was eine Woche. Schönen Abend euch, ich bin Markus Steinacker.

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0: Schönen Montagabend. Warum ist Atze Schröder kein Malle-Star geworden? Ist ganz klar, ist ganz einfach. Dann könnte er keine Witze über die ganzen schrägen Vögel machen. Momentan macht sich Atze aber ernsthaft Sorgen um unsere Lieblingsinsel.
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3: Ja, nee, ist klar.
4: Ihr habt es vielleicht mitgekriegt, das Wasser auf Mallorca ist so warm wie noch nie. 33 Grad, höchste gemessene Temperatur vor Mallorca. Ja, Klimawandel. Ja, richtig ist das alles nicht, da du nicht mehr zum Abkühlen ins Meer gehst, sondern zum Aufwärmen. Und für die Fische ist das auch ganz schlecht. Wenn die Dorade schon gegrillt aus dem Wasser kommt, dann ist doch das ganze Ökosystem im Wanken. Überhaupt, Dorade ist bald runter von der Karte, die gibt's bald gar nicht mehr. Wenn das so weitergeht, dann gibt's auf Mallorca nur noch Quallen und Algen. Ja, und Icke Hüftgold. Das hat Jürgen Drews alles nie gewollt. Ja, deshalb ist für nächstes Jahr Coolcation angesagt. Coolcation, also Urlaub im kühlen Norden. Ja, sicher! Mickey Krause, der ist clever, der wohnt schon seit Jahren auf Norderney. Und wenn die vom Bierkönig schlau sind, dann kaufen die jetzt schon mal ein Grundstück auf Helgoland. Ja, so im Wattenmeer kriegt auch das Eimersaufen neues Level. Ja, von wegen Sangria. Schön mit Helgoländer Eiergrog, mit dem guten Hansen rum und Sahnehäubchen. Oh, da zeigt sich, was deine Leber wirklich noch so drauf hat. Und deine Magenwand. Ich sag nur, Sodbrennen ist auch ein Gefühl.
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1: Mit Lena Bauer. Guten Tag. Gehört Naturschutz und Klimaanpassung als Gemeinschaftsaufgabe in das Grundgesetz? Darüber ist in der Bundesregierung eine Diskussion gestartet. Die SPD hatte das Thema gestern mit einem ersten Vorstoß dazu aufgemacht. Jannik Böke aus dem News-Team hat dazu einen Überblick.
2: Die Gemeinschaftsaufgabe muss in der Verfassung verankert werden, sagen die SPD-geführten Ministerien. Die Kommunen könnten so leichter unterstützt werden, Grünflächen und Bäume zu sichern und Überflutungsrisiken planerisch zu begegnen, so zum Beispiel Bundesbauministerin Verena Huberts, SPD. Die Union reagiert auf den Vorstoß reserviert. Der Staatsminister im Kanzleramt, Philipp Amthor, meinte zum Beispiel, vor einer Diskussion über eine Verfassungsänderung sollte eine Diskussion über eine optimale Nutzung schon bestehender Handlungsmöglichkeiten stehen. Vize-Regierungssprecher Hille reagierte gelassener. Man spreche über den Vorschlag in der Koalition und die Bedeutung des Themas sei allen bewusst, so Hille. Darüber hinaus haben die SPD-Ministerien weitere Ideen und Forderungen vorgelegt, zum Beispiel einen nationalen Hitzeaktionsplan, Änderungen im Bauplanungsrecht und den Schutz von Beschäftigten gegen extreme Temperaturen.
1: Und damit zu weiteren Meldungen im Überblick. Der Wetterwechsel mit Regen sorgt für leichte Entspannung in den Waldbrandgebieten. So zum Beispiel laut den zuständigen Behörden im Gebiet an der belgisch-deutschen Grenze. Trotz Regen sinken die Pegelstände am Rhein vorerst weiter. Davon geht das Wasserstraßen- und Schifffahrtsamt Rhein aus. Die Pegel steigen demnach erfahrungsgemäß immer erst mit Verzögerung. US-Präsident Trump ist im Rechtsstreit rund um sexuellen Missbrauch endgültig gescheitert. Der oberste Gerichtshof der USA hat seinen Einspruch gegen eine Entschädigung abgewiesen. Damit ist ein Urteil über 5,6 Millionen Dollar rechtskräftig. Eine frühere Journalistin hatte Trump vorgeworfen, sie in den 90ern in New York sexuell missbraucht zu haben. Der Ton im Straßenverkehr ist immer aggressiver. Das sagt der Gesamtverband der deutschen Versicherungswirtschaft mit Blick auf eine Studie. Ob Drängeln, Ausbremsen oder Schimpfen, alle Werte rund ums aggressive Verhalten im Straßenverkehr haben sich demnach verschlechtert. Zum Beispiel gab 2023 laut der Studie noch gut jede dritte Person an, mal zu drängeln. Inzwischen sei es fast jede zweite Person. Noch hält Griechenland die rote Laterne, wenn es um die Staatsschuldenquote in der EU geht. Das Land arbeitet aber daran, diesen Negativtitel loszuwerden. Dazu sollen erneut Schulden und Kredite früher getilgt werden, diesmal in Höhe von 13 Milliarden bis zum Ende des Jahres. Das berichten griechische Medien. Schon im Juni hatte Griechenland über 6,9 Milliarden schwere Kredite zurückgezahlt. Die Staatsverschuldung sinkt damit im laufenden Jahr auf 137%. Während Italien immer mehr Schulden anhäuft und damit wahrscheinlich die rote Laterne übernehmen wird. Und das waren die Nachrichten mit Lena Bauer.
0: Das Wetter.
3: Bewölkt und verregnet geht's weiter. Diese Nacht bleibt's auch mal länger trocken. Dazu sinken die Werte auf 16 bis 11 Grad. Schon am frühen Morgen ziehen dann wieder erste Schauer durch und den Tag über gibt's auch immer wieder Regen. Es bleibt entsprechend sehr grau und auch die Temperaturen halten sich bedeckt. Maximal 20 bis 23 Grad morgen.
0: NRW Verkehr.
3: Wir haben noch Stau auf der A1, Köln Richtung Dortmund, zwischen Remscheid und Wuppertal-Ronsdorf, 3 Kilometer, 39 Minuten extra. Auf der A3, Köln Richtung Oberhausen, zwischen Solingen und Kreuzhilden, 1 Kilometer, 2 Minuten. A61, Venlo Richtung Mönchengladbach, einmal zwischen Kaldenkirchen Süd und Süchteln, 1 Kilometer, Stau 14 Minuten plus. Und dann nochmal weiter zwischen Viersen und Kreuz Mönchengladbach, 1 Kilometer, 10 Minuten plus. Und die A562, Bonn-Rheinaue Richtung Bonn-Ost, zwischen Bad Godesberg und Ramersdorf, 1 Kilometer Stau mit 9 Minuten extra. Kommt gut durch.
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3: Egal, was wir im Netz sehen, vermeintliche Fakten, Bilder, Aussagen, wir müssen uns immer fragen, kann das echt sein und vor allem, warum setzt das jemand ins Netz und was will er oder sie damit erreichen? Gerade wenn es um Fake News geht, also um falsche Nachrichten, bewusst gestreut, um Menschen zu schaden, da ist die Hemmschwelle oft gering und der Schaden nur schwer wieder in den Griff zu kriegen. Gerade ein Fall zu den Landtagswahlen in Sachsen-Anhalt zeigt das aktuell. Sprechen wir gleich ausführlich drüber. Ich bin Markus Steinacker, schönen Abend euch.

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0: Er soll Sexpartys veranstaltet und seine Oma umgebracht haben. Diese Vorwürfe kursieren über Erik Stehr auf verschiedenen Social-Media-Plattformen. Aber nichts davon stimmt. Erik Stehr ist Lokalpolitiker der Partei Die Linke und Kandidat bei den Landtagswahlen in Sachsen-Anhalt. Und er ist Opfer einer Fake-News-Kampagne im Netz geworden. Die Videos sollen den Politiker diskreditieren.
1: Einerseits, weil ich als queerer oder schwuler Politiker schon Werte vertrete, die vermeintlich Russland nicht ins Bild passen. Gleichzeitig habe ich einen aussichtsreichen Listenplatz und es gibt von mir viel Videomaterial, weil ich sehr aktiv auf Social Media bin.
0: Mit der Desinformationskampagne will Russland Einfluss auf die bevorstehenden Landtagswahlen nehmen. Das sagt Caroline Schwarz, Expertin für Desinformation.
2: Man erhofft sich, Politiker zu schwächen, die sich solidarisch für die Ukraine einsetzen. Das sind aber eben auch Landespolitiker, die gerade betroffen sind, weil wir eben diese drei bevorstehenden Landtagswahlen haben.
0: Erik Stehr hat den ersten Schock mittlerweile überwunden, aber das Ausmaß der Fake News in sozialen Netzwerken findet er inzwischen sehr gefährlich.
1: Man sieht schon immer wieder, die Algorithmen, gerade auf TikTok oder Facebook, sehr viele rechte Narrative und Beiträge in den eigenen Feed spülen. Das halte ich schon für gefährlich. Ja, es geht um eine aktive Wahlbeeinflussung.
0: Ja, und wir haben solche Trends für euch natürlich immer im Blick mit eigenen Faktencheckern, damit ihr immer bestens über aktuelle Fake News informiert bleibt. Und wenn ihr heftige Bilder, Aussagen oder selbst Fotos und Videos im Netz seht, fragt euch immer, kann das echt sein und warum macht das jemand und soll eventuell damit jemandem geschadet werden oder auch einer Gruppe?
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1: Es gibt jetzt eine längere grau-nasse Pause. Auch morgen gibt es viele Wolken. Auflockerungen sind kaum noch dabei. Im Gegenteil, es gibt immer wieder Regenschauer. Dazu steigen die Werte noch auf maximal 20 bis 23 Grad. Diese Nacht wird es schon frisch mit Tiefstwerten zwischen 16 und 11 Grad. Aber es gibt jetzt auch mal längere Regenpausen.
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1: Und wir haben gerade noch Stau auf der A1 Köln Richtung Dortmund. Zwischen Remscheid und Wuppertal-Langerfeld 3 Kilometer, 34 Minuten extra. Die A3 Köln Richtung Oberhausen zwischen Solingen und Kreuzhilden. 1 Kilometer Stau, 2 Minuten plus. Die A4 Köln Richtung Olpe zwischen Bergisch Gladbach-Frankenforst und Bensberg. 2 Kilometer Stau, eine Viertelstunde plus. Und die 61 von Venlo Richtung Mönchengladbach. Einmal zwischen Breil und Süchteln. 1 Kilometer Stau, 8 Minuten plus. Und nochmal weiter zwischen Viersen und Mönchengladbach Nordpark. 1 Kilometer, 9 Minuten extra. Und die A562 noch. Bonn-Rheinaue Richtung Bonn-Ost. Zwischen Rheinaue und Ramersdorf. 1 Kilometer, 2 Minuten plus. Gute Fahrt.
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1: Es regnet. Zum Glück. Das bedeutet zumindest ein bisschen Entspannung für die Gebiete, in denen Waldbrände toben. Aber wie gut sind wir hier in NRW denn geschützt und vorbereitet? Spreche ich gleich drüber mit unserem Korrespondenten aus dem Landtagsstudio. Ich bin Markus Steinacker. Einen schönen Abend euch.

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0: Es regnet zum Glück, denn an vielen Stellen NRWs und auch bei unseren Nachbarn in Belgien brennt es oder hat es gebrannt. In der Nacht mussten ja Menschen auf der deutschen Seite der Grenze in Monschau ihre Häuser auch verlassen. Von der Stadtverwaltung heißt es, dass sich die Lage aktuell weiter entspanne. Wir wollen der Frage nachgehen, wie wir hier in NRW grundsätzlich auf solche Waldbrände vorbereitet sind. José Nasyandi für uns im Landtagsstudio. Du hast bei deinen Recherchen festgestellt, dass die Waldbrandgefahr in NRW in den vergangenen Jahren massiv gestiegen ist.
1: Ja, es ereignen sich recht viele Waldbrände in NRW an jedem dritten Tag im Jahr. Das zeigt der Durchschnitt der vergangenen 6 Jahre laut Landesbetrieb Wald und Holz NRW. In den allermeisten Fällen sind es kleine Waldbrände, die schnell gelöscht werden können. Ungefähr 99% der Fälle entstehen durch Menschenhand, zum Beispiel durch weggeworfene Zigaretten oder durch wildes Grillen.
0: NRW hat sich schon vor einigen Jahren gegen Waldbrände aufgestellt, vor allem weil die Wälder durch den Klimawandel immer trockener werden. Was wird denn zum Schutz getan?
1: Ja, es gibt ein Waldbrandschutzkonzept in NRW, um Waldbrände zu verhindern, zu erkennen und besser bekämpfen zu können. Landesweit stehen zum Beispiel 2 sogenannte Firefighter zur Verfügung. Das sind geländegängige Fahrzeuge mit 10.000 Liter Tanks. Damit kann man auch in den Wald reinfahren. Seit 2 Jahren ist das Firewatch-System am Niederrhein aktiv. Das ist ein Pilotprojekt zur halbautomatischen Waldbrandüberwachung mit Kamerasystemen. Diese Sensoren erkennen Rauchentwicklungen schon in 20 Kilometern Entfernung.
0: Und auch der Wald selbst soll ja widerstandsfähiger werden. Das Land setzt auf klimaresiliente Wälder. Was genau bedeutet das?
1: Na, es bedeutet, dass mehr Mischwälder angebaut werden. Es werden nicht nur Nadelbäume angepflanzt. Die wachsen zwar schnell und geben schnell viel Holz, das man schnell verkaufen kann, aber die leiden unter Trockenheit besonders stark und geben einem Waldbrand besonders viel Material. Eine Mischung aus Laub und Nadelbäumen ist da die Lösung. Aber bis das vollzogen ist, braucht es viele, viele Jahre. Das Problem ist auch, ungefähr 70% der Wälder in NRW sind in privater Hand und oft sind die Bauern auch darauf angewiesen, dass der Ertrag hoch bleibt.
0: Die Waldbrandgefahr in NRW und welche Maßnahmen helfen können, danke für die Infos. José Nasyandi aus dem Landtagsstudio.
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1: Ich bin Babit Büchner. Aufatmen in Monschau. Der Waldbrand aus Belgien rückt nicht weiter vor. Auch das Wetter hilft mit. Nicht nur der Regen hat die Einsatzkräfte unterstützt, sagte Feuerwehreinsatzleiter Philipp Krüger am Nachmittag.
2: Der Wind hat sich Gott sei Dank wieder etwas gedreht, zeigt aktuell nach Nordwesten. Somit sind die Lagen Mützenich und Monschau, wie man sieht, relativ wieder in Ordnung.
1: Eine Entwarnung gibt es aber bisher nicht. Die etwa 30 evakuierten Einwohner aus Monschau können deshalb auch noch nicht zurück in ihre Häuser. Die Bundeswehr hatte im Juli so viele Soldaten wie seit 13 Jahren nicht mehr. Ende des Monats habe es rund 186.700 Männer und Frauen in der Truppe gegeben, teilte das Verteidigungsministerium mit.
3: Mehr Bewerbungen, mehr Einstellungen. Die Zahl der Männer und Frauen in der Bundeswehr wächst schnell genug, um die politisch vereinbarten Ziele zu erreichen. Es sollen in diesem Jahr bis zu 190.000 Soldaten werden. Derzeit dienen über 12.000 freiwillig Wehrdienstleistende und kurzdienende Zeitsoldaten als Teil des neuen Wehrdienstes. Das sind rund 6% mehr als im Vergleich zum Vorjahr. Und das Anschreiben zum Wehrdienst haben die allermeisten jungen Männer schon beantwortet, aber nur sehr wenige Frauen. Da sind es nur 4%. Aus Berlin, Tine Klimach.
1: Die Thüringer Brombeer-Koalition aus CDU, SPD und BSW bröckelt. 2 von 15 BSW-Abgeordneten haben erklärt, dass sie CDU-Ministerpräsident Mario Vogt nicht mehr mittragen. Dieser stehe somit aktuell nur noch einer Minderheitsregierung vor. 13 BSW-Abgeordnete hatten zuvor dafür gestimmt, in der Regierungskoalition zu bleiben. Die deutschlandweit einzige Brombeer-Koalition kam schon bisher nur auf 44 von 88 Sitzen im Erfurter Landtag. Es hat einen Hackerangriff auf das Netz der Berliner Landesbehörden gegeben. Betroffen sind die Senatsverwaltung für Bauen und Wohnen und die Senatsverwaltung für Umwelt und Verkehr, teilte die Senatskanzlei mit. Beide wurden schon am Freitag aus Sicherheitsgründen vom Landesnetz isoliert. Ob zu dem Zeitpunkt schon Daten abgeflossen sind, ist noch unklar. Es wurde ein Krisenstab eingerichtet. Und das waren die Nachrichten mit Babette Büchner.
4: Das Wetter. Es bleibt insgesamt frisch und nass. In der Nacht gibt es erstmal eine längere Regenpause und es geht runter auf 16 bis 11 Grad. Morgen bleibt es aber eher kühl, maximal 20 bis 23 Grad und es bleibt auch grau. Dichte Wolken halten sich über uns und es gibt morgen auch immer wieder Regenschauer.
0: NRW Verkehr.
4: Es staut sich gerade noch auf der A1 Köln Richtung Dortmund zwischen Remscheid-Lennep und Wuppertal-Ronsdorf 2 Kilometer, 25 Minuten plus. Auf der A4 Köln Richtung Olpe zwischen Bergestadt bei Frankenforst und Bensberg 2 Kilometer Stau, eine Viertelstunde plus. Und auf der A61 Venlo Richtung Mönchengladbach zwischen Nettetal und Süchteln 2 Kilometer Stau, 6 Minuten extra. Kommt gut durch.
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1: Do sind wir, wo ja Baumärkte am Tweren, das ganze Programm und ich bin Markus Hiegemann. Von harten Willkommen.

0: Engel 07. Robert K., das ist ein gutes Stichwort mit dem Engel, denn damit geht's jetzt bei uns weiter. Der Live-Mitschnitt von der Bohnenburg vom 5. August. Dort trat das Duo Kramer und Goßmann wieder auf. Die haben ja letztes Jahr bezaubert mit dem Besuch bei der englischen Königin. Dies Jahr sind sie mit dem Stück Schutzengel dabei gewesen.
1: So, das ist ein Ding vom Schutzengel. Ja? Den kennt ihr alle nicht mehr. Aber für beiden kennt ihr nicht gut. Leute, wird es euch dann neu, was ein Schutzengel ist? Man hört ja von Lage nicht mehr viel davon. Und die merken, weißt du auch neu, was für ein Schutzengel?
2: Ich wollt, weiß ich, ob so ein Schutzengel verloren kann, der im Gott das Kurz immer lerven. Der kann nicht viel passieren. Und was weißt du vom Schutzengel, Ferdinand?
1: Ja, ich wollte nicht mehr werne viel von, aber ich habe Gottes einen Traum hat. Und da stand der Schutzengel wahrhaftig für mich. Ich habe geträumt, ich war dort gegangen und wollte in den Himmel rein. Ich stand vor der Himmelspforte, aber Petrus war nicht da. Es stand da aber so ein Duer. Das konnte ein Schutzengel sein. Und er sagt,
2: wo warst du denn hin?
1: Ja, ich will noch Petrus in den Himmel rein. Und was bist du für einen? Was merkst du heute?
2: Du habe zwei Sprachen. Wirst in den Himmel reinkommen und kennst mich nicht? Ich bin doch dein Schutzengel.
1: Was? Habe ich einen Schutzengel hat?
2: Ja, sicher. Weißt du das denn nicht mehr? Als du damals so ein kleiner Post wirst, von vielleicht 5 Jahren, da bist du mal auf der Meine in uns in Brocken. Und da habe ich die der Riotholpen.
1: Jo, das stimmt. Da wäre ich Bolle versorben.
2: Und Bäume Prium pflücken, da bist du mal Jäger im Bäume von der Leder runterstartet. Da habe ich die mit beiden Fittigen opfern.
1: Jo, Schutzengel, darum bin ich damals so sagte in die Wolke kreisfahren.
2: Ja, Kerl, und du trinkst doch keine Schnäpse und Bäuer?
1: Jo. Schnäpse und Bäuer, da schmeckt mir lauter gut.
2: Und dann kannst du ihm besorgen, einen Kopf ins Auto sitzen?
1: Wenn ich mal einen trunken habe, Schutzengel, dann kann ich am besten feuer.
2: Das ist ja eine Unvernunft. Mit meinem dicken Kopf ins Auto sitzen zu können. Einmal, da wirst du wohl für einen Baum fort.
1: Jo, jo, da habe ich mehr Glück im Verstand.
2: So, und da habe ich den Schutzengel im Auto, dir gerade gesehen und habe aufpasset, dass du nichts passiert ist.
1: So, wärst du das? Aber sag mal, Schutzengel, wo wärst du dann ein Kurort?
0: Da hat der Schutzengel einmal nicht aufgepasst, sonst hat er ihm immer geholfen, als er besoffen Auto gefahren ist oder als er ins Eis eingebrochen ist. Aber als er geheiratet hat, da war der Schutzengel nicht da. Ihr hört den Live-Mitschnitt von der Bohnenburg vom 5. August, den haben wir für euch mitgeschnitten. Wir übersetzen nicht viel, ein bisschen was. Falls ihr die ein oder andere Frage habt, etwas nicht verstanden habt, dann schreibt uns sehr gern post@westfalenwelle.de. post@westfalenwelle.de. Unser himmlisches Programm geht jetzt weiter mit Farbenspiel und Engel verloren.

0: Ihr hört, du bist platt und wir präsentieren euch das komplette Programm auf der Bodenburg 2026. In unserer Vorfreude auf die Bodenburg vor 3 Wochen, da war er dabei, Winfried Struff. Leider konnte er diesmal nicht dabei sein aus Krankheitsgründen. Ja, da muss dann der Regisseur her. Ulrich Frigge musste für ihn einspringen und hat das vorgetragen, was Winfried Struff für die Bodenburg herausgesucht hat. Im Leben dreht sich alles um die Frau. 5 kleine Vertellekes aufgeschrieben vom unvergessenen Jupp Balkenhol von der Haar.
1: Unser Plan kam normalerweise Winfried Struff. Da ist gut gefallen und unser Regisseur hat sich bereit erklärt, zu helfen. Und da kümmert Uli. Und da werfen wir uns sein, was der Jupp merkt.
2: Tja, liebe Freunde. Das was oder soll ein Vortrag gewesen sein vom Winfried. Er ist aber krank geworden. Und nun habe ich gesagt, komm, ich kriege wieder einen Text, das kriege ich auch hin. Und der Titel unter dem Ganzen, das Leben ist nur für die Frauen da. Hört sich gut an, wa? Meine ich auch. Am Bioer haben mal einen Kniegenknecht, einen tüchtigen Kerl. Sehr flutig und echt. Da kriegt dann mal Spaß am Friggen. Da rühme auch nicht, daran soll es nicht liegen. Da warst du dann im Stalle te Gange, da warst am Nesten und Kriusen so lange. Da sagt der Bauer, was hat denn das Söchte?
3: Ich will friggen von Abend, ich sei keine Löchte.
2: Die Brück ist doch da am Friggen kein Licht.
3: Doch, Bauer, ich sei im Dunkeln sehr schlecht.
2: Gell, Friggen, das ist am schönsten im Düstern. Da kann man so wunderbar türseln und schmustern. Du weißt, im Dunkeln, da legt sich gut munkeln. So ist das nun mal mit den schnuckligen Wichter. Im Düstern kommt das 1000-mal lichter. Ich habe das damals auch so merket, wo meine Frage in mir Düstern raket.
3: Ja,
2: sag ich.
3: Beguckse dich mal, du in der Brut, da noch suitze aber auch gut.
4: Du bist de platt.
0: Hier kommt noch so eine umnachtete Geschichte, bei der man am Ende besser die Lampe ausmacht.
2: Abends de Lampe, dude. Gell, Ferdinand, ein Hof mit 100 Morgenland. Du kannst dir doch händig inheiraten. Und Gott ein chure Mann zu ihn laden. 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Weil da ist deine Sache klar, du bist überhaupt nicht da. Und wenn du nicht zu Hause bist, der Frühjahr nicht sein kriegst und abends Nacht im Fest verbriert, dann merkst du einfach der Lampe gut.
0: Ferdinand soll sie unbedingt heiraten. Sie hat ja schließlich 100 Morgen Land. Und wenn es ihm zu doll wird des Nachts, dann soll er einfach die Lampe ausschalten.

0: richtige Mann, das hätte ja aber nicht schon so düse Sinatra mecke, das Bierte.
1: Ach, Frau Schniegelbach, dass Sie hier rumlaufen, das hätte ich mir ja wieder denken können. Dann machen Sie das erstmal besser mit meiner Erkältung.
0: Ach, eine ordentliche Abwasserkur und dann sind Sie Ihre Sommergrippe wieder los.
1: Am besten noch das Abwasser aus Ihrem Putzeimer, so weit kommt's noch. Nein, sprechen Sie mal hier die folgende Rolle, die ist genau auf Sie zugeschnitten, die Stina.
0: Herr Frigge, wir können loslegen. Herr Jägemann sagt nichts mehr. Na, ich muss das ja auch Platz hängen. Herr Frigge, fick und anfangen.
2: 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Was hörst du von dem Brut, Stina?
0: Was soll ich davon singen, Lina?
2: Da sagte Lina, guck mal da, was ümmelt dat da vor mir Altar? Ja, guck mal, noch der Brut da rüber. Der steht eine ganze Wolke drüber.
0: Was ist das neu in der Jugend, Wut? 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
1: Und die beiden Tratschtanten, Stina und Lina, die mussten natürlich ihren Senf dazu geben. Nein, also sowas, so gedampft haben wir damals aber nicht, als wir geheiratet haben. Apropos Zigarre, Peter Eidam singt jetzt von der ersten Zigarre, die erste Zigarre. Und danach gibt's noch zwei weitere Geschichten, die Winfried Struff aus der Feder von Jupp Balkenhol herausgesucht hat. Aber da er krank ist, tritt der Regisseur persönlich vors Mikrofon. Uli, du bist gleich wieder dran. Und falls uns Winfried Struff zuhören sollte, verwünscht dir chure Bierterunge. Fritz

0: Bei uns gibt's die volle Dröhnung. Das gesamte Programm der Bohnenburg, aufgeteilt auf mehrere Du bist du Platt-Ausgaben, denn 3 Stunden volles Programm, die kann man ja nicht hintereinander übertragen. Da reicht unsere Sendezeit gar nicht. Jetzt geht's weiter mit dem Regisseur Ulrich Frigge. Er vertritt Winfried Struff, der krankheitsbedingt nicht da sein konnte. Und jetzt erzählt uns Uli von einer echten Gewitterziege.
1: 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Ne Flöte-Pulpe und Paukenschläge. Ne Lordingspengse und Stratenferge. Ne Klappschnute und ne olle dulle Schaffbrecke. Ein Lästermiel und ne Dorfschladdecke. 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

0: Und was der Dio verdreiglich mal weiß, der macht es sich mit Karlchen einen Spaß. Dann setzt er ob eine vergiftige Gesichte, ein Däubelschroß Mömmel ihre Nichte. Verdrehe dürne Westmaschine, der überspönzke olle Katrüne, fängt an zu schandudeln und an zu gewirtern, das Finsters und Rioten wöhn am Knittern. Jupp Balkenohr! Die nächste Geschichte. 100 Jahre alt. Et kam ein Mann namens Dr. Henne. Der Kure von so dem Lebensende. Et is so schön, hui ob der Ehren. Wo kannst du doch 100 Jahre alt wären? Man mag sich in Acht nehmen mit dem Erden und nicht alle Tages Jovane viel frärten. Nicht Mettwurst mit Speck und Butters mit Schinken und nicht so viel Bäuer und Schnäpse trinken. Und nicht nur jedem Schüttelfest kommen und der Nächte sich über die Ohren schlauen. Nicht zitten und wippen mit Iulen und Duven. Der Lampe soll ein bisschen kleiner schrüven. Am Abend bei Tuen in den Berg gehen und morgens gut irgeschlafen abstehen. Mit den Frauen dürfen wir das nicht überdrüben und am besten doch hast Buhne denne blüben. Herr Doktor, so kann man ob diesen Ehren über 100 Jahre alt wären? Ich will ja nicht sagen, dass das hier will. Es kommt ja aber so lange für. Ja, das was es all, was Winfried sich zusammensucht hat. Und irgendwie haben wir das jetzt so ein bisschen vorträgt, weil ich fand das so schön. Schade, dass er das nicht gemacht hat. Seine Stimme und seine Sprache ist so was, das hätten wir alle Tage.
1: Ja, Uli, recht erste.
2: Aus dem Stand.
1: Aus dem Stand, ja, allerhand, muss man sagen. Ja. Und während du vordrehen hast, habe ich was gefunden mit Frau Luin. Da kam ja Faker vor bei dir. Also, Kreiken Elisabeth und Querkops Maria, das steht beide am Tione. Und wieder zur Frau Luin merken, Kuhn, hin und her. Und da sagt die eine, Maria sagt, du Elisabeth, du bist da beneiden, du. Du hast einen wunderbaren Ehemann. Und Nervenbuine und einen netten Freund. Da sagt sie, du stell dir das nicht so einfach vor. Meistens verletzt sich der eine am anderen.
3: Ja, das ist die Bodenburg Live mit Moderator Gerd Geßmann vom großen plattdeutschen Treffen auf der Bodenburg 2026. Und jetzt schließen wir das Thema mit den Frau Luin ab. Und wer könnte das besser tun als P. Werner? Weibsbilder.
4: Bis

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1: Alle Jahre vorher, kuh mit der Loje tau der Generalversammlung vom Sjöerlener Heimatbund zusammen. Dort mal ist der Drieppen der 5. September in Worsten. Nummerdags stehen Exkursionen auf dem Tapet. Dafür ist bis der 25. August eine Anmeldung nötig. Und das schreibt der erste Fürsitter vom Sjöerlener Heimatbund, Karl Schneider. Sehr geehrte Damen und Herren, der Sauerländer Heimatbund und die Stadt Warstein erwarten Sie zur diesjährigen Mitgliederversammlung im Festsaal der LWL-Klinik Warstein. Den Titel des Auftaktbeitrags von Dietmar Lange nehmen wir gern auf. Herzlich willkommen, Warstein einst und heute. Ganz besonders freuen wir uns über die großzügige Unterstützung und Begleitung durch die Stadt Warstein und deren Bürgermeister Maximilian Spinnrath sowie den Ortsvorsteher Dietmar Lange. Neben den Exkursionen wird sicher der Vortrag von Professor Dr. Martin Korte von der Technischen Universität Braunschweig zum Thema Jung im Kopf, erstaunliche Einsichten der Gehirnforschung in das Älterwerden auf Ihr Interesse stoßen. Alles weitere zum Programm findet ihr im Netz auf der Seite des Sauerländer Heimatbundes unter sauerlaender-heimatbund.de und auch in der aktuellen Ausgabe Heft 2 Sauerland. Die Jahreshauptversammlung findet am 5. September in Warstein statt. Anmeldeschluss ist, wie gesagt, der 25. August. 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Der Sägemühlenverein Remblinghausen lädt zu einem plattdeutschen Heimatabend ein. Dieser findet am 9. September, am Mittwoch ab 18 Uhr, im Kulturdenkmal Sägemühle in Meschede-Remblinghausen statt. Der plattdeutsche Arbeitskreis Velmede Bestwig gestaltet das Programm. Es gibt unter anderem Texte zum Handwerk, zur Mühle und passende Geschichten zur Heimat. 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Und Bolle findet ja doch auch das ganze Programm von der Baumärk 2026. Westfälisches Blatt heute heißt das neue Projekt von eurer Westfalenwelle zusammen mit der Rottendorf-Stiftung in Ennigerloh. Der erste Podcast ist fertig, den könnt ihr auf unserer Seite westfalenblatt.de nachhören. Hermann Hoffe stellt dort die plattdeutschen Aktivitäten des Wollmagazins vor. Und bald findet ihr dort auch den kompletten Live-Mitschnitt von der Bohnenburg 2026. Und alle Informationen zu diesem Programm, das ihr gerade eingeschaltet habt und das über die Frequenzen von Radio Sauerland in fast ganz Westfalen über DAB Plus zu hören ist, findet ihr auf unserer Seite westfalenwelle.de. Das ist Musik mit Partout, soll hier auch den Rottendorf-Preis für den der deutsche Sprache kriegen und verlustert das Leute kurm herin. Das ist immer Münsterländer Platt.

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1: Und Markus Hiegemann wünscht euch einen schönen guten Abend. Und dünn Abend präsentiert für euch nochmal das ganze Programm von der Baumärk 2026. Ja, und da hätt's er auch gesungen. Mit Leutges kann man ja so wahne scheuen, die Plattdeutsch gesproke lernen. Und nie kümmert wer, ich muss das im Wörschken Platz sagen, nie kümmert wer, dat Bohnenburg-Trio mit Eva, Georg und Hasi.
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0: Ihr hört das Programm von der Bohnenburg 2026 und jetzt geht es weiter mit Marianne Neuhaus. Sie gehört zu den plattdeutschen Frauluien in Stockmann und Dörnholzen und Stockum und Dörnholthausen liegen bei Sundern im Sauerland. Und ein plattdeutschen Damen hätte ja auch Dütjör, die ein plattdeutschen Dach vom Sjöerländer Heimatbund iutrichtet. Aber nun Bühne frei für Marianne Neuhaus.
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0: Die Arnsbergerin Helma Voss und das Wirtshaus mit Flair. Ja, die Bohnenburg ist ja auch eigentlich ein Wirtshaus, auch mit Flair. Und da kommt man jedes Jahr her, um eben das Plattdeutsche Nachbarschaftstreffen zu feiern. Und da haben wir euch heute wieder jede Menge Ausschnitte vom Live-Programm von vor 2 Wochen präsentiert. Am 5. August war ja das große Treffen und es ging über 3 Stunden. Das kann man natürlich nicht alles in eine Platzsendung packen. Darum gibt es auch am nächsten Montag noch mehr von der Bohnenburg. Zum Schluss der heutigen Sendung soll aber Bohnenburg-Moderator Gerd Geßmann aus Kallenhardt das letzte Wort haben.
1: Also in Kallenhardt, ich kurz so mitgefahren, Kallenhardt, du haftet kein Ehepaar, aber trotzdem holen sie zusammen, was Bräuer und Schwester, eine andere eigene, ja, kann man sagen, eine eigene Hut holt und wohnen auch im eigenen Haus. Er Brauer, da war es ein bisschen knickerig und ja, was mir froh, wenn andere Leute in der Tasche bäckern. 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Ob mal leise die Büchse runter, sehr wütend, dass der Jungs der Blinden am Nerven zu sagen kriegen. 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Ja, und dann noch, hängen wieder, das wird es vorher aber nicht genau, angeblich, hätte er den Vorschlag gemerkt, dass sie alle paar Tage nicht mehr vorbei gucken und nicht mehr hingucken, ob der Heilung gut vonstatten geht.
2: Du bist der Platt.
0: 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Markus Siegemann wünscht euch New näher und einen schönen Mandagabend und ich sage Chutchorn und bitte ob Mangamol.

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1: Ich bin Bobbit Büchner. Sie sind in mehreren Schichten im Einsatz. Auch heute Nacht kämpfen die Einsatzkräfte im belgischen Naturschutzgebiet Hohes Venn weiter gegen die Flammen. Das Feuer rückt im Moment zwar nicht weiter Richtung Monschau in der Eifel vor, eine Entwarnung gibt es aber noch nicht. Morgen soll es wieder windiger werden. Die etwa 30 evakuierten Einwohner aus Monschau können deshalb auch noch nicht zurück in ihre Häuser. In Deutschland ist der Anteil junger Menschen ohne Job oder Ausbildungsplatz leicht gestiegen. Im vergangenen Jahr waren es 10% der 20- bis 24-Jährigen, berichtet das Statistische Bundesamt. Im Jahr davor waren es 9,5%.
2: Auffällig in der Statistik ist, dass anders als in vielen anderen EU-Ländern hierzulande mehr junge Menschen in Großstädten ohne Job oder Ausbildungsplatz sind als auf dem Land, wo es in der Regel ja weniger Angebote gibt. Unabhängig von der Region wollen sich viele nach dem Schulabschluss oder Studium erstmal orientieren und zum Beispiel reisen oder sie warten auf den richtigen Studien- oder Ausbildungsplatz. Außerdem sind in Deutschland etwas mehr junge Frauen als Männer zwischen 20 und 24 ohne Beschäftigung. Diana Kramer, Nachrichtenredaktion.
1: Die Aggressivität im Straßenverkehr hat in den vergangenen Jahren weiter zugenommen. In einer Langzeitstudie des Gesamtverbands der deutschen Versicherungswirtschaft räumen immer mehr Autofahrer eigenes Fehlverhalten ein.
3: Drängeln, Ausbremsen, Schimpfen. Ein knappes Drittel der Autofahrer schert nach dem Überholen schon mal so dicht ein, dass der andere bremsen muss. Auch bei Radfahrern deutet die Umfrage auf ein zunehmend aggressives Verhalten hin. Über 40% von ihnen erzwingen demnach hin und wieder die Vorfahrt. Das Leben werde immer hektischer, das erzeuge Druck. So die Studienmacher. Auch die Nutzung des Smartphones am Steuer nimmt immer mehr zu. Jeder Vierte schreibt während der Fahrt zumindest ab und an Nachrichten. Aus Berlin, Tine Klimach.
1: Die am Boden messbare UV-Strahlung der Sonne nimmt laut einer neuen Untersuchung in ganz Europa zu. Hauptgrund dafür ist, dass es weniger Wolken gibt, teilte das Bundesamt für Strahlenschutz mit. Besonders betroffen sind demnach Mittel- und Westeuropa, darunter auch Deutschland. An 26 von 40 Messstationen gab es eine jährliche Zunahme der UV-Strahlung von 10-20%. Und das waren die Nachrichten mit Babette Büchner.
4: Das Wetter.
5: Bewölkt und verregnet geht's weiter. Diese Nacht bleibt's auch mal länger trocken. Dazu sinken die Werte auf 16-11 Grad. Schon am frühen Morgen ziehen dann wieder erste Schauer durch und den Tag über gibt's auch immer wieder Regen. Es bleibt entsprechend sehr grau und auch die Temperaturen halten sich bedeckt. Maximal 20-23 Grad morgen.
0: NRW Verkehr.
5: Es staut sich jetzt noch auf der A4 Köln Richtung Olpe zwischen Bergisch Gladbach-Frankenforst und Beensberg. 1 Kilometer, 12 Minuten plus. Auf der A43 Recklinghausen Richtung Wuppertal zwischen Kreuz Recklinghausen und Hochlamarkt. 1 Kilometer Stau, 5 Minuten plus. Und auf der A445 Hamm Richtung Arnsberg zwischen Wickede und Neheim dichter Verkehr und 10 Minuten extra. Kommt gut durch.
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5: Und hier kommt der beste Mix für euren Montag-Feierabend mit Alex Warren, Nico Santos, Whitney Houston und gleich noch neue Musik von Ray Garvey und Imran. Wer ich bin, das kann er sein.
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5: Fein.

0: Einen schönen Montagabend allerseits. An was denkt ihr, wenn ihr das Wort Fluss hört? Gerade vielleicht an fast ausgetrocknete kleine Rinnen, wegen der Trockenheit. Aber ein Fluss schafft es auch immer wieder, selbst wenn er wenig Wasser trägt, lange Wege hinter sich zu bringen. Große Hindernisse, mal langsam, mal schnell und am Ende immer ins große Meer zu fließen. Ray Garvey hat dieses Bild aufgegriffen und daraus einen Song gemacht. Heißt auch Rivers, also Flüsse. Und den Song hat er zusammen mit Imran gemacht, der schon viele Jahre mit Ray als Produzent arbeitet und bei vielen seiner Hits mit dabei war. Jetzt zum allerersten Mal auch mit seiner Stimme. Und Imran hat uns auch ein bisschen was erzählt über den Song.
1: In Rivers geht es darum, für jemanden da zu sein, vollkommen egal, was passiert. Im Refrain geht es ja auch genau darum, egal wie schwer es ist, ich werde dich tragen. Selbst wenn die Flüsse nicht mehr fließen, werde ich für dich da sein.
0: Und das ist sehr persönlich. In dem Song geht es nämlich um die beiden großen Lieben von Imran und Ray, hat uns Ray verraten.
2: Es ist ein wunderschönes Lied über den Weg zur Liebe. So ist The River, das Fluss, es verkörpert halt den Weg, den wir beide in unser Leben halt irgendwie so gegangen sind, um unsere Liebe zu finden. So wie Imran das erwähnt, mit Valerie und genauso wie ich mit Josephine. Irgendwie so dieses erste Mal, diese erste Begegnung, dieses erste Gefühl von verliebt zu sein. Man glaubt, dass man das schon tausendmal geschrieben hat, aber dann schreibt man das einmal und denkt halt, das ist genau das, was ich sagen sollte oder wollte. Und das ist crazy nach so vielen Jahren vom Songwriting.
0: Also eine wunderschöne Liebeserklärung an zwei Menschen und an Freundschaft, Vertrauen und Zusammenhalt.
3: Hey everybody, Ray Garvey hier und das ist jetzt meine neue Single. Das ist Rivers und das ist zusammen mein guter Freund Imran. Genieß es. God bless. Bye bye.
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1: Es gibt jetzt eine längere grau-nasse Pause. Auch morgen gibt es viele Wolken. Auflockerungen sind kaum noch dabei. Im Gegenteil, es gibt immer wieder Regenschauer. Dazu steigen die Werte noch auf maximal 20 bis 23 Grad. Diese Nacht wird es schon frisch mit Tiefstwerten zwischen 16 und 11 Grad. Aber es gibt jetzt auch mal längere Regenpausen.
0: NRW Verkehr.
1: Eine Warnmeldung vorab. Vorsicht bitte auf der A52 Düsseldorf Richtung Essen. Zwischen Essen Süd und dem Tunnel Huttrop. Da sind Personen auf der Fahrbahn und noch ein bisschen stocken. Verkehr auf der A31 Oberhausen Richtung Gronau. Zwischen Dorsten und Schermbeck seid ihr in einer Minute durch. Gute Fahrt!
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1: Schönen Abend euch und wir haben gleich ein sehr lustiges Fundstück vom Flohmarkt, nämlich unseren Haus- und Hofkomedian Hannes Höfer. Der ist nämlich tatsächlich auf dem Flohmarkt groß geworden, mehr oder weniger. Also behauptet er. Wir hören ja gleich mal genauer rein.

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0: Ja, Montagabend mit Markus Steinacker wart ihr am Wochenende zufälligerweise auf dem Flohmarkt. Ich persönlich war Ewigkeit nicht mehr da, aber habe was Interessantes gelernt, nämlich über Comedian Hannes Höfer. Der hat quasi einen Großteil seiner Kindheit auf dem Flohmarkt verbracht. Hört auf selbst hier.
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2: Wer geht heute bitte noch auf den Flohmarkt? Du kannst doch mittlerweile überall deine gebrauchten und getragenen Klamotten loswerden. Kleinanzeigen, Vinted, Onlyfans. Ja. Wieso also auf den Sonntag warten, um da auf irgendeinem Parkplatz um 5 Uhr morgens deine Brocken aufzubauen? Während du auspackst, kommt dann schon der Trödeltrupp für Arme und leuchtet dir mit der Taschenlampe in den Kofferraum wie so Höhlenforscher. Meine Mama hat das alles durch. Die ist mit meiner Tante mindestens einmal früher losgezogen. Tapeziertisch ins Auto und dann wird alles vertickt, was sie in die Hände gekriegt haben. Kleidung, Spielzeug. Und ich bin immer noch der festen Überzeugung, unser zweiter Hund, der ist nicht einfach abgehauen. Vielleicht ist er über die Flohmarkttheke gegangen. Wer weiß. Auf jeden Fall gab es dafür immer so einen Eimer Haargel. Kennt ihr den noch? Hier diese riesigen Pötte grüner Schleim für einen strammen Zehner. Im Angebot gab es sogar 2 für 20. Unschlagbar. Und immer dran denken, auf dem Flohmarkt gilt, wer nicht falscht, der hat's verdient, beschissen zu werden.
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1: Ich bin David Riemer. Die wechselhafte Wetterlage trägt zu einer weiteren Entspannung im Waldbrandgebiet an der belgisch-deutschen Grenze bei. Der Brand in einem belgischen Naturschutzgebiet war gestern bis auf 300 Meter an die deutsche Grenze herangerückt, was zu einer Evakuierung von rund 30 Bewohnern im Dorf Kaltenherberg geführt hatte.
2: Das Feuer aus Belgien ist bisher nicht weiter Richtung Monschau in der Eifel vorgerückt. Regen und ausbleibender Wind wirken sich derzeit positiv aus, wie es von der Monschauer Einsatzleitung hieß. Man habe die Situation etwas entschärfen können. Die Menschen aus dem grenznahen Ortsteil Kaltenherberg, die evakuiert worden waren, können aktuell noch nicht in ihre Häuser zurück. Die Evakuierung wird noch aufrechterhalten. Mit rund 3000 Hektar Fläche handelt es sich um einen der größten Waldbrände in der Geschichte Belgiens. Tine Klimach, Nachrichtenredaktion.
1: Der Oman soll zusammen mit dem Iran an einem Mechanismus für die Straße von Hormuz arbeiten. Bislang gibt es aber keine Einigung. US-Präsident Trump hatte jetzt mit drastischen Worten den Druck erhöht. Er sagte dem Sender Fox News, man werde den Oman in Grund und Boden bombardieren, wenn das Land den USA in die Quere komme. Der Oman ist bislang keine aktive Kriegspartei. Die im Boden messbare UV-Strahlung der Sonne nimmt laut einer neuen Untersuchung in ganz Europa zu. Hauptgrund dafür ist, dass es weniger Wolken gibt. Das teilte das Bundesamt für Strahlenschutz in Salzgitter mit.
3: Örtliche Messungen haben schon darauf hingedeutet. Jetzt bestätigen europaweite Daten einen besorgniserregenden Trend. An 26 von 40 Messstationen nahm die UV-Strahlung jährlich um 10-20% zu. Vor allem in Mittel- und Westeuropa, auch in Deutschland. Damit steigt das Gesundheitsrisiko, denn die ultraviolette Strahlung gilt als Hauptursache für Hautkrebs. Sie kann außerdem die Augen schädigen. Unter anderem wegen des Klimawandels gibt es weniger schützende Wolken. Die Experten vom Strahlenschutzamt fordern mehr Schattenplätze. Das helfe außerdem auch gegen Hitze, hieß es. Ursula Winkler, Nachrichtenredaktion.
1: Die Thüringer Brombeer-Koalition aus CDU, SPD und BSW bröckelt. 2 von 15 BSW-Abgeordneten erklärten, dass sie CDU-Ministerpräsident Vogt nicht mehr mittragen. Dieser stehe somit aktuell nur noch einer Minderheitsregierung vor. 13 BSW-Abgeordnete hatten zuvor dafür gestimmt, in der Regierungskoalition zu bleiben.
4: Das Wetter.
5: Es bleibt insgesamt frisch und nass. In der Nacht gibt es erstmal eine längere Regenpause und es geht runter auf 16 bis 11 Grad. Morgen bleibt es aber eher kühl, maximal 20 bis 23 Grad und es bleibt auch grau. Dichte Wolken halten sich über uns und es gibt morgen auch immer wieder Regenschauer.
4: NRW Verkehr.
5: Wir haben stockenden Verkehr an einigen Stellen. Einmal auf der A33 Bielefeld Richtung Brilon zwischen Etteln und Kreuzwindenberg-Haaren 1 Minute plus. Ein Stau auf der A44 Kassel-Dortmund zwischen Warburg und Diemelstadt 3 Kilometer, 4 Minuten plus. Die A52 einmal von Düsseldorf Richtung Essen zwischen Essen-Süd und Dreieck Essen-Ost. Dichter Verkehr 6 Minuten plus. Da ist die Autobahn nach einem Unfall gerade gesperrt. Und die A52 in Gegenrichtung von Essen nach Düsseldorf zwischen Dreieck Essen-Ost und Essen-Bergerhausen, dichter Verkehr 6 Minuten plus. Und A57 Krefeld Richtung Nimwegen zwischen Krefeld-Gartenstadt und Mörskapellen, dichter Verkehr und 2 Minuten extra. Gute Fahrt!
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5: Mit Markus Steinacker. Das ist somit das Erste, was du als Journalistin und Journalist in der Ausbildung lernst, auch hier beim Radio. Frag dich immer, wer sagt mir was und vor allem warum? Was will er oder sie erreichen mit seiner oder ihrer Aussage? Und früher waren wir gefühlt weniger Falschmeldungen ausgesetzt, aber heute gibt es richtige Schmutzkampagnen, Fake News Kampagnen, um Macht auszuüben, eigene Interessen durchzusetzen und Systeme zu destabilisieren. So passiert jetzt einem Lokalpolitiker aus Sachsen-Anhalt. Hört ihr gleich ausführlich hier.

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0: Sober und Homewrecker bei uns im besten Mix gleich für euch hier. Die Pointer Sisters, I'm so excited. Er soll Sexpartys veranstaltet und seine Oma umgebracht haben. Alle diese Vorwürfe kursieren über Erik Stehr auf verschiedenen Social-Media-Plattformen. Aber nichts davon stimmt. Erik Stehr ist Lokalpolitiker der Partei Die Linke und Kandidat bei den Landtagswahlen in Sachsen-Anhalt. Und er ist Opfer einer Fake-News-Kampagne im Netz geworden. Kollege Thorsten Ortmann hat mit ihm gesprochen.
1: Der Clip zeigt Privataufnahmen von Erik Stehr, versehen mit abstrusen Vorwürfen. Er habe Schulden, darum seine Oma vergiftet, um an ihr Erbe zu kommen. Er sei ein Psychopath und pornoabhängig. Erik Stehr ist schockiert, als er das Video zum ersten Mal sieht.
2: Am Anfang bin ich natürlich ein bisschen irritiert gewesen und geschockt, weil die Vorwürfe natürlich sehr, sehr krass sind und man dann auch nicht weiß, wie beeinflusst das diesen Wahlkampf.
1: Doch es tauchen immer mehr solcher Videos über Erik Stehr auf, verbreitet, um ihm persönlich zu schaden.
2: Einerseits, weil ich als queerer oder schwuler Politiker schon Werte vertrete, die vermeintlich Russland nicht ins Bild passen. Gleichzeitig habe ich einen aussichtsreichen Listenplatz.
1: Der Student- und Nachwuchspolitiker ist nicht das einzige Opfer. Auch in Berlin, Mecklenburg-Vorpommern und Niedersachsen sind Lokalpolitiker betroffen. Rund 150 Videos kursieren im Netz. Mit der Desinformationskampagne namens Mitroschka will Russland Einfluss auf die bevorstehenden Landtagswahlen nehmen, sagt Caroline Schwarz, Expertin für Desinformation.
3: Man erhofft sich, Politiker zu schwächen, die sich solidarisch für die Ukraine einsetzen. Das sind aber eben auch Landespolitiker, die gerade betroffen sind, weil wir eben diese drei bevorstehenden Landtagswahlen haben.
1: Und durch KI werden solche Fake-Kampagnen immer erfolgreicher.
3: KI ermöglicht eben das Erzeugen von Inhalten, die es vorher gar nicht gab. Man kann viel mehr Inhalte verbreiten, man kann viel mehr Fake-Accounts ansetzen darauf und die das weiterverbreiten lassen.
1: Erik Stehr sieht die Kampagne gegen ihn mittlerweile gelassen. Negative Reaktionen habe es bislang nicht gegeben. Aber das Ausmaß der Fake News in sozialen Netzwerken findet er inzwischen sehr gefährlich.
2: Man sieht schon immer wieder die Algorithmen, gerade auf TikTok oder Facebook, sehr viele rechte Narrative und Beiträge in den eigenen Feed spülen. Das halte ich schon für gefährlich. Ja, es geht um eine aktive Wahlbeeinflussung.

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1: Am Abend und in der Nacht gibt's mal Regenpausen. Es bleibt aber oft grau und es kühlt richtig runter. Die Tiefstwerte liegen diese Nacht nur zwischen 16 und 11 Grad. Morgen ist es meistens dicht bewölkt. Immer wieder ziehen Regenschauer durch und 23 Grad sind das höchste der Gefühle.
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1: Und wir haben noch ein bisschen stockenden Verkehr auf der A44. Kassel Richtung Dortmund zwischen Marsberg und Lichtenau. 1 Kilometer, seid ihr in 2 Minuten durch. Gute Fahrt.
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1: Ich frag mich, wer aufgeregter war. Kollegin Katrin Teske, weil sie bei Bebe Rexha auf der Bühne stand, oder Bebe Rexha selbst, weil sie vor tausenden jubelnden Fans auf der Bühne stand beim San Remo Festival in Weeze. Ich sag mal so, gleich wissen wir mehr. Markus Steinacker hier, schöne Nacht euch.

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0: Love Sober von Kamrad. Auch auf jeden Fall cool. Und diesen Song feiern gerade eigentlich alle. Natürlich, New Religion von Bebe Rexha. Mit dem Song geht sie gerade überall steil. Und das, obwohl sie schon seit Ewigkeiten im Musikbusiness ist. Erst als Songwriterin für andere, dann als Feature für David Guetta und Co. Und jetzt etabliert sie sich endlich als der Star, der sie auch ist. Am Wochenende stand sie beim San Remo Festival in Weeze vor einem riesigen Publikum. Kollegin Katrin Teske aus der Musikredaktion hat sie vorm Auftritt getroffen.
1: Das war mit Abstand das verrückteste Interview, das ich je geführt habe. Am Anfang hieß es Interview um 19 Uhr. Dann, Bibi, geht's nicht gut, vielleicht könnt ihr doch nicht mit ihr sprechen. Bis hin zu, okay, es klappt, aber nur wenige Augenblicke vor ihrem Auftritt. Also ging's ab ins Backstage und das Interview sollte dann im Laufen auf dem Weg von Umkleide zum Shuttlebus, der sie dann zur Bühne fährt, laufen. Und Bibi,
2: you can just jump in the car with us if you want.
1: Die meinte, du kannst einfach mit uns ins Auto springen, wenn du willst. Gesagt, getan, wir haben uns dann mit samt Crew so schnell es geht reingequetscht.
2: Come on, guys, get in. Come sit here. We gotta fit all of us. Come on.
1: Und dann haben wir das Interview einfach im Auto gemacht und Bibi war richtig geflasht, wie gut ihre Single New Religion gerade hier in Deutschland ankommt.
2: You know, I had gotten the tweet saying, oh my gosh, Bibi, you just broke into the top 10. And I was like, yes, Germany has taste.
1: Deutschland hat Geschmack, sagt sie. Und was sie immer noch total bewegt, wie sehr ihre Version von Faithless 90s Mega-Hit Insomnia andere prägt.
2: I was talking to somebody recently, I think she was 21, and she was like, yeah, my friend told me, this song was a very big song in the 90s. Can you tell me about it?
1: Eine 21-Jährige hatte Bibi drauf angesprochen, ob sie ihr mehr über Insomnia erzählen könnte, weil er ja voll der Hit in den 90ern gewesen sei. Und genau solche Momente bedeuten Bibi eine Menge.
2: I'm excited that I get to play them this song, but then they are also, I'm telling them to go back to the original.
1: Sie freut sich, dass sie ihre Version spielen kann, aber auch zeigen kann, wie genial eigentlich das Original ist. Ja, und dann sind wir auch schon an der Bühne angekommen und dann hieß es, ach, weißt du was, du kommst auch einfach jetzt mit. Also durfte ich mit Bibi auf die Bühne und mir ihren Auftritt vom Bühnenrand ansehen. Ein unvergesslicher Moment. Kam also alles anders als geplant an diesem Tag. Und Bibi hat nicht nur gezeigt, was für eine Maschine sie auf der Bühne ist, sondern wie cool sie auch als Person im Backstage ist.
0: Dann hören wir sie doch jetzt, würde ich sagen, oder? Bibi Rexha, New Religion bei uns.
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1: Ich bin David Riemer. Die Bundeswehr hat im Juli so viele Soldatinnen und Soldaten gezählt wie seit 13 Jahren nicht mehr. Zum Stichtag am 31. Juli habe es rund 187.000 Männer und Frauen in der Truppe gegeben. Das teilte das Verteidigungsministerium in Berlin mit. Im Vergleich zum letzten Juli gäbe es 2% mehr Soldaten.
2: Mehr Bewerbungen, mehr Einstellungen. Die Zahl der Männer und Frauen in der Bundeswehr wächst schnell genug, um die politisch vereinbarten Ziele zu erreichen. Es sollen in diesem Jahr bis zu 190.000 Soldaten werden. Derzeit dienen über 12.000 freiwillig Wehrdienstleistende und kurzdienende Zeitsoldaten als Teil des neuen Wehrdienstes. Das sind rund 6% mehr als im Vergleich zum Vorjahr. Und das Anschreiben zum Wehrdienst haben die allermeisten jungen Männer schon beantwortet, aber nur sehr wenige Frauen. Da sind es nur 4%. Aus Berlin, Tine Klimach.
1: Das Bangen und die kräftezehrende Brandbekämpfung seit Tagen und Nächten gehen weiter. Das Feuer im Naturschutzgebiet Hohes Venn in Belgien ist nicht weiter auf die deutsche Grenze vorgerückt, sagte ein Feuerwehrsprecher. Die Lage ist also statisch, hat sich zumindest nicht verschlechtert. Auch die Monschauer Bürgermeisterin Carmen Krämer sprach von einer unveränderten Lage. Außerdem sagte sie:
3: Ich wünsche denjenigen, die jetzt ihre Häuser verlassen mussten, viel Kraft an der Stelle. Wir haben natürlich weiterhin die Lage im Blick und sobald sich dahingehend etwas ändern sollte und die Menschen zurückkehren können, werden sie auch informiert werden.
1: Im belgischen Naturschutzgebiet Hohes Venn brennt es seit Tagen auf einer Fläche von rund 3000 Hektar. Es ist einer der größten Waldbrände in der Geschichte Belgiens. Auf Teile der Berliner Senatsverwaltung ist ein Hackerangriff erfolgt. Betroffen sind die Senatsverwaltungen für Stadtentwicklung sowie für Mobilität, Verkehr, Umwelt und Klimaschutz. Beide wurden aus Sicherheitsgründen vom Landesnetz abgetrennt. Das Landeskriminalamt, die Staatsanwaltschaft Berlin und das BSI sind eingeschaltet. Ob Daten abgeflossen sind, ist noch unklar. Die forensischen Untersuchungen dauern an. Zum Fußball. Stürmer Niklas Füllkrug steht einem Medienbericht zufolge vor einer Rückkehr zu Werder Bremen. Der 33-Jährige soll vom Premier League-Absteiger West Ham United ausgeliehen werden. Der Medizincheck steht am Dienstag an. Füllkrug spielte bereits in der Jugend für Werder und kehrte 2019 noch einmal zurück. Zuletzt war die Karriere des Ex-Nationalspielers in England ins Stocken geraten.
4: Das Wetter.
5: Bewölkt und verregnet geht's weiter. Diese Nacht bleibt's auch mal länger trocken. Dazu sinken die Werte auf 16 bis 11 Grad. Schon am frühen Morgen ziehen dann wieder erste Schauer durch und den Tag über gibt's auch immer wieder Regen. Es bleibt entsprechend sehr grau und auch die Temperaturen halten sich bedeckt. Maximal 20 bis 23 Grad morgen.
4: NRW Verkehr.
5: Und wir haben Warnmeldungen drin. Fahrt bitte einmal vorsichtig auf der A4 Aachen in Richtung Köln. Im Kreuz Köln-West in der Überleitung auf die A1. Gefahr durch ein kaputtes Auto. Und die A33 Bielefeld Richtung Osnabrück. Da Vorsicht bitte in Höhe Steinhagen. Gefahr durch ein totes Tier auf der Fahrbahn. Fahrt vorsichtig, kommt gut durch.
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5: Mit Markus Steinacker und wir segeln weiter in die Nacht, natürlich mit dem besten Musikmix und hier einem wunderbaren 80er-Klassiker für euch. Aha, Take on Me. Macht's euch schön!

Wir stecken mitten in 2026. Und wisst ihr, was wir viel zu wenig gefeiert haben bis jetzt? Das Instrument des Jahres. Das ist nämlich das... Also nicht Schlagzeug, das war nur für die Spannung hier. Das Instrument 2026 ist das Akkordeon. Und das ist super vielseitig. Ich meine, im ersten Moment denkst du vielleicht so an Volksmusik. Ja, aber das Akkordeon kann auch total leidenschaftlich. Tango zum Beispiel. Ja. Oder sogar auch modern. Hier für euch Madcon mit Baggin jetzt in der 3 Minuten Akkordeon-Version. Spaß, hier kommt das Original. Aber Akkordeon. Tolles Instrument.

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1: Es gibt jetzt eine längere grau-nasse Pause. Auch morgen gibt es viele Wolken. Auflockerungen sind kaum noch dabei. Im Gegenteil, es gibt immer wieder Regenschauer. Dazu steigen die Werte noch auf maximal 20 bis 23 Grad. Diese Nacht wird es schon frisch mit Tiefstwerten zwischen 16 und 11 Grad. Aber es gibt jetzt auch mal längere Regenpausen.
0: NRW Verkehr.
1: Noch zwei Meldungen. Einmal die A4 Aachen Richtung Köln. Vorsicht bitte in der Überleitung auf die A1 nach Köln. Gefahr durch ein kaputtes Auto. Und die A33 Bielefeld Richtung Brienz. Ridon ist in Höhe Etteln aktuell gesperrt. Kommt gut durch. Gute Fahrt.
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1: Und das mit Markus Steinacker. Schöne Nacht euch. Hier kommt Leonie. Don't worry.

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1: Ich bin David Riemer. Die wechselhafte Wetterlage trägt zu einer weiteren Entspannung im Waldbrandgebiet an der belgisch-deutschen Grenze bei. Der Brand in einem belgischen Naturschutzgebiet war gestern bis auf 300 Meter an die deutsche Grenze herangerückt, was zu einer Evakuierung von rund 30 Bewohnern im Dorf Kaltenherberg geführt hatte.
2: Das Feuer aus Belgien ist bisher nicht weiter Richtung Monschau in der Eifel vorgerückt. Regen und ausbleibender Wind wirken sich derzeit positiv aus, wie es von der Monschauer Einsatzleitung hieß. Man habe die Situation etwas entschärfen können. Die Menschen aus dem grenznahen Ortsteil Kaltenherberg, die evakuiert worden waren, können aktuell noch nicht in ihre Häuser zurück. Die Evakuierung wird noch aufrechterhalten. Mit rund 3000 Hektar Fläche handelt es sich um einen der größten Waldbrände in der Geschichte Belgiens. Tine Klimach, Nachrichtenredaktion.
1: Der Oman soll zusammen mit dem Iran an einem Mechanismus für die Straße von Hormuz arbeiten. Bislang gibt es aber keine Einigung. US-Präsident Trump hatte jetzt mit drastischen Worten den Druck erhöht. Er sagte dem Sender Fox News, man werde den Oman in Grund und Boden bombardieren, wenn das Land den USA in die Quere komme. Der Oman ist bislang keine aktive Kriegspartei. Die im Boden messbare UV-Strahlung der Sonne nimmt laut einer neuen Untersuchung in ganz Europa zu. Hauptgrund dafür ist, dass es weniger Wolken gibt. Das teilte das Bundesamt für Strahlenschutz in Salzgitter mit.
3: Örtliche Messungen haben schon darauf hingedeutet. Jetzt bestätigen europaweite Daten einen besorgniserregenden Trend. An 26 von 40 Messstationen nahm die UV-Strahlung jährlich um 10-20% zu. Vor allem in Mittel- und Westeuropa, auch in Deutschland. Damit steigt das Gesundheitsrisiko, denn die ultraviolette Strahlung gilt als Hauptursache für Hautkrebs. Sie kann außerdem die Augen schädigen. Unter anderem wegen des Klimawandels gibt es weniger schützende Wolken. Die Experten vom Strahlenschutzamt fordern mehr Schattenplätze. Das helfe außerdem auch gegen Hitze, hieß es. Ursula Winkler, Nachrichtenredaktion.
1: Die Thüringer Brombeer-Koalition aus CDU, SPD und BSW bröckelt. 2 von 15 BSW-Abgeordneten erklärten, dass sie CDU-Ministerpräsident Vogt nicht mehr mittragen. Dieser stehe somit aktuell nur noch einer Minderheitsregierung vor. 13 BSW-Abgeordnete hatten zuvor dafür gestimmt, in der Regierungskoalition zu bleiben.
4: Das Wetter.
5: Einige Wolken, zeitweise Regen, so sieht das jetzt in der Nacht aus. 16 bis 12 Grad nur noch. Tagsüber bis 23 Grad, dazu weiter einiges an Regen dabei. Ja, und am Mittwoch auch viele Wolken, teils Regen bis 23 Grad.
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6: A43 Recklinghausen-Wuppertal zwischen Kreuz Recklinghausen und Recklinghausen-Hochlamark. 1 Kilometer Stau. Wir wünschen allen unterwegs gute Fahrt.
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5: Hätte ich auch nicht gedacht, dass ich mich mal über viele Wolken und Regen im Sommer freue. Aber ich tue es. Ich habe es gerade im Wetter gehört. Es regnet jetzt in der Nacht immer mal wieder. Und tagsüber kommt auch einiges an Regen runter. Das haben wir auch dringend gebraucht. Hallo zusammen, das hier ist Musik von Beyoncé, Texas Hold'em. Kommt gut durch die Nacht mit uns.

0: Ah, so schön. Das ist Joshua Caddison mit Jessie. Hallo zusammen an diesem sehr, sehr frühen Dienstag. Mopshündin Ginny Lou ist der hässlichste Hund der Welt geworden. Ja, auch dafür kann man einen Preis bekommen. Die Hundebesitzerin bekommt ein Preisgeld von $5,000. Online gibt es Fotos von dem Hund, also der Hündin. Sie hat eine schief heraushängende Zunge, Glubschaugen und Falten im Gesicht. Ganz ehrlich, so sehe ich um diese Uhrzeit jetzt immer aus. Wo ist denn mein Preis? Hallo?
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1: In der Nacht und in den frühen Morgenstunden gibt es viele Wolken und stellenweise Regen. 16 bis 11 Grad sind's. Tagsüber heute bleibt die dicke Wolkendecke. Da kann es auch immer mal wieder regnen, bis 23 Grad. Am Mittwoch ähnlich, auch hier bis 23 Grad.
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2: Zurzeit liegen uns keine Meldungen vor. Wir wünschen allen unterwegs gute Fahrt.
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1: Und wir starten jetzt ganz, ganz, ganz entspannt in diesen Dienstag. Jetzt mit einem sehr, sehr traurigen Lied und zwar von Herbert Grönemeyer. Das ist Der Weg. Kommt gut durch die Nacht mit uns.
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0: So, falls ihr euch schon immer mal gefragt habt, warum Atze Schröder eigentlich kein Malle-Star geworden ist, das kann ich euch beantworten. Die Antwort ist ganz einfach. Dann könnte er keine Witze über die ganzen schrecken Vögel machen. Allerdings muss man sagen, momentan macht sich Atze ernsthaft Sorgen. Und zwar um unsere Lieblingsinsel.
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3: Ja, nee, ist klar.
4: Ihr habt es vielleicht mitgekriegt, das Wasser auf Mallorca ist so warm wie noch nie. 33 Grad, höchste gemessene Temperatur vor Mallorca. Ja, Klimawandel. Ja, richtig ist das alles nicht, da du nicht mehr zum Abkühlen ins Meer gehst, sondern zum Aufwärmen. Und für die Fische ist das auch ganz schlecht. Wenn die Dorade schon gegrillt aus dem Wasser kommt, dann ist doch das ganze Ökosystem im Wanken. Überhaupt, Dorade ist bald runter von der Karte, die gibt's bald gar nicht mehr. Wenn das so weitergeht, dann gibt's auf Mallorca nur noch Quallen und Algen. Ja, und Icke Hüftgold. Das hat Jürgen Drews alles nie gewollt. Ja, deshalb ist für nächstes Jahr Coolcation angesagt. Coolcation, also Urlaub im kühlen Norden. Ja, sicher! Mickey Krause, der ist clever, der wohnt schon seit Jahren auf Norderney. Und wenn die vom Bierkönig schlau sind, dann kaufen die jetzt schon mal ein Grundstück auf Helgoland. Ja, im Wattenmeer kriegt auch das Eimersaufen neues Level. Ja, von wegen Sangria. Schön mit Helgoländer Eiergrog, mit dem guten Hansel rum und Sahnehäubchen. Oh, da zeigt sich, was deine Leber wirklich noch so drauf hat. Und deine Magenwand. Ich sag nur, Sodbrennen ist auch ein Gefühl.
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2: Ich bin David Riemer. Heute soll das Urteil gegen drei mutmaßliche Agenten fallen. Die Angeklagten stammen aus der Ukraine und sollen in russischem Auftrag Anschläge vorbereitet haben.
3: Laut Anklage bekamen die drei den Auftrag von einem russischen Geheimdienst. Sie sollten Pakete in die Ukraine schicken, Brandsätze, die in Lastern oder Lagerhallen explodieren, einen großen Schaden anrichten und eine noch größere Verunsicherung in der Ukraine auslösen sollten. Zur Vorbereitung sollen die Angeklagten harmlose Pakete mit einem GPS-Tracker in die Ukraine verschickt haben. So wollten sie die Wege der Pakete nachvollziehen. Bevor sie Schaden anrichten konnten, wurden die drei im Mai 2025 in Köln, Konstanz und in der Schweiz festgenommen. Uli Reitinger, Nachrichtenredaktion.
2: Am Kampf gegen die verheerenden Brände im belgischen Naturschutzgebiet Hohes Venn beteiligen sich auch in dieser Nacht zahlreiche Einsatzkräfte aus Deutschland. Insgesamt sind 240 Einsatzkräfte von Feuerwehren, Technischem Hilfswerk, Rettungsdiensten und Polizei im Einsatz. Die Brandlinie ist derzeit rund 2,3 Kilometer von der deutschen Grenze entfernt. Für die Nacht wird eine Windrichtungsänderung erwartet. Die evakuierten Bewohner von Monschau-Kaltherberg können weiterhin nicht in ihre Häuser zurück. In Deutschland steigt der Anteil junger Menschen, die ohne Job, Bildungs- oder Ausbildungsplatz dastehen. Im vergangenen Jahr traf das auf 10% der Menschen im Alter zwischen 20 und 24 Jahren zu. Das teilte das Statistische Bundesamt mit. Im Jahr davor waren es noch 9,5%.
4: Viele der jungen Menschen sind arbeitssuchend oder stehen kurz vor Studium oder Ausbildung laut Bildungsbericht. Aber fast 2/3 stehen dem Arbeitsmarkt nicht zur Verfügung, wegen Betreuungspflichten und gesundheitlicher Probleme. Dadurch gingen wichtige Fachkräfte verloren, so die gewerkschaftliche Hans-Böckler-Stiftung. Abhilfe könne eine echte Ausbildungsgarantie bringen. Bei den Arbeitsagenturen müsste die Förderung im Mittelpunkt stehen, statt Sanktionen und Druck, sagt der Sozialverband Deutschland, um beim Einstieg in die Arbeit zu unterstützen. Tine Klimach, Nachrichtenredaktion.
2: Zum Fußball. Stürmer Niklas Füllkrug steht laut Medienbericht vor einer Rückkehr zum Bundesligisten Werder Bremen. Der Medizincheck steht heute an, berichtet Sky. Demnach soll der 33-Jährige vom Premier League-Absteiger West Ham United ausgeliehen werden. Dort lief es für den Ex-Nationalspieler zuletzt nicht mehr so, wie erhofft.
1: Das Wetter.
5: Ihr müsst euch jetzt in der Nacht und in den frühen Morgenstunden auf Regen einstellen. Trockene Abschnitte gibt's aber auch. 16 bis 11 Grad sind drin. Tagsüber heute weiter viele Wolken, die bringen im Tagesverlauf auch immer mal wieder Regen bis 23 Grad. Und am Mittwoch bleibt das Wetter wie heute.
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6: A43 Recklinghausen-Wuppertal zwischen Kreuz Recklinghausen und Recklinghausen-Hochlammark. 1 Kilometer Stau. Wir wünschen allen unterwegs gute Fahrt.
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5: Schönen guten Abend oder guten Morgen an diesem noch sehr, sehr frühen Dienstag. Wir begleiten euch durch die Nacht. Ich habe jetzt Musik für euch von, ich guck mal kurz, Michael Patrick Kelly und Rakim. Das ist Wonders. Schöne Nacht mit uns.

0: Hallo zusammen. KI im Netz, Fake-Videos, das alles kennen wir ja schon. Aber es nimmt immer krassere Dimensionen an und betrifft jetzt auch viele Lokalpolitiker. Er soll zum Beispiel Sexpartys veranstaltet und seine Oma umgebracht haben. All diese Vorwürfe kursieren zum Beispiel über Erik Stehr auf verschiedenen Social-Media-Webseiten. Das Problem? Nichts davon stimmt. Erik Stehr ist Lokalpolitiker der Partei Die Linke und Kandidat bei den Landtagswahlen in Sachsen-Anhalt und er ist Opfer einer Fake-News-Kampagne im Netz geworden. Thorsten Ortmann hat mit ihm gesprochen.
1: Der Clip zeigt Privataufnahmen von Erik Stehr, versehen mit abstrusen Vorwürfen. Er habe Schulden, darum seine Oma vergiftet, um an ihr Erbe zu kommen. Er sei ein Psychopath und pornoabhängig. Erik Stehr ist schockiert, als er das Video zum ersten Mal sieht.
2: Am Anfang bin ich natürlich ein bisschen irritiert gewesen und geschockt, weil die Vorwürfe natürlich sehr, sehr krass sind und man dann auch nicht weiß, wie beeinflusst das diesen Wahlkampf.
1: Doch es tauchen immer mehr solcher Videos über Erik Stehr auf, verbreitet, um ihm persönlich zu schaden.
2: Einerseits, weil ich als queerer oder schwuler Politiker schon Werte vertrete, die vermeintlich Russland nicht ins Bild passen. Gleichzeitig habe ich einen aussichtsreichen Listenplatz.
1: Der Student und Nachwuchspolitiker ist nicht das einzige Opfer. Auch in Berlin, Mecklenburg-Vorpommern und Niedersachsen sind Lokalpolitiker betroffen. Rund 150 Videos kursieren im Netz. Mit der Desinformationskampagne namens Mitroschka will Russland Einfluss auf die bevorstehenden Landtagswahlen nehmen, sagt Caroline Schwarz, Expertin für Desinformation.
3: Man erhofft sich, Politiker zu schwächen, die sich solidarisch für die Ukraine einsetzen. Das sind aber eben auch Landespolitiker, die gerade betroffen sind, weil wir eben diese drei bevorstehenden Landtagswahlen haben.
1: Und durch KI werden solche Fake-Kampagnen immer erfolgreicher.
3: KI ermöglicht eben das Erzeugen von Inhalten, die es vorher gar nicht gab. Man kann viel mehr Inhalte verbreiten, man kann viel mehr Fake-Accounts ansetzen darauf und die das weiterverbreiten lassen.
1: Erik Stehr sieht die Kampagne gegen ihn mittlerweile gelassen. Negative Reaktionen habe es bislang nicht gegeben. Aber das Ausmaß der Fake News in sozialen Netzwerken findet er inzwischen sehr gefährlich.
2: Man sieht schon immer wieder, wie Algorithmen gerade auf TikTok oder Facebook sehr viele rechte Narrative und Beiträge in den eigenen Feed spülen. Das halte ich schon für gefährlich. Ja, es geht um eine aktive Wahlbeeinflussung.
0: Ja, immer mehr Lokalpolitiker werden Opfer von Fake-News-Kampagnen im Netz. Thorsten Ortmann war das mit den Infos. Danke dir.

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1: Einige Wolken, zeitweise Regen, so sieht das jetzt in der Nacht aus. 16 bis 12 Grad nur noch. Tagsüber bis 23 Grad, dazu weiter einiges an Regen dabei. Ja, und am Mittwoch auch viele Wolken, teils Regen bis 23 Grad.
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2: Hier die aktuelle Verkehrslage. A2 Dortmund-Hannover zwischen Dortmund-Nordost und Kamen-Bergkamen. 2 Kilometer Stau, 39 Minuten Zeitverlust. Im weiteren Verlauf zwischen Kamener Kreuz und Lünen-Süd. 1 Kilometer stockender Verkehr, 8 Minuten Verzögerung. Zusätzlich auf der A30 Bad Oeynhausen-Osnabrück zwischen Bad Oeynhausen-Nord und Gohfeld. Dichter Verkehr, 6 Minuten längere Fahrzeit. Und darüber hinaus auf der A43 Recklinghausen-Wuppertal zwischen Kreuz Recklinghausen und Recklinghausen-Hochlamark. 1 Kilometer Stau. Wir wünschen allen unterwegs gute Fahrt.
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1: Guck dir den Dieter an. Der hat sogar ein Auto. Legendärer Satz. Wir kennen ihn alle. Stammt aus diesem Song hier. Das sind die Ärzte mit Junge. Großartige Nummer. Ich wünsche euch eine schöne Nacht mit uns.

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0: Moin zusammen. Wann wart ihr denn eigentlich so das letzte Mal auf dem Flohmarkt? Das ist ja schon was ganz Besonderes, ne? Comedian Hannes Höfer jedenfalls, der liebt es dort, hat da zumindest einen Großteil seiner Kindheit verbracht.
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2: Wer geht heute bitte noch auf den Flohmarkt? Du kannst doch mittlerweile überall deine gebrauchten und getragenen Klamotten loswerden. Kleinanzeigen, Vinted, Onlyfans. Ja. Wieso also auf den Sonntag warten, um da auf irgendeinem Parkplatz um 5 Uhr morgens deine Brocken aufzubauen? Während du auspackst, kommt dann schon der Trödeltrupp für Arme und leuchtet dir mit der Taschenlampe in den Kofferraum wie so Höhlenforscher. Meine Mama hat das alles durch. Die ist mit meiner Tante mindestens einmal früher losgezogen. Tapeziertisch ins Auto und dann wird alles vertickt, was sie in die Hände gekriegt haben. Kleidung, Spielzeug. Und ich bin immer noch der festen Überzeugung, unser zweiter Hund, der ist nicht einfach abgehauen. Vielleicht ist er über die Flohmarkttheke gegangen. Wer weiß. Auf jeden Fall gab es dafür immer so einen Eimer Haargel. Kennt ihr den noch? Diese riesigen Pötte grüner Schleim für einen strammen Zehner. Im Angebot gab es sogar 2 für 20. Unschlagbar. Und immer dran denken, auf dem Flohmarkt gilt, wer nicht falscht, der hat's verdient, beschissen zu werden.
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1: Ich bin David Riemer. Die Bundeswehr hat im Juli so viele Soldatinnen und Soldaten gezählt wie seit 13 Jahren nicht mehr. Zum Stichtag am 31. Juli habe es rund 187.000 Männer und Frauen in der Truppe gegeben. Das teilte das Verteidigungsministerium in Berlin mit. Im Vergleich zum letzten Juli gäbe es 2% mehr Soldaten.
2: Mehr Bewerbungen, mehr Einstellungen. Die Zahl der Männer und Frauen in der Bundeswehr wächst schnell genug, um die politisch vereinbarten Ziele zu erreichen. Es sollen in diesem Jahr bis zu 190.000 Soldaten werden. Derzeit dienen über 12.000 freiwillig Wehrdienstleistende und kurzdienende Zeitsoldaten als Teil des neuen Wehrdienstes.